0: Die Sängerin Dolly Parton ist tot. Sie sei friedlich im Alter von 80 Jahren in Nashville im US-Bundesstaat Tennessee gestorben. Das bestätigte ihre PR-Agentur. Über die Todesursache ist noch nichts bekannt. Mit Hits wie Jolene oder 9 to 5 erlangte Dolly Parton Weltruhm.
1: Das Wetter.
2: Also wenn man um diese Uhrzeit rausgeht, ist es schon frisch, ne? 15 bis 12 Grad nur, dazu vereinzelt Regen, meistens ist es aber trocken jetzt in der Nacht. Tagsüber dann ein Mix aus Sonne und Wolken, gegen Nachmittag kann es aber auch mal regnen. Ansonsten gibt es 26 Grad heute und Donnerstag ähnlich, erst heiter, dann auch mal Schauer und Gewitter möglich bis 29 Grad.
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3: Hier die aktuelle Verkehrslage. A40 Essen-Dortmund, zwischen Dortmund-Barob und Dortmund-Hombruch 1 Kilometer Stau. Im weiteren Verlauf zwischen Essen-Zentrum und Essen-Holsterhausen, dichter Verkehr, 10 Minuten Verzögerung. Und zusätzlich auf der A42 Dortmund-Kamp-Lindfort zwischen Oberhausen-Zentrum und Oberhausen-Buschhausen 1 Kilometer zäh fließender Verkehr. Wir wünschen allen unterwegs gute Fahrt.
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2: Erinnert ihr euch noch, was in eurer Schultüte so drin war? Also bei mir ist das einfach schon sehr lange her. Aber ich glaube, es waren so Stifte, Mäppchen und Süßigkeiten oder so bei mir damals 1832. Wir gucken auf jeden Fall gleich mal, was heute in so eine Schultüte reinkommt. Und ich sag mal so, da sind krasse Tetris-Skills gefragt. Die sind ganz voll. Hört ihr gleich mehr zu? Mein Name ist Laura Potting. Hallo zusammen. Und ich frage mich ja, warum gibt's denn eigentlich keine Erwachsenen-Schultüten? Sowas wie eine Ich-muss-heute-zur-Arbeit-gehen-Schultüte. Ich bin dafür, wir führen das ein.

0: Madonna mit Frozen. Guten Morgen zusammen. Eine Woche noch, dann ist das Lotterleben vorbei. Dann geht's für die Kids im Land wieder in die Schule. Und für die I-Dötzchen geht's da ja dann auch zum ersten Mal hin. Das ist super aufregend. Auch für die Eltern und für Mama und Papa im Land, da sind ja noch einiges zu tun. Zum Beispiel, ne, die müssen die Schultüte noch packen. Die müssen alles dafür einkaufen. Und unsere Reporterin Nea Mai hat sich mal eine Mama geschnappt und mit der die Schultüte gepackt, nämlich unsere Hörerin Claudia.
1: Wow, Claudia, der Tisch ist voll. Passt das überhaupt alles in die Schultüte?
2: Ich habe früher Tetris gespielt, wir kriegen das hin.
1: Okay, du bist die Expertin. So, womit fangen wir an?
2: Kleine Buntstifte, weil unten die Spitze muss ja irgendwie gefüllt werden, deswegen bin ich schon mal...
1: Super, perfekt. Wir haben hier alles, ne? Knete, Schleim, Schokoriegel, ganz wichtig.
2: Alles dabei, was das Herz begehrt, weil Pokémon-Karten dürfen ja nicht fehlen. Deswegen halt auch dieser Pikachu-Stift, der geht auch ein bisschen nach unten.
1: Perfekt.
2: Spitz und lang.
1: Gibt's eine Packreihenfolge?
2: Stopfen. Stopfen und die Lücken mit Süßigkeiten auf.
1: Okay, sehr gut. Claudia, was sagst du, wie schwer darf am Ende so eine Schultüte sein? Braucht man irgendwann so einen Lastkran, die den so hochhält, die Schultüte?
2: Dafür nimmt man Großeltern mit. Die parkt man dann da und sagt, halt mal eben kurz.
1: Guck mal, hier sind nochmal Gummibärchen. Packen wir auch rein.
2: Ja, noch die Süßigkeiten, dann die Pokémon-Sachen obendrauf. Dann ist das Ding zugeschnürt.
1: Das ging schneller, als ich dachte.
2: Ja.
0: Also, vom Hören würde ich jetzt mal sagen, das Ding wiegt Minimum 50 Kilo. Naja, übrigens, wir starten heute mit unserem großen Themenschwerpunkt Schulstart und klären da ganz viele Sachen für euch. Zum Beispiel, wie sieht's denn eigentlich aus in Sachen Schwimmunterricht in NRW? Was sind da noch die Probleme vorm Schulstart? Was ist angegangen worden? Was sagt die Landesregierung? Und dann noch so ein Thema wie, was muss ich eigentlich noch vor der Schule alles erledigen? Mit dem Kind den Schulweg üben zum Beispiel? Was besorge ich für einen Tornister? Und alles Fragen, die wir ab heute ganz ausführlich in unserem Themenschwerpunkt Schulstart beleuchten.
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0: Das Wetter.
1: Frisch ist es gerade. 15 bis 12 Grad nur. Dazu ein Mix aus Sonne und Wolken. Vereinzelt kann es auch regnen in der Nacht. Es ist aber meistens trocken. Tagsüber auch meist trocken bis 26 Grad. Erst zum Nachmittag hin kann es dann auch mal gewittern. Ja, und morgen dann bis 29 Grad. Hier auch erst trocken und freundlich. Dann kann es auch Schauer und Gewitter geben zum Nachmittag hin am Donnerstag.
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2: A40 Essen-Dortmund zwischen Dortmund-Barob und Dortmund-Hombruch, 1 Kilometer Stau. Und A42 Dortmund-Kamp-Lindfort zwischen Oberhausen-Zentrum und Oberhausen-Buschhausen, 1 Kilometer stockender Verkehr. Wir wünschen allen unterwegs gute Fahrt.
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1: Einen schönen, sehr, sehr, sehr, sehr frühen Mittwoch wünsche ich euch. Wir begleiten euch in den Tag, durch die Nacht, jetzt mit Musik von Shaggy, This is Angel.

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0: Hallo zusammen an diesem frühen Mittwoch. Von Jon Schnee zu Gilderoy Lockhart. Leute, die weder Game of Thrones noch Harry Potter mögen, sorry, es geht auch ganz schnell. Für alle anderen hier die Info, Kit Harington, ne? Also Jon Snow, wird in der neuen Harry Potter Serie den eitlen und arroganten Hogwarts-Professor Gilderoy Lockhart spielen. Er ist nachgerückt für einen anderen Schauspieler, der jetzt doch keine Zeit hat. Da Harry Potter, ne, ja allerdings immer noch so Stoff für Kinder und Jugendliche auch ist, ne, gehe ich jetzt einfach mal davon aus, dass Kit Harington in der neuen Serie deutlich weniger oft nackt sein wird als bei Game of Thrones. Aber wir warten mal ab.
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1: Ich bin Thomas Brockt. Kanzleramtschefin Warken ist überzeugt, dass die schwarz-rote Koalition die umstrittene Rentenreform planmäßig in diesem Jahr auf den Weg bringen wird. Das gelte auch für weitere Vorhaben wie die Reform der Pflegeversicherung und die Neuregelung des Arbeitszeitgesetzes, sagte Warken in den ARD-Tagesthemen. Alle hätten den gemeinsamen Willen, die Dinge jetzt auch auf einen guten Weg zu bringen. Das Bundeskabinett berät zurzeit bei einer Klausur auf Schloss Neuhardenberg in Brandenburg über den weiteren Reformfahrplan, über die Ankurbelung der Wirtschaft sowie einen stärkeren Schutz vor Hitze und weiteren Folgen des Klimawandels. Vizekanzler Klingbeil will den Klimaschutz stärker im Grundgesetz verankern, was die Union ablehnt. Das sagte Klingbeil am Abend im ZDF-Heute-Journal.
2: Alle müssen da Hand in Hand arbeiten. Dafür haben wir die Prüfung einer Grundgesetzänderung auch in den Koalitionsvertrag reingeschrieben. Investieren tun wir. Wir haben 100 Milliarden in den nächsten Jahren, die wir zusätzlich in den Klima- und Transformationsfonds stecken. Aber ich möchte eben, dass das Geld auch vernünftig eingesetzt werden kann. Und dafür hat Carsten Schneider einen vernünftigen Vorschlag gemacht. Und da setze ich auch drauf, dass wir einen pragmatischen Weg wählen. Und die Länder wollen diesen Weg ja auch gehen.
1: Vizekanzler Klingbeil. Die Bundesregierung plant auch eine Zuckersteuer, aber wie genau soll sie aussehen? Darüber zeichnet sich Streit ab. Medienberichten zufolge gibt es Pläne, dass die geplante Steuer mehr Produkte betreffen könnte als gedacht.
3: Im Papier aus dem Finanzministerium geht es neben zuckerhaltigen Limonaden auch um Getränke mit Süßungsmitteln, etwa Cola Zero, oder auch um Säfte, Milchgetränke, Eistees, Biermischgetränke, Haferdrinks und Fertigkaffees. Sie sollen der Zuckersteuer unterworfen werden, nicht nur, wie es heißt, um die Menschen zu gesünderer Ernährung zu bewegen, sondern ausdrücklich auch, um mehr Einnahmen für den Haushalt zu generieren. Widerstand kommt von Gesundheitspolitikern der Union und aus dem CSU-geführten Agrarministerium. Die erweiterte Zuckersteuer, heißt es da, entferne sich vom Ziel Gesundheit und gehe über die Vereinbarungen in der Koalition hinaus. Onni Torau, Berlin.
1: Die US-Country-Ikone Dolly Parton ist tot. Sie starb im Alter von 80 Jahren, wie ihre PR-Agentur bestätigte. Über die Todesursache ist noch nichts bekannt. Mit Hits wie Jolene oder 9 to 5 erlangte Dolly Parton weltweiten Ruhm.
4: Das Wetter. So, dann schauen wir wettertechnisch, wie dieser Tag wird, dieser Mittwoch. Wir haben ein paar mehr Wolken, allerdings kommt natürlich auch die Sonne nachher im Tagesverlauf raus. Temperaturen sogar wärmer noch als in den letzten Tagen, bis 26 Grad, so gesehen fast der wärmste Tag der Woche. Nachher kommen dann ein paar mehr Wolken zu uns, so gegen Abend kann dann auch mal ein Gewitter dabei sein, stellenweise Starkregen, das aber nur örtlich bei uns in NRW. Ab Donnerstag kommen dann mehr Schauer zu uns.
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5: A4 Aachen-Köln zwischen Kreuz Köln-West und Köln-Eiffeltor, 1 Kilometer Stau. Wir wünschen allen unterwegs gute Fahrt.
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4: Weil sein Sportlehrer ihn immer falsch gerufen hat, mit dem falschen Nachnamen, hat er sich gedacht, dann nenne ich mich jetzt auch einfach so. Das macht es für alle einfacher. Deswegen heißt Chabusi jetzt Chabusi. A Bar-Song jetzt bei uns. Ich wünsche euch eine schöne Nacht. Kurz nach 3. Kommt gut durch.

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0: 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Hier sind sie mit Altes Fieber.

0: Das Wetter.
1: Das wird ein ordentlicher Tag heute. Sehr viel Sonnenschein bekommen wir. Allerdings auch ein paar mehr Wolken noch als in den letzten Tagen. Aber dafür wird es ein bisschen wärmer. Bis zu 26 Grad bekommen wir nachher. Dann Richtung Abend immer mehr Wolken. Örtlich können da Regenschauer drin sein. Stellenweise auch mal ein heftiges Gewitter mit Starkregen. Das aber allerdings nur örtlich. Der Donnerstag wird dann etwas wolkiger und wir bekommen ein paar mehr Regenschauer.
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2: A42 Dortmund-Kamp-Lindfort zwischen Oberhausen-Zentrum und Oberhausen-Buschhausen, 1 Kilometer Stau. Und A44 Dortmund-Kassel zwischen Kreuz-Wünnenberg-Haaren und Lichtenau, 3 Kilometer stockender Verkehr, 5 Minuten Verzögerung. Wir wünschen allen unterwegs gute Fahrt.
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1: Schöne Nacht mit uns, Kevin Zimmer hier. Folgender Song klingt immer so, als ob einer mit dem Hüpfball unterm Po so reingehüpft kommt.
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1: Jetzt wird er schneller. Und jetzt gibt er alles. Hier ist Alcazar und Crying at the Discotheque.

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0: Ja, das würde ich mir wünschen, dass das zu Hause auch mal öfter fällt, dieses Sorry Papi, ja? Kommt aber irgendwie selten bei dem Kurzen von mir. Naja, gut. Ich hätte ein paar Gründe dafür. Aber naja, gut. Muss er wissen. Sorry Papi, so heißt der Song. Und jetzt bei uns Ray Dalton.
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1: Ich bin Thomas Brockt. Mit Beratungen über die Hitzewelle und Dürre dieses Sommers wird die Bundesregierung heute ihre Klausurtagung auf Schloss Neu-Hardenberg in Brandenburg abschließen. Zunächst soll die Lage analysiert werden, Beschlüsse sollen dann erst in späteren Kabinettssitzungen folgen. Außerdem wird die Regierung mit Start-up-Unternehmern und Handwerkspräsident Dittrich über das Thema Wettbewerbsfähigkeit der Wirtschaft diskutieren. In der Bundesregierung zeichnet sich derweil ein Streit um die geplante Zuckersteuer ab. Es gibt Pläne, dass die Steuer mehr Produkte betreffen könnte als gedacht, etwa auch Biermischgetränke und Haferdrinks. Die Union lehnt das ab. SPD-Finanzminister Klingbeil hat die Pläne bei RTL und NTV verteidigt.
2: Das Ziel ist doch klar. Wir sehen, dass wir unsere Kinder schützen müssen, dass wir das Gesundheitssystem stärken müssen. Das ist in vielen anderen Ländern passiert. Das machen wir hier auch. Und ich kann Ihnen aus den Gesprächen da drin, ohne Vertraulichkeit zu brechen, glaube ich, sagen, dass da auch die ganze Bundesregierung dahinter steht. Das ist etwas, was wir auf den Weg bringen. Und das ist doch richtig, um unsere Kinder zu schützen, um dafür zu sorgen, dass man in Deutschland gesünder lebt. Dafür ist eine solche Steuer dann auch richtig.
1: Vizekanzler Klingbeil. Trauer um Dolly Parton, die US-Country-Sängerin, ist im Alter von 80 Jahren gestorben. Laut Medienberichten litt sie an Krebs.
3: Es kostet viel Geld, so billig auszusehen. Das war ein Lieblingsspruch der vollbusigen Country-Ikone. Aber Schönheitsoperationen, Schminke, Klunker und blonde Mähne gehörten zum Handwerk des Superstars. Oft sprach Dolly Parton von ihrer Kindheit in Armut als viertältestes von 12 Kindern in einer Hütte in den Smoky Mountains. Ihr Aufstieg und ihre Karriere in Nashville waren sagenhaft. 9 to 5, Jolene, I Will Always Love You wurden Welthits. Dolly wurde reich, baute den Rummelplatz Dollywood und spendete viel Geld für Arme und für Ausbildung. Vor allem Bücher für Kinder, damit die das Lesen lernen. Aus den USA, Tina Eck.
1: Auf einem Hamburger Volksfest haben 23 Fahrgäste eines Kettenkarussells rund 3 Stunden in großer Höhe festgesessen. Das Fahrgeschäft war am späten Abend wegen eines Defekts stehen geblieben. Feuerwehr und Polizei waren mit einem Großaufgebot vor Ort, um das Karussell wieder auf den Boden zu bringen und Panik unter den Fahrgästen zu vermeiden. Kurz nach Mitternacht gelang es dann, das Karussell wieder in Gang zu setzen. Die Betroffenen konnten unverletzt und ohne Hilfe der Feuerwehr aussteigen.
4: Das Wetter. Eigentlich ein ordentlicher Tag, der uns da heute erwartet. Nachher kommt die Sonne auch ordentlich raus mit ein paar mehr Wolken und Richtung Abend dann vielleicht auch mal mit einem Regenschauer. Örtlich kann auch mal ein Gewitter mit Starkregen dabei sein, aber das dann eher so Richtung Abend. Und wie gesagt, nur örtlich. Heute im Tagesverlauf dann Temperaturen bis 26 Grad. Morgen, der Donnerstag, der wird dann schon ein bisschen wolkiger und da wird über den Tag immer mal wieder ein paar Regenschauer geben.
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5: A4 Aachen-Köln zwischen Kreuz Köln-West und Köln-Eiffeltor, 1 Kilometer Stau. Und A42 Dortmund-Kamp-Lindfort zwischen Oberhausen-Zentrum und Oberhausen-Buschhausen, 1 Kilometer stockender Verkehr. Wir wünschen allen unterwegs gute Fahrt.
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4: Jetzt die Frau, die mit Samtfamilie nach New York gezogen ist. Pink, ja? Und was durfte Töchterchen Willow dann das erste Mal machen, als sie in New York war? Klar, hat sich Mamis Kreditkarte geschnappt, den Papa und ist shoppen gefahren.
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4: Hier ist Pink mit What About Us. Euch eine schöne

0: Nächste Woche geht's los. Schule und für zahlreiche Kinder sogar das allererste Mal. Und die kriegen halt eine Schultüte. Im besten Fall in der Größe von Nico Santos. Und wir haben gerade schon gehört, das stresst Eltern. Denn es ist ja das erste Schaulaufen hier. Zeig mir deine Schultüte und ich sag dir, wie gut deine Eltern sind. Hinter vorgehaltener Hand ist es doch so, oder? Ich weiß es gar nicht. Ist es so? Ihr könnt das besser einschätzen. Und es hört ja nicht damit auf, das Ding irgendwie selbst zu basteln. Ja, einfach nur ein paar Gummibärchen oder ein paar Stifte für die Schule reinpacken, das reicht ja auch nicht mehr. Deswegen haben wir uns gedacht, wir helfen mal beim Packen. Unsere Reporterin Nea Mai war beim Packen der Schultüte dabei und hat Mama Claudia geholfen.
1: Wow, Claudia, der Tisch ist voll. Passt das überhaupt alles in die Schultüte?
2: Ich habe früher Tetris gespielt, wir kriegen das hin.
1: Okay, du bist die Expertin. So, womit fangen wir an?
2: Kleine Buntstifte, weil unten die Spitze muss ja irgendwie gefüllt werden. Deswegen gehen die schon mal
1: nach. Super, perfekt. Wir haben hier alles, ne? Knete, Schleim, Schokoriegel, ganz wichtig.
2: Alles dabei, was das Herz begehrt, weil Pokémon-Karten dürfen ja nicht fehlen. Deswegen halt auch dieser Pikachu-Stift, der geht auch ein bisschen nach unten.
1: Perfekt.
2: Spitz und lang.
1: Gibt's eine Packreihenfolge?
2: Stopfen. Stopfen und die Lücken mit Süßigkeiten auf.
1: Okay, sehr gut. Claudia, was sagst du, wie schwer darf am Ende so eine Schultüte sein? Braucht man irgendwann so einen Lastkran, die den so hochhält, die Schultüte?
2: Dafür nimmt man Großeltern mit. Die parkt man dann da und sagt, halt mal eben kurz.
1: Guck mal, hier sind noch mal Gummibärchen. Packen wir auch rein.
2: Ja, noch die Süßigkeiten, dann die Pokémon-Sachen obendrauf. Dann ist das Ding zugeschnürt.
1: Das ging schneller, als ich dachte.
2: Ja.
0: Ja, ich würde mal sagen, in dieser Schultüte ist eine ganze Spielwarenabteilung, ne?

0: Das Wetter.
1: So, dann schauen wir wettertechnisch, wie dieser Tag wird, dieser Mittwoch. Wir haben ein paar mehr Wolken, allerdings kommt natürlich auch die Sonne nach einem Tagesverlauf raus. Temperaturen sogar wärmer noch als in den letzten Tagen, bis 26 Grad, so gesehen fast der wärmste Tag der Woche. Nachher kommen dann ein paar mehr Wolken zu uns, so gegen Abend kann dann auch mal ein Gewitter dabei sein, stellenweise Starkregen, das aber nur örtlich bei uns in NRW. Ab Donnerstag kommen dann mehr Schauer zu uns.
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2: Zurzeit liegen uns keine Meldungen vor. Wir wünschen allen unterwegs gute Fahrt.
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1: Im Musikbusiness gibt es ja manchmal so Konstellationen, da fragt man sich, wie ist das eigentlich zustande gekommen? Ja? Gentleman und Michael Patrick Kelly. Wildfire heißt ihre neue Single. Die hören wir uns gleich mal an. Vorher noch Maria Mena und All This Time. Schöne Nacht.
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0: Wenn bei mir zu Hause das Festnetz klingelt, dann weiß ich immer ganz genau, na gut, es dürften meine Eltern wahrscheinlich sein, ja? Oder irgendwie so ein Marktforschungsinstitut, was einen anruft, ja? Das sind die einzigen, die bei mir noch festnetzmäßig anrufen. So, mittlerweile sind wir ja mit dem Handy unterwegs und meistens benutzen wir das auch. Und deswegen benutzen ganz viele gar kein Festnetztelefon mehr. Das Vergleichsportal Verivox hat jetzt die Ergebnisse einer Umfrage zum Thema veröffentlicht. Und wen wundert's, nur noch rund 60% von uns telefonieren per Festnetz. Ich hab noch Festnetz, ihr vielleicht auch? Keine Ahnung. Aber wir wollten von euch mal wissen, telefoniert ihr noch damit? Stefan Rejek, unser Reporter, hat euch mal gefragt.
1: Wir haben eins, wir benutzen es aber fast kaum noch.
2: Wann habt ihr das letzte Mal Festnetz telefoniert?
3: Vor 4 Jahren? 5 Jahren?
1: Ja, bei mir auch. 5, 10 Jahre.
4: Ja. Gibt es so 1, 2 Leute, die uns ab und zu noch anrufen auf Festnetz?
1: Alter Ü60. Wenn unsere Eltern anrufen.
5: Für die ältere Generation, genau. Sag ich mal.
2: Und gibt es noch Nummern von früher, die ihr jetzt noch auswendig könnt?
1: Ja, klar. Alle Nummern von früher. Meine Eltern, die meisten habe ich tatsächlich im Kopf.
2: Gar keine.
6: Echt alle vergessen?
2: Ja, alle vergessen.
7: Meine alte Nummer halt von zu Hause kenne ich noch auswendig, aber... Sonst auch nicht wirklich.
8: Von Ärzten. So noch von meiner Freundin aus Kindertagen.
2: Und woran denken Sie so als erstes beim Thema Festnetztelefon?
1: Dass ich mich nicht bewegen kann beim Telefonieren und eine Leitung nur, genau, Eltern nervten dann, hör auf zu telefonieren.
5: Ich sehe mich dann noch so im Flur stehen mit dem Kabel am Hörer dran und man konnte sich nicht setzen und war halt unbequem.
9: 20 Pfennig pro Einheit, ja. Da hat man sich das schon sehr gut überlegen müssen.
8: Immer erst ab 6 Uhr, weil da konnte man so lange telefonieren, wie man wollte. Für eine Einheit, das weiß ich auch noch.
0: Ja, weil es dann billiger war, ne? Und dann kam auch noch das Internet dazu und dann wurde ganz oft von oben nach unten gerufen, ey, Mann, hör auf zu telefonieren, ich will ins Internet.
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1: Ich bin Thomas Brock. Kanzleramtschefin Warken ist überzeugt, dass die schwarz-rote Koalition die umstrittene Rentenreform planmäßig in diesem Jahr auf den Weg bringen wird. Das gelte auch für weitere Vorhaben wie die Reform der Pflegeversicherung und die Neuregelung des Arbeitszeitgesetzes, sagte Warken in den ARD-Tagesthemen. Alle hätten den gemeinsamen Willen, die Dinge jetzt auch auf einen guten Weg zu bringen. Das Bundeskabinett berät zurzeit bei einer Klausur auf Schloss Neuhardenberg in Brandenburg über den weiteren Reformfahrplan, über die Ankurbelung der Wirtschaft sowie einen stärkeren Schutz vor Hitze und weiteren Folgen des Klimawandels. Vizekanzler Klingbeil will den Klimaschutz stärker im Grundgesetz verankern, was die Union ablehnt. Das sagte Klingbeil am Abend im ZDF-Heute-Journal.
2: Alle müssen da Hand in Hand arbeiten. Dafür haben wir die Prüfung einer Grundgesetzänderung auch in den Koalitionsvertrag reingeschrieben. Investieren tun wir. Wir haben 100 Milliarden in den nächsten Jahren, die wir zusätzlich in den Klima- und Transformationsfonds stecken. Aber ich möchte eben, dass das Geld auch vernünftig eingesetzt werden kann. Und dafür hat Carsten Schneider einen vernünftigen Vorschlag gemacht. Und da setze ich auch drauf, dass wir einen pragmatischen Weg wählen. Und die Länder wollen diesen Weg ja auch gehen.
1: Vizekanzler Klingbeil. Videospiele sind in jedem Alter beliebt und die vielen Gamer schauen ab heute nach Köln, denn dort startet die Gamescom. Das ist die größte Videospielmesse der Welt.
3: Rund 350.000 Gaming-Fans werden hier in den nächsten Tagen erwartet, gut zwei Drittel davon aus dem Ausland. Die können unter anderem die neuesten Spiele ausprobieren und stehen dafür zum Teil lange in der Schlange. Die Gaming-Branche ist für die Wirtschaft enorm wichtig, das zeigt sich auch an der politischen Prominenz. Neben Finanzminister Klingbeil und Forschungsministerin Bär wird erstmals auch ein Bundespräsident auf der Messe sprechen. Frank-Walter Steinmeier ist Gastredner beim Gamescom-Kongress. Aus Köln, Thomas Bremser.
1: Die US-Country-Ikone Dolly Parton ist tot. Die Sängerin starb im Alter von 80 Jahren, wie ihre PR-Agentur mitteilte. Laut Medienberichten litt Parton an Krebs. Mit Hits wie Jolene oder 9 to 5 erlangte sie weltweiten Ruhm. US-Präsident Trump ließ die Fahnen im ganzen Land für eine Woche auf Halbmast setzen.
4: Das Wetter. Das wird ein ordentlicher Tag heute. Sehr viel Sonnenschein bekommen wir. Allerdings auch ein paar mehr Wolken noch als in den letzten Tagen. Aber dafür wird es ein bisschen wärmer. Bis zu 26 Grad bekommen wir nachher. Dann Richtung Abend. Immer mehr Wolken. Örtlich können da Regenschauer drin sein. Stellenweise auch mal ein heftiges Gewitter mit Starkregen. Das aber allerdings nur örtlich. Der Donnerstag wird dann etwas wolkiger und wir bekommen ein paar mehr Regenschauer.
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5: Zurzeit liegen uns keine Meldungen vor. Wir wünschen allen unterwegs gute Fahrt.
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4: Ich weiß, das ist jetzt schwierig für euch. Eigentlich ist das ja jetzt die Uhrzeit, wo ihr aufstehen müsst. Schönen guten Morgen erstmal, Kevin Zimmer hier. Ja? Und jetzt kommt Ed Sheeran um die Ecke. Und was singt der? Eyes closed. Ja, wie schreibt man nochmal Abmahnung? So geht's ja nicht hier.

0: du bist doch direkt wach hier. Purple Disco Machine und In the Dark. Ja, noch. Aber wird langsam hell, würde ich mal sagen.
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0: Wenn der Kollege Rupert Jans reinkommt.
2: Oh, das hast du schön gesagt.
0: Das habe ich schon gesagt, oder?
2: Ja.
0: Es ist Mittwoch. Was bringt uns dieser Mittwoch?
3: Heute geht erst einmal die Klausur der Bundesregierung in Brandenburg zu Ende. Kanzler Friedrich Merz und seine Minister beraten da ja seit gestern darüber, wie Deutschlands Wirtschaft wieder stärker werden kann. Also zum Beispiel über weniger Bürokratie.

0: ins Ziehen. Wir sind sehr gespannt. Absolut, was dabei rauskommt. Und dann sind wir auch sehr gespannt, was so in den Hallen der Gamescom sein wird. Die öffnet heute, ne?
1: Genau. Nach der großen Eröffnungsshow gestern Abend geht's heute dann so richtig los. Erst einmal nur für Fachbesucher. Eigentlich könnten wir da rein. Wir sind ja vom Fach.
0: Absolut.
1: Und die Presse. Ach, guck mal, wir dürfen sogar rein. Mehr als 1600 Aussteller aus 67 Ländern sind angemeldet. Und für alle anderen Besucher öffnen die Hallen dann ab morgen. Da wird's voll.
0: Da, Bundesregierung auf Klausur, die kann nicht zur Gamescom.
1: Richtig.
0: Ja, Gamescom in Köln. Also zwei Themen an diesem Mittwoch. Robert Janz, vielen Dank.
1: Gerne.
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0: Das Wetter.
1: Eigentlich ein ordentlicher Tag, der uns da heute erwartet. Nachher kommt die Sonne auch ordentlich raus mit ein paar mehr Wolken und Richtung Abend dann vielleicht auch mal mit einem Regenschauer. Örtlich kann auch mal ein Gewitter mit Starkregen dabei sein, aber das dann eher so Richtung Abend. Und wie gesagt, nur örtlich. Heute im Tagesverlauf dann Temperaturen bis 26 Grad. Morgen, der Donnerstag, der wird dann schon ein bisschen wolkiger und da wird über den Tag immer mal wieder ein paar Regenschauer geben.
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2: A4 Aachen-Köln zwischen Kreuz Köln-West und Köln-Eiffeltor. 1 Kilometer Stau. Und A57 Nimwegen Krefeld zwischen Kamp-Lindfort und Mörs-Hülsdonk. 1 Kilometer stockender Verkehr. 6 Minuten Verzögerung. Wir wünschen allen unterwegs gute Fahrt.
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1: Guten Morgen, Kevin Zimmer hier. Und ich weiß gar nicht, ob wir schon gratuliert haben, aber eigentlich müssen wir gratulieren. Denn viele Jugendliche, viele Kinder fragen ein Jahr, hey, ihr damals in den 90ern, ihr hattet ja noch nichts. Was habt ihr denn eigentlich gemacht, ohne dass ihr die ganze Zeit auf so ein Smartphone gucken konntet? Wir haben halt die ganze Zeit in die Bravo geguckt. Ja, da stand letztendlich das Gleiche drin, was in Social Media heute teilweise drin steht. Aber wir haben sie ab und zu auch mal weggelegt. Ja, weil wir mussten ja den Starschnitt rausschnibbeln. Die Bravo wird heute 70. Herzlichen Glückwunsch. What?

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0: Nur noch eine Woche. Nur noch eine Woche Sommerferien. Ich sag's, wie es ist. Heute ist schon Mittwoch. Also nächste Woche Mittwoch ist schon wieder erster Schultag. Also hey, genießt die Zeit. Schönen guten Morgen am Mittwoch in den Sommerferien.
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2: Unsere Objekte bringen es mit sich, dass wir die nicht einfach so zeigen können, sondern es sind ja wirklich empfindliche Objekte, die ein bestimmtes Klima benötigen, die eine bestimmte Feuchtigkeit benötigen. Also ja, die müssen zum Teil in die Vitrinen.
3: Aber natürlich gibt es auch genug Objekte, die so zu bestaunen sind. Kunsthistorikerin Viktoria Aschoff, sie gehört mit zum Team vom neuen Paulus-Museum. Das steht in Münster, ganz neu gebaut, wird heute eröffnet und hängt natürlich mit dem Patron des Doms zusammen, dem heiligen Paulus.
2: Bei mir ist es kein Geheimnis, dass ich ja absolut Fan unserer goldenen Paulusbüste bin, die unseren Patron zeigt, aber auch mit eins der ältesten Objekte unseres Domschatzes ist, die fast 1000 Jahre alt ist. Und die hat für mich einfach eine Ausstrahlung.
3: Und ist natürlich auch ab heute zu sehen. Doch das Paulusmuseum will auch mehr sein.
2: Natürlich, wir sind ein Museum, wo christliche Kunst zu sehen ist. Aber man muss kein Katholik sein, um die Ausstellung zu verstehen. Man darf sich einfach überraschen lassen und auch von der Ästhetik ja, begeistern lassen.
3: Vielleicht schon an diesem Wochenende. Schließlich ist in Münster der große NRW-Tag zum 80. Geburtstag unseres Landes. Der Eintritt ist übrigens frei und das immer. Und manche Sachen muss man einfach mal in ganz real betrachten, Viktoria Aschoff.
2: Man sagt ja immer die Aura des Originals, aber das ist wirklich so. Man steht davor und ist einfach baff erstaunt, wenn man die Feinheiten sieht.
3: Und nicht nur deshalb sind Museen einfach wichtig.
2: Ja, wir brauchen diese Museen, wir brauchen diese Orte des Austausches und diese Orte des kulturellen Erbes einfach.
3: Den ganzen Podcast kannst du glauben und alle Infos auf augenblickmalonline.de. Stefan Kienkammer von der Katholischen Kirche für Augenblick mal.
0: Und jetzt für euch neue Musik von den Sporties. Ich bin Kevin Zimmer, schönen Mittwoch.
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0: Es ist 6 Uhr.
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2: Mit Patrick Melz. Guten Morgen. Heute erhöhen IG Metall und Betriebsrat in Osnabrück den Druck auf Volkswagen. Ab 2:30 gibt es am Werkstor 2 in Osnabrück eine Aktion mit Niedersachsens Ministerpräsident Lies, Betriebsrat und IG Metall. Hintergrund ist die weiter offene Zukunft des VW-Werks in Osnabrück. Nach den Betriebsversammlungen in Wolfsburg fehlt der Gewerkschaft weiter ein klarer Plan. Das sagt Stefan Slodanski von der IG Metall Osnabrück im Radio RST-Interview.
3: Für Betriebsrat und IG Metall gibt es eine rote Linie. Wir wollen Industriestandort bleiben. Wir wollen die Arbeitsplätze für die Zukunft sichern. Zukunft geht nur mit den Beschäftigten und nicht gegen die Beschäftigten. Und genau daran werden wir Oliver Blume und sein Team messen.
2: Slodanski sagt weiter, seit Ende 2024 ist klar, dass Osnabrücks Zukunft wohl nicht mehr im Autobau liegt. Seit Monaten arbeitet die Gewerkschaft an Alternativen. Die schwarz-rote Bundesregierung hat das Ziel, die Rentenreform noch in diesem Jahr in das Kabinett zu bringen. Kanzleramtschefin Warken rechnet fest damit. Bei der Klausur in Brandenburg geht es auch um die Pflegeversicherung, das Arbeitszeitgesetz, neue Impulse für die Wirtschaft und besseren Schutz vor Hitze. Beim Klimaschutz bleibt Streit. Vizekanzler Klingbeil dringt auf eine stärkere Verankerung im Grundgesetz. Die Union lehnt das ab. Die Gamescom startet heute mit so vielen Ausstellern wie noch nie. In Köln zeigen mehr als 1600 Firmen, Verbände und Organisationen ihre Neuheiten. Nach der Bühnenshow gestern Abend öffnen heute Morgen die Messehallen. Zuerst kommt das Fachpublikum rein. Ab morgen ist die Gamescom dann für alle geöffnet. Und das trendet online. Das Netz trauert um die Country-Sängerin Dolly Parton. Sie starb mit 80 Jahren an Krebs, das bestätigt ihre Sprecherin. Mit Songs wie Jolene und 9 to 5 wurde Parton weltweit bekannt. US-Präsident Trump ließ die Fahnen im ganzen Land bis zum 1. September auf Halbmast setzen.
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4: Guten Morgen. Zwischen Münster und Osnabrück gibt es am Vormittag Sonne und Wolken für uns. Die meiste Zeit bleibt es heute trocken. Hier und da ganz kurz mal Regen. Später wird es dann immer schwüler und dann gibt es Gewitter. Bis dahin 26 Grad für uns. Aktuell haben wir 14 Grad in Hörstel, in Lienen und 14 Grad messen wir auch an der Burgruine in Tecklenburg.
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5: Guten Morgen an alle, die jetzt schon unterwegs sind. Wir starten mit der A1 Osnabrück Richtung Münster. Zwischen Greven und Münster Nord liegen Reifenteile. In Hörstel ist der Dreierwalder Damm zwischen der Rainer Straße und der Hagenortstraße voll gesperrt. Dort wird die Fahrbahn saniert. Bitte mehr Zeit einplanen. Das Ganze läuft noch bis morgen und die B481 zwischen Greven und Emstetten bleibt gesperrt. Die Umleitung bleibt auch. Wenn ihr etwas seht, meldet euch bei uns unter der 05971 920 90.
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4: Und passend zur Gamescom starten wir jetzt die größte Schnitzeljagd der Region live heute früh bei uns. Jeden Mittwoch versteckt sich unser Schnitzel-Steve irgendwo zwischen Münster und Osnabrück.
5: Ja, wir müssen ihn finden und wir brauchen eure Hilfe,
4: Steve,
5: dabei.
4: Wir sollen dich ja nicht finden, Sören und ich. Ne? Nee, dabei hast du ja was Gutes dabei.
6: Was habe ich dabei?
5: Einlassbänder.
4: Ja, Geschenke hast du dabei.
6: Einlassbänder.
4: Hast du doch dabei.
6: Ach, für die Leute, die mich finden. Ich glaube ja, dass mich keiner findet. Ja, ich habe die Einlassbänder dabei, natürlich, für den großen NRW-Tag.
4: Tag in Münster, genau, unter anderem Zartmann, tau mich auf. Okay, du versteckst dich jetzt gleich, wo nochmal?
5: Das ist ja die Frage, die ganze Zeit jetzt schon. Es wird eben nicht.
4: Gestern Abend habe ich das versucht, ich habe eine WhatsApp geschickt und Steve, ich muss wissen, wo du morgen bist jetzt wirklich. Und okay, dann so ein Alarmzeichen und dann hat Steve gesagt, Nullingen, wo ist das?
5: Ich glaube, das ist bei Osnabrück.
6: Im Nachbarkreis.
4: Okay, also Steve versteckt sich gleich. Die Aktion heißt, wo ist Steve? Sören und ich finden ihn und ihr helft uns über WhatsApp 05971 920 90. Unter allen, die uns helfen, verlosen wir Tickets für das ausverkaufte Zartmann-Konzert. Diesen Freitag beim NRW-Tag in Münster. Schon ein Tipp, Nene?
6: Noch nicht.
4: Bist du Schnitzel, Steve?
6: Ab heute ja.

0: Es ist 10:10. Guten Morgen mit Radio RST. Heute in einer Woche beginnt die Schule wieder und bei uns zu Hause wird es jetzt langsam ernst. Mein Sohn wird ja nächste Woche eingeschult. Also Sören, erinnerst du dich noch an deine Einschulung und an was vor allem?
1: Also ich erinnere mich hauptsächlich an meine grüne Schultüte mit einem Dinosaurier drauf.
0: Hast du dir die gewünscht oder war das eine Überraschung?
1: Das weiß ich nicht mehr so genau. Ich weiß nur, da sind auch so Buchstaben, so Klebebuchstaben gewesen mit meinem Namen.
0: Ah.
1: Das war niedlich.
0: Das ist wahrscheinlich auch genau der Punkt bei der Einschulung. So, wir organisieren gerade alles, Hefte, Ranzen, Schultüten und den perfekten Ablauf. Und als Kind erinnert man sich so an eine Sache. Bei mir ist es auch die Schultüte.
1: Die Schultüte und das Gruppenfoto vor der Schule.
0: Auch das. Ja. Oh, das da habe ich geweint. Also, für Familien im Kreis Steinfurt beginnt jetzt die letzte Ferienwoche. Die Umstellwoche heißt das bei uns. Lange aufbleiben ist da nicht mehr. Das Schulministerium NRW empfiehlt zum Beispiel ungefähr eine Woche vorher von der Ferienzeit schrittweise auf die Schulzeiten umzusteigen. Also
1: ist das
0: heute.
1: So ein Problem,
0: das
1: oder?
0: Ist ein Problem. Bei uns auf jeden Fall. Also mein Plan für heute Abend steht 60 Minuten früher in das Bett. Für das Kind natürlich.
1: Nicht nur für das Kind.
0: Ja, genau. Wahrscheinlich auch für mich. 12:06.

0: Schön, dass ihr dabei seid. Hier ist Radio RST mit dem Pendlerservice um 17:45 sofort. Sören, wie sieht es denn gerade aus?
1: Ja, keine Staus jetzt. Nur aufpassen gerade auf der A1 Osnabrück Richtung Münster.

0: Radio RST mit Sören Harting und mit Kathleen Berger. Es ist 18 nach 6, ganz genau. Guten Morgen.
1: Guten Morgen.
0: Und willkommen zur größten Schnitzeljagd der Region. Jeden Mittwoch heißt es bei uns ab jetzt, wo ist Steve? Steve versteckt sich irgendwo in der Region und ihr helft uns, ihn zu finden.
1: Ja, wir beide haben ja bis 8 Uhr Zeit, dann müssen wir unseren finalen Tipp abgeben. Steve liefert Hinweise, den ersten gleich um 6:30. Unter allen, die mitmachen, verschenken wir Tickets für Zartmann am Freitag in Münster.
0: Ist ausverkauft, das Konzert. Sehr gut. In Osnabrück geht es heute um die Zukunft des VW-Werks. Um 13:30 treffen sich Beschäftigte am Werkstor 2. Gemeinsam unter anderem mit Niedersachsens Ministerpräsident Lies. Wir waren ja gestern schon da und das hört ihr um 6:40.
1: Und Spider-Man rettet gerade die Kinos. Erfolgreichster Film des Jahres. Volle Säle. Kino boomt. Wir schicken Spider-Man heute auf bekannte Gebäude in unserer Region.
0: Wir basteln aber Schönes zusammen. Ihr entscheidet, wo er landet. Und er landet gerade schon bei uns, bei Radio RST. Es ist 19:06.

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0: Es ist 6.30 Uhr.
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0: Mit Patrick Melz. Guten Morgen. Im Kreis Steinfurt gehen die Sommerferien so langsam zu Ende. In einer Woche startet die Schule wieder. Wenn nach den Ferien morgens wieder mehr Autos unterwegs sind, steigt vor Schulen und Kitas das Unfallrisiko. Der TÜV Nord in Rheine warnt vor Hektik am Steuer. Wer gestresst fährt, ist oft zu schnell. Im Stadtverkehr bringt das kaum etwas. Mehr Zeit einplanen, das hilft am Morgen. 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Wir verteilen an die Erstklässler gelbe Käppis und neu im Herbst auch gelbe Mützen. Damit sorgen wir für einen sicheren Schulweg. In Ochtrup geht der Streit um ein Krematorium weiter. Nach dem Urteil des Verwaltungsgerichts Münster zieht ein Kläger vor das Oberverwaltungsgericht. Gegen den Bau gibt es seit Jahren Widerstand. Dort werden in Zukunft Verstorbene eingeäschert. Ein Unternehmen in der Nachbarschaft und eine Anwohnerin fürchten Folgen für ihr Umfeld. Das Oberverwaltungsgericht prüft den Fall nur dann, wenn es die Berufung zulässt. In Brandenburg beendet die Bundesregierung heute ihre Klausur. Zum Abschluss geht es um die Hitzewelle und die Dürre in diesem Sommer. Ergebnisse der Klausur stellen heute Mittag Bundeskanzler Merz, Finanzminister Klingbeil und Innenminister Dobrindt vor. Beschlüsse fallen erst später im Kabinett. Thema war auch der Vorfall mit einer Sprengstoffdrohne am Leipziger Flughafen. Kanzler Merz hat angekündigt, dass es neue Erkenntnisse der Sicherheitsbehörden gibt. Und das freut alle, die mit dem Auto vom Kreuz Münster Süd in Richtung Innenstadt fahren. An der großen Kreuzung Spinne an der B51 im Südwesten von Münster rollt der Verkehr ab heute wieder ohne große Baustelle. NRW-Verkehrsminister Krischer gibt die neuen Fahrbahnen frei. In den vergangenen 2 Jahren haben Arbeiter dort die Brücke saniert. Die Strecke ist wichtig für die Verbindung von Münster über die Umgehungsstraße zur Autobahn.
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2: Sonne und Wolken teilen sich heute den Himmel über Münster und Osnabrück. Meistens bleibt es trocken für uns. Ein bisschen Regen ist auf jeden Fall drin. Und später wird die Luft immer schwüler und dann kann es hier und da Gewitter geben. 26 Grad bis dahin maximal. In Greven, Steinfurt und am Stadion in Lotte messen wir aktuell 14 Grad.
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3: Mit 3 Meldungen. Wir starten mit der A1 Osnabrück Richtung Münster. Vorsicht, zwischen Greven und Münster Nord liegen immer noch die Reifenteile. In Hörstel bleibt der Dreierwalder-Damm zwischen der Rheinastraße und der Hagenortstraße gesperrt. Und auf der B481 zwischen Greven und Emstetten kommt ihr weiterhin nicht durch. Fahrt dort die Umleitungen. Wenn ihr mehr gesehen habt, sagt Bescheid per WhatsApp 0597192090.
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2: Schönen guten Morgen. Wir spielen heute früh die größte Schnitzeljagd der Region und diese Schnitzeljagd heißt
1: 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Wo ist Steve?
2: Wo ist Steve? Jeden Mittwoch versteckt sich Steve jetzt irgendwo zwischen Münster und Osnabrück. Sören und ich müssen ihn bis 8 Uhr finden mit eurer Hilfe, Sören. Steve, der hält sich ja so ein bisschen zurück.
3: Ja.
2: Ändern wir das jetzt.
3: Hoffentlich. Steve, guten Morgen.
4: Guten Morgen.
3: Ja, moin. Gib uns doch mal den ersten Hinweis, den ersten kleinen Hinweis.
4: Jetzt bitte. Schon?
3: Ja, bitte.
4: Ja, okay.
3: Klar.
4: Also, der erste Hinweis für euch, ich meine, das ist nichts Neues. Ich musste erstmal tanken, so, weil wir fahren so ein bisschen aus Rheine raus. Was heißt ein bisschen? Wir fahren auf jeden Fall aus Rheine raus. Das kann ich schon mal sagen. Und auf dem Weg aus Rheine raus bin ich an so einem kleinen Möbelhaus vorbeigekommen. Mehr weiß ich aber selbst auch noch nicht so richtig. Vielleicht nur, dass wenn ich wieder da bin, glaube ich, bin ich richtig entspannt.
2: War das Möbelhaus auf der rechten Seite?
4: Nee. Das war vor mir.
2: Das Möbelhaus?
3: Direkt wäre ja eins, nur dann hier, ist es eben ist Rheine.
2: Ich dachte, bist so. Vielleicht schon in Neunkirchen? Dann wäre es auf der rechten Seite.
3: Stimmt, dann wäre es auf der rechten Seite.
4: Das wäre ja einfach.
3: Das ist sehr schön. Also noch habe ich überhaupt wirklich noch gar keine Idee. Null.
2: Wir sortieren das hier gleich während der Musik, Sören.
3: Ja,
2: wir schaffen das nämlich. Also Steve, wir finden dich. Wo ist Steve? Das ist die große Frage. Helft uns bitte. Schickt uns Ort und Begründung an die 0597192000. Denn unter allen, die mitmachen, haben wir Tickets für das ausverkaufte Zartmann-Konzert am Freitag in Münster beim NRW-Tag. Steve.
3: Möbelhaus.
2: Mhm. Möbelhaus.
3: Es gibt viele.
2: Und nicht rechts, sondern vor ihm. Bist du wieder blind gefahren oder was?
1: Ja, Radio RST.

0: Es ist gleich 20 vor 7. Guten Morgen mit Radio RST, Sören und Kathleen hier. Heute Nachmittag richtet sich unser Blick auf das VW-Werk in Osnabrück. Um 13:30 gibt es am Werkstor 2 eine gemeinsame Aktion für die Zukunft des Standorts Osnabrück. Und es ist ziemlich prominent besetzt, ne?
1: Ja, mit dabei sind Niedersachsens Ministerpräsident Lies, VW-Gesamtbetriebsratschefin Cavallo, der Osnabrücker Betriebsratsvorsitzende Placke und IG Metall-Chef Soldanski.
0: Ja, das zeigt auch, wie ernst die Lage ist. In Osnabrück wird aktuell nur noch das T-Roc Cabrio gebaut. Nächstes Jahr, Mitte nächsten Jahres, endet diese Produktion und der große Nachfolgeauftrag fehlt. Deswegen ist Radio RST-Reporter Dominik in Osnabrück und fragt dort, was soll denn in Osnabrück produziert werden? Was sagt ihr?
2: Ich glaube, einer der Kernwerte der Marke Volkswagen ist ein Wert, auf den man sich durchaus zurückbesinnt werden darf. Fahrzeuge, die auch wieder das Portemonnaie des Durchschnittsbürgers ansprechen und nicht mehr unbedingt dieser Premium-Anspruch, wie der vielleicht in vielen Jahren in der Vergangenheit gelebt wurde. Günstige, intelligente Fahrzeuge, vielleicht auch vernetzte Fahrzeuge, die auch das Thema Mobilität von morgen aufgreifen.
3: Was würdest du dir wünschen? Einen chinesischen Autohersteller? Wäre dir das völlig egal? Oder?
4: Das fände ich sogar ganz interessant, weil ich glaube, die Chinesen haben sehr innovative Ansätze, auch in der Autoproduktion. Und ich glaube, da könnte die deutsche Autoindustrie durchaus auch noch was von lernen.
5: Auf jeden Fall kein Rüstungsbetrieb.
3: Warum kein Rüstungsbetrieb?
5: Ich bin für Frieden und nicht für Krieg.
3: Frieden statt Osnabrück, das lässt sich nicht vereinbaren.
5: Nein.
0: Also das soll nicht in Osnabrück gebaut werden. Mhm. Für 2300 Leute braucht es eine Idee. Was sagst du? Volkswagen bleibt?
1: Ja, ich hoffe. Also es wäre schön für Deutschland, für den Standort, VW Scirocco wieder zurückholen.
0: Ja, Sören ist großer VW Scirocco-Fan. Und der kommt ja aus Osnabrück.
1: Ja, richtig. Genau.
0: Also, heute 13:30, die Kundgebung vor Tor 2. Und mit dabei sind natürlich wir. Hier ist Radio RST. Und wir sind von hier. 18:15.

0: Fürs auf den Straßen gerade.
1: Der Radio RST Pendlerservice. Ihr kommt meistens gut durch. Zwei Vollsperrungen bleiben wichtig. In Hörstel ist der Dreierwalder Damm zwischen der Rainer Straße und Hakenortstraße dicht. Auch die B481 zwischen Greven und Emstetten bleibt gesperrt. Folgt den Umleitungen.
0: Und das Wetter dazu heute: Sonne und Wolken im Mix. Es wird immer schwüler und dann sind einzelne Gewitter möglich. Bis dahin 26 Grad maximal. Und jetzt zurück zur größten Schnitzeljagd der Region heute früh. Wo ist Steve? Steve versteckt sich irgendwo zwischen Münster und Osnabrück. Wir haben ja schon Hinweise.
1: Der erste Hinweis war von ihm, er ist an einem Möbelgeschäft vorbeigekommen. Das Möbelgeschäft war vor ihm.
0: Mike tippt bei WhatsApp, es könnte Möbel Boss Richtung Mesum gewesen sein.
1: Vielleicht.
0: Steve ist auch noch nicht angekommen,
1: nee,
0: hat er gerade gesagt. Also wo ist Steve? Der ist um kurz nach sechs losgefahren. Wir überlegen. Ne? Helft uns doch per WhatsApp, schickt was rein. Wo ist Steve? 05971 920 90. Bis 8 Uhr haben wir Zeit.
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0: Ist 7 Uhr.
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0: Mit Patrick Melz. Guten Morgen. Heute Mittag erhöht die IG Metall in Osnabrück den Druck auf Volkswagen. Um 13:30 startet am Werkstor 2 in Osnabrück eine Aktion mit Niedersachsens Ministerpräsident Lies, Betriebsrat und Gewerkschaft. Hintergrund ist die weiter offene Zukunft des VW-Werks in Osnabrück. Auch nach den Betriebsversammlungen in Wolfsburg fehlt aus Sicht der IG Metall ein klarer Plan. Stefan Soldanski von der IG Metall Osnabrück sagt im Radio RST-Interview, VW-Chef Blume redet viel und sagt wenig.
2: Und ausgerechnet bei den entscheidenden Fragen bleibt der Vorstand Antworten schuldig. So bleibt etwa offen, wie es mit den 4 Standorten weitergehen soll. Als IG Metall sagen wir deutlich, Zukunft entsteht nicht durch Verzicht und Rückzug auf Raten. Ein gutes Morgen bei Volkswagen braucht kundenbegeisterte Produkte, moderne Produktionsverfahren und Investitionen in die deutschen Standorte.
0: Für Osnabrück geht es nicht nur um Arbeitsplätze, sondern um den ganzen Standort. In Brandenburg beendet die Bundesregierung heute ihre Klausur. Zum Abschluss geht es um die Hitzewelle und die Dürre in diesem Sommer. Ergebnisse der Klausur stellen heute Mittag Bundeskanzler Merz, Finanzminister Klingbeil und Innenminister Dobrindt vor. Beschlüsse fallen erst später im Kabinett. Thema war auch der Vorfall mit einer Sprengstoffdrohne am Leipziger Flughafen. Kanzler Merz hat angekündigt, dass es neue Erkenntnisse der Sicherheitsbehörden gibt. Die Gamescom startet heute mit so vielen Ausstellern wie noch nie. In Köln zeigen mehr als 1600 Firmenverbände und Organisationen ihre Neuheiten. Nach der Bühnenshow gestern Abend öffnen heute Morgen die Messehallen. Zuerst kommt das Fachpublikum rein. Ab morgen ist die Gamescom, die weltgrößte Messe für Computerspiele, dann für alle offen. Münsters Innenstadt wird ab Freitag zur Festmeile. Beim NRW-Tag und beim Stadtfest Münster mittendrin gibt es 3 Tage lang viel Programm. Die Salzstraße zum Beispiel wird zur Musikmeile. Auf 3 Bühnen gibt es Konzerte von Rock und Pop über Jazz bis Soul. Für Familien ist am Syndikatplatz eine Kindermeile. In der ganzen Innenstadt sind zum NRW-Tag 11 Themenmeilen und viele weitere Bühnen. 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Und das trendet online. Das Netz trauert um die Country-Sängerin Dolly Parton. Sie starb mit 80 Jahren an Krebs, das bestätigte ihre Sprecherin. Mit Songs wie Jolene und 9 to 5 wurde Parton weltweit bekannt. US-Präsident Trump ließ die Fahnen im ganzen Land bis zum 1. September auf Halbmast setzen.
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3: Wolken und Sonne im Mix heute. Erst trocken, später Gewitter für uns und dazu schwüle 26 Grad. Aktuell haben wir schon 15 Grad in Riesenbeck, 14 Grad in Gimte und auch am Eiskeller in Altenberge.
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4: Mit 3 Meldungen immer noch auf der A1 Osnabrück Richtung Münster. Vorsicht zwischen Greven und Münster Nord Reifenteile. In Hörstel bleibt der Dreierwalder Damm gesperrt zwischen der Rainer Straße und der Hagenortstraße und auf der B481 zwischen Greven und Emstetten ist es weiterhin dicht. Fahrt dort die Umleitung. Wenn ihr mehr gesehen habt, unsere Nummer, die 0597192090.
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3: Und wir spielen heute mit euch Schnitzeljagd. Irgendwo zwischen Münster und Osnabrück sitzt Steve und glaubt, dass wir ihn niemals finden.
4: Was wissen wir inzwischen? Also wir haben gehört, Möbelhaus war vor ihm. Bei Insta sehen wir erst irgendwo im Feld. So wie...
3: Mit Hoodie.
5: Was?
3: Ganz toll mit Hoodie, damit man deine Beule an der Stirn nicht sieht, ne?
5: Ja, genau.
3: So, Mike tippt, Steve, Achtung, Mike tippt, du bist im Mesum. Lara tippt Neunkirchen. Ja, ist da schon jemand ziemlich nah dran, Steve? Sag mal, warm, kalt, hilf uns mal.
5: Ja, das ist so also wirklich, wenn überhaupt, dann lauwarm.
3: Lauwarm.
4: Immerhin.
3: Was. Ja, ja. Bist du denn also, angekommen?
5: Genau, das wollte ich gerade sagen. Ich bin auf jeden Fall angekommen und irgendwie plätschert es hier so ein bisschen. Keine Ahnung. Und es fühlt sich sehr nach Dorf an. Irgendwas hat das mit Dorf zu tun. Und ich finde auch, wenn man dann hier so hinfährt, dann hat man irgendwie so ein bisschen ja, Lust darauf, länger zu bleiben.
4: Kann es der Kanal sein in Rodde oder so vielleicht?
3: Ist es Elte?
5: Weiß ich nicht.
4: Dorf Wasser?
3: Ist Elte?
4: Ja, und Rodde auch.
5: Ja, es fühlt sich nach Dorf an. Irgendwas
3: es
5: hat das
3: fühlt
5: mit Dorf
3: sich
5: zu
3: nach
5: tun.
3: Do-
5: ja.
6: Aber ist da ein Feld, ist die Frage. Also,
5: auf dem Dorf gibt es keine Felder, Sören.
3: Ja, ja, gar nicht. Wahrscheinlichkeit gar nicht. Im Kreisstein liegt bei 100%. So. Habt ihr Tipps? Mehr? Ja, helft uns. 05971 920 90. Wo ist Steve? Bis 8 haben wir Zeit.

0: 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Einen schönen guten Morgen um 7:12. Heute in einer Woche beginnt die Schule wieder. Und bei uns zu Hause wird es einen Tag später so richtig emotional. Mein Sohn wird nämlich eingeschult. Hast du dieses klassische Einschulungsfoto noch von dir?
1: Ja, habe ich. Ich stehe oben links mit einem karierten Hemd und meinem Scout-Tornister mit Delfinen.
0: Und guckst du glücklich? Wie ist dein Gesichtsausdruck?
1: Tatsächlich gucke ich sehr glücklich. Ja, wirklich. Also
0: gleich kommt die Schultüte, mal gucken, was drin ist.
1: Mhm.
0: Ja?
1: Genau.
0: Also, du siehst auch stolz aus.
1: Ja, doch.
0: So, als ob du am liebsten wieder nach Hause gehen willst, nicht.
1: Nein.
0: Das finde ich schon mal sehr gut. Also, wir erinnern uns meistens ja gar nicht an diesen perfekten Ablauf. Da ist ja einiges los, wenn die Kinder eingeschult werden. Wir erinnern uns an ein Gefühl, an ein Kleidungsstück oder an den Menschen, der neben uns stand. Weißt du das noch?
1: Das weiß ich nicht mehr.
0: Ich weiß es auch nicht mehr.
1: Zu lange her.
0: Ich weiß noch, was in der Schultüte drin war.
1: Auch das weiß ich nicht mehr. Ich weiß nur, wie die aussah.
0: Und weißt du noch, ob es gefeiert wurde bei euch, die Einschulung zu Hause oder nicht?
1: Ja, doch, da waren alle da, da gab es Kuchen und das war auf einem Samstag. Das ist ja Niedersachsen, ist das ja immer.
0: So, das Familienportal NRW empfiehlt etwas heute an alle Eltern, die jetzt einschulen, nämlich ihr eigenes Einschulungsfoto rauszusuchen und von diesem ersten Schultag zu erzählen. Das nimmt Kindern die Aufregung. Und gleichzeitig muss Schule zu Hause jetzt nicht vom Frühstück bis zum Abendessen das einzige Thema sein. Vorfreude ja, Dauerdruck nein.
1: Wie sahst du aus bei der Einschulung? Interessiert mich jetzt noch.
0: Ich suche heute Abend mein altes Einschulungsfoto heraus. Mit. Mein Sohn bekommt dann Vorfreude und sehr wahrscheinlich ich einige Fragen zu meiner Frisur. Wild!

0: Guten Morgen, es ist 20 nach 7, hier ist Radio RST und gleich bei uns Holly Humberstone, To Love Somebody.
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2: Wie nehme ich neue Kollegen im Team auf? Schritt 1, die Begrüßung sei ganz unverkrampft und unkompliziert.
3: Ja, hallo. Soll ich dich siezen oder kann ich einfach du zu ihnen sagen?
2: Zweiter Schritt, das Team vorstellen. Wichtig, es müssen so viele Namen und Gesichter sein, dass man sich gar nichts merken kann.
3: So, das sind Marco, Anne, Frau Schlüter und das ist der Michael. Der wird aber nur Mike genannt.
2: Schritt 3, stelle die

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0: Und Schritt 4, sorg einfach dafür, dass sich der Neue an Tag 1 schon richtig wohlfühlt.
1: Ich sag immer, wähle einen Job, den du liebst und du musst nie wieder arbeiten. Oder du bleibst bei uns.
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0: Es ist 7.30 Uhr.
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0: Das Morgenbriefing mit Patrick Melz. Guten Morgen. Wir sind im Sommerferien-Endspurt. Für viele Kinder im Kreis Steinfurt und der Region beginnt nächste Woche die Schule. Eltern bereiten den Start schon jetzt vor. Radio RST-Reporterin Rieke Schütt, was ist wichtig vor dem ersten Schultag?
2: Am ersten Schultag selbst zählt vor allem Ruhe. Aufregung ernst nehmen, Mut geben, den Tag freundlich begleiten. Sätze wie, jetzt beginnt der Ernst deines Lebens, besser weglassen. Auch nach der Einschulung brauchen Kinder Halt. Zum Beispiel bei neuen Freundschaften, festen Zeiten zu Hause und den ersten Hausaufgaben. Radio RST begleitet den Schultag mit der Aktion Kreis Steinfurt sieht gelb. Wir verteilen gelbe Käppis und Mützen an die Erstklässler und sorgen so für einen sicheren Schulweg.
0: Dankeschön, Rieke. Und jetzt weitere Nachrichten im Überblick. Die schwarz-rote Koalition hat das Ziel, die Rentenreform noch in diesem Jahr in das Kabinett zu bringen. Kanzleramtschefin Waken rechnet fest damit. Bei der Klausur in Brandenburg geht es auch um die Pflegeversicherung, neue Impulse für die Wirtschaft und einen besseren Schutz vor Hitze. In Köln startet heute die Gamescom mit so vielen Ausstellern wie noch nie. Heute ist das Fachpublikum dran. Ab morgen ist die weltgrößte Messe für Computerspiele dann für alle offen. In Ochtrup geht der Streit um ein Krematorium weiter. Nach dem Urteil des Verwaltungsgerichts Münster zieht ein Kläger vor das Oberverwaltungsgericht. Gegen den Bau in Ochtrup gibt es seit Jahren Widerstand. Und das freut alle, die mit dem Auto vom Kreuz Münster Süd in Richtung Innenstadt fahren. An der großen Kreuzung Spinne an der B51 im Südwesten von Münster rollt der Verkehr ab heute wieder, ohne große Baustelle. NRW-Verkehrsminister Krischer gibt die neue Fahrbahn frei. In den vergangenen 2 Jahren haben Arbeiter dort die Brücke saniert. Die Strecke ist wichtig für die Verbindung von Münster über die Umgehungsstraße zur Autobahn. 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
3: Sonne und Wolken wechseln sich heute ab. Meistens bleibt es trocken für uns. Später ziehen dann einzelne Schauer oder auch kurze Gewitter durch. Dazu wird es mit 26 Grad schwül. Aktuell haben wir 15 Grad in Lengerich, in Sabeck und 15 Grad am Rathaus in Nordwalde.
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4: Eine Info aus Osnabrück. Von der B68 zwischen Martinistraße und Kommanderiestraße. Stop and go, 5 Minuten Geduld. In Hörstel ist der Dreierwalder Damm weiter gesperrt zwischen der Rainerstraße und der Hagenortstraße. Und die B481 zwischen Greven und Emstetten bleibt dicht. Bitte folgt den Umleitungen. Und wir haben einen neuen Blitzer von Klaus aus Rheine. Guten Morgen.
5: Moin, Elsa steht am Himmeltopbach auf heute Morgen. 50 beide Richtungen.
4: Dankeschön, Klaus. Wenn ihr noch mehr seht, sagt Bescheid. 059 71 920 90.
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3: Und willkommen zur großen Schnitzeljagd im Kreis Steinfurt. Wo ist Steve? Wir suchen Steve. Ihr helft uns. Steve versteckt sich heute früh irgendwo zwischen Münster und Osnabrück. Steve, unsere stärksten Tipps sind gerade. Was sagst du? Was ist der stärkste Tipp?
4: Wir haben Methelen schon mal gedacht.
3: Ja, wir haben ja auch gerade reinbekommen, Dorf an der Ems Gimte.
6: Spannend.
3: Ja, nee, bitte schon irgendwie warm oder kalt?
6: Ja, kalt, weil ich habe gerade meine Schuhe mal ausgezogen. Ist irgendwie, also Erholung ist das Stichwort auf jeden Fall. Das habe ich auch Manni geraten, den habe ich nämlich gerade getroffen. Ich habe gesagt, zieh mal die Schuhe aus, weil er hat sich nämlich aufgeregt, weil die ganze Zeit vor ihm so ein Wohnmobil hergefahren ist. Und deswegen habe ich gesagt, Manni, entspann dich. Es ist ein Ort der Erholung hier. Alles wird gut hier. Und wir haben uns gerade hier auf so einem großen Parkplatz getroffen. Hier ist viel Platz.
3: Und da habt ihr die Schuhe ausgezogen?
4: Dann muss es was mit Schuhe ausgezogen.
3: Barfußpark Linen?
4: Ich könnte eine Vermutung nochmal äußern, wenn ich darf.
3: Ja, mach.
4: Weil Schuhe ausziehen könnte ja heißen, dass die irgendwo ins Wasser gegangen sind vielleicht. Mit Barfuß.
3: An einem Park. Dann,
4: ja, aber wieso?
3: Das hört sich alles so nach Ruhrpott an und nicht mehr nach Kreisstein.
4: Wieso? Wenn da ein See ist zum Beispiel. Ja. Wie viele Seen haben wir denn?
3: Steve, ich hab Vertrauen sagst hier, du mal etwas zu Yvonnes Vorschlag? Dorf,
6: was sagt Yvonne?
3: Also Gimte. Dorf an der Ems.
6: Das ist falsch. So offen raus sage ich das jetzt.
3: Okay, bitte helft uns. Wir haben hier Tickets für den NRW-Tag in Münster. Ausverkaufte Konzert Zartmann. Alle, die uns helfen.
4: Bitte.
3: Na, bitte.

0: Guten Morgen. Vor dem VW-Werk in Osnabrück wird es heute Mittag voll. Angestellte demonstrieren am Werkstor 2 um 13:30 für die Zukunft ihres Standorts für Osnabrück. Mit dabei Niedersachsens Ministerpräsident Lies, VW, Gesamtbetriebsratschefin und der Betriebsratschef und die IG Metall, sehr prominent
1: gesetzt. Ja, auf jeden Fall. Die Beschäftigten stehen dort nicht für irgendeine abstrakte Zukunft. Es geht ja um die Arbeitsplätze, ganz klar. Und es geht darum, ob in Osnabrück nach nächstes Jahr, also nach 2027, überhaupt noch ein Auto gebaut wird.
0: Genau, eine Aktion wie die vergibt noch keinen neuen Produktionsauftrag. Sie macht Druck auf den VW-Vorstand und zeigt, Werk, Gewerkschaft, Landespolitik, die kämpfen alle zusammen für Osnabrück. Und Osnabrück hatte immer Ideen zu produzieren, von der Kutsche bis zum Porsche, bis zu Sörens Scirocco, der da vom Band lief. Und jetzt gerade noch der VW T-Roc als Cabrio. Mhm. Was wünscht sich Osnabrück, fragt unser Reporter Dominik heute früh in Osnabrück.
2: Ich wünsche mir, dass die Leute auf jeden Fall ihre Arbeit behalten. Ich wünsche mir aber auch, dass wir keine Rüstung produzieren, dass es hier friedlich bleibt und Autos können die Osnabrücker, das haben sie Jahrzehnte bewiesen, als VW da kam man und das sollen sie weitermachen. So, auch wenn wir keine Panzer bauen, sondern Lafetten für Raketen. Ich glaube, Friedensstadt Osnabrück, das hat schon Geschmäckel und Makel und ja, ich hoffe, dass sich das verhindern lässt.
3: Es war immer viel Bewegung hier am Standort. Es gab viele Wasserstandsmeldungen, was passiert. Es ist ja auch in der Vergangenheit schon einiges passiert mit dem Standort. Es gab immer Diskussionen über dieses Thema. Und was ich ganz, ganz wichtig finde und zentral finde, ist, dass die Belegschaft vernünftig mitgenommen wird. Da ist auch kommunikatorisch viel, viel kaputt gegangen, viel Vertrauen kaputt gegangen. Und es ist jetzt mehr oder weniger so ein bisschen auch die letzte Patrone. Das ist ja wirklich so ein Wunsch, wo man sagt, nehmt die Leute vernünftig jetzt mal mit und seid einfach mal echt transparent, dass die wirklich wissen, woran sie sind. Weil es hängen da Familien dran, es hängen Zukünfte dran, es hängen Menschen da dran. Das wäre für mich ein wesentlicher Punkt und dann hat der Standort hier nach wie vor auch eine Chance für eine absolute Daseinsberechtigung.
4: Wo siehst du vielleicht eine Möglichkeit, die Jobs vielleicht doch noch irgendwie zu retten?
5: Bollerwagen produzieren oder was? Fahrräder, Busse, Straßenbahn, das wäre doch was.
0: Es gibt auch genug Ideen, die da sind für den Standort in Osnabrück in der Karmannstraße, auch für VW. Heute um 13:30 beginnt die Aktion am Werkstor 2. Radio RST ist dabei. Wir sind Sören Harting und Kathleen Berger. Schön, dass ihr auch dabei seid. 7:44 Uhr.

0: way. 11:08 Uhr. Jetzt wird es ernst bei Radio RSD. Mit der größten Schnitzeljagd der Region. Wo ist Steve? Fragen wir heute früh, denn unser Schnitzel-Steve hat sich versteckt, irgendwo zwischen Münster und Osnabrück. Sören, du und ich, wir müssen uns gleich nach 8 auf einen Ort festlegen im Kreis Steinfurt. Wo bist du gerade?
1: Also ich, darf ich was sagen kurz?
0: Weil
1: es ist nämlich so, dass ich vermute, diese Büsche da, wo du dich versteckst, sehen wir ja bei Insta. Ich war neulich mal am Haddorfer See spazieren mit dem Hund und irgendwie habe ich den Eindruck, man kann da ja durch so einen langen Weg und dann durch die Büsche gehen zum See. Das ist jetzt mein Call.
0: Also diese Aktion mit Money und den Füßen, die hat verwirrt. Wir haben trotzdem einen Tipp von der Iria.
2: Guten Morgen. Für mich klang der Tipp so, als könnte er in Lienen vielleicht beim Bachhofspark sein. Ah. Lieben Gruß.
0: Okay, und was haben wir noch, Sören?
1: Wir haben zum Beispiel noch von Mareike bei Insta, die fragt, ob er am Herthasee in Hörstel ist, Steve, ob du am Herthasee bist.
3: Steve? Ja, Schnitzel, Steve, hier ist, das passt auf jeden Fall gut, wollte ich noch gerade sagen, weil hier ist auf jeden Fall ein Café und ich habe hier auch Minigolf ausgeschildert gesehen, allerdings ist es noch zu, das ist irgendwie schade. So, und jetzt, Kathleen, du weißt ja, wir haben über meinen Urlaub gesprochen, über Dänemark und irgendwie erinnert mich alles hier an Dänemark. Also bin hier so ein bisschen spazieren gegangen, hier sind auch andere Leute, die schon so ein bisschen spazieren am frühen Morgen.
0: So, okay.
3: Ja, weiß ich auch nicht.
0: Jetzt hört es sich so leicht an, die Schnitzeljagd. Es ist Erholung, es ist ein See, Minigolf. Sören?
1: Ja, könnte sein.
0: Das recherchieren wir jetzt. Wenn ihr noch Tipps habt, her damit per WhatsApp. Danke.

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0: Mit Patrick Melz. Guten Morgen. Heute erhöhen IG Metall und Betriebsrat in Osnabrück den Druck auf Volkswagen. Ab 13:30 gibt es am Werkstor 2 eine Aktion mit Niedersachsens Ministerpräsident Lies, Betriebsrat und IG Metall. Hintergrund ist die weiter offene Zukunft des VW-Werks in Osnabrück. Nach den Betriebsversammlungen in Wolfsburg fehlt der Gewerkschaft weiter ein klarer Plan. Das sagt Stefan Soldanski von der IG Metall Osnabrück im Radio RST-Interview.
2: Für Betriebsrat und IG Metall gibt es eine rote Linie. Wir wollen Industriestandort bleiben. Wir wollen die Arbeitsplätze für die Zukunft sichern. Zukunft geht nur mit den Beschäftigten und nicht gegen die Beschäftigten. Und genau daran werden wir Oliver Blume und sein Team messen.
0: Soldanski sagt weiter, seit Ende 2024 ist klar, dass Osnabrücks Zukunft wohl nicht mehr im Autobau liegt. Seit Monaten arbeitet die Gewerkschaft an Alternativen. Die Bundesregierung beendet heute ihre Klausur in Brandenburg. Zum Abschluss geht es um die Hitzewelle und die Dürre in diesem Sommer. Die Klausur ist der Auftakt für wichtige Wochen der Koalition. Im September stehen 3 Landtagswahlen an. Dazu kommen große Reformen, zum Beispiel bei der Rente. Vizekanzler Klingbeil reagiert im ZDF-Heute-Journal auf die schlechten Umfragewerte. Dass die Menschen Ergebnisse sehen, brauche Zeit.
3: Ich sehe doch, dass der Frust da ist. In einem Land, wo wir 5 Jahre kein Wachstum haben, wo über 20 Jahre notwendige Reform verschlafen wurden, wo zu wenig investiert wurde, in die Sicherheit, in die Infrastruktur, wo heute die Probleme auf der Straße liegen, wo die Züge nicht pünktlich kommen, weil über 20 Jahre nicht investiert wurde. Manche Probleme lassen sich nicht von einem Tag auf den anderen lösen.
0: SPD-Chef und Vizekanzler Klingbeil. Auf einem Volksfest in Hamburg haben 23 Menschen fast 3 Stunden in einem Kettenkarussell festgesessen. Das Fahrgeschäft blieb am späten Abend in großer Höhe stehen. Feuerwehr und Polizei waren mit vielen Kräften vor Ort. Kurz nach Mitternacht lief das Karussell wieder und die Fahrgäste kamen runter. Und das trendet online. Das Netz trauert um die Country-Sängerin Dolly Parton. Sie starb mit 80 Jahren an Krebs, das hat ihre Sprecherin bestätigt. Mit Songs wie Jolene und 9 to 5 wurde Parton weltweit bekannt. US-Präsident Trump ließ die Fahnen im ganzen Land bis zum 1. September auf Halbmast setzen.
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4: Wolken und Sonne heute im Mix. Es bleibt meistens trocken. Später wird es dann immer schwüler für uns. Und dann sind einzelne Regenschauer und auch Gewitter drin. Dazu bekommen wir 26 Grad maximal. Aktuell haben wir schon 16 Grad in Recke, in Emstetten und am Aasee in Ittenbüren.
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5: Die A1 ist dazu gekommen, Osnabrück Richtung Münster, zwischen Flughafen Münster-Osnabrück und Münster-Nord. 5 Kilometer Stop and Go, 10 Minuten Geduld. In Hörstel bleibt der Dreierwalder Damm gesperrt, zwischen der Rainer Straße und der Hagenortstraße, und die B481 weiterhin dicht zwischen Greven und Emstetten. Es gibt Umleitungen. Und hier steht ein Blitzer in Rheine. Guten Morgen.
6: Moin, Elsa steht am Himmelsbach auch heute Morgen. 50 beide Richtungen.
5: Dankeschön, Klaus. Seht ihr noch mehr? Sagt Bescheid. Hier ist die Nummer 05971920090.
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4: Und wo ist Steve? Das ist unsere Schnitzeljagd ab jetzt jeden Mittwochmorgen. Wir suchen Steve irgendwo zwischen Münster und Osnabrück, denn er hat sich versteckt. Wir haben jetzt Hinweise gesammelt. Steve hat ordentlich geliefert und ihr vor allen Dingen auch. Sören, wir legen uns jetzt fest.
5: Der finale Ort, ja.
4: Der finale Ort. Wollen wir noch Susanne hören?
5: Ja, bitte.
4: Steve? Susanne?
7: Hallo, ich habe mir gerade eben die Insta-Story von euch angeguckt und ich glaube tatsächlich, Sören ist am Hattorfer See. Steve. Jetzt gerade das letzte Bild, wo er durch die Heide stapft, mit den ganzen Tipps, das könnte wohl passen. Also, liebe Grüße, tschüss.
4: Dankeschön, Susanne. Schnitzel-Steve.
8: Ich hab auch noch einen Tipp.
4: Ja,
8: hier von Thomas.
4: Thomas?
8: Thomas ist nämlich auch hier jetzt, der ist schon wach. Thomas, erzähl mal.
9: Ja, guten Morgen. Wir sind hier auf einem wunderschönen Campingplatz im Münsterland. Ich habe hier heute Nacht mit meinen beiden Mädels gezeltet und hier kann man auch schwimmen.
8: So. Jetzt, Thomas hat jetzt den finalen Tipp gegeben.
4: So, okay. Sören legt dich fest. Sören hatte ein gutes Bauchgefühl und die Heide und der Sand, ich sag auch, Minigolf hat er versehen.
5: Ich sag's jetzt auch. Also ich hab's an den Büschen gesehen.
4: So. Steve, bist du am Hardorfer See. Das erfahren wir um 20 vor 9 hier bei Radio RST, ob wir richtig liegen. Komm zurück. Das mit dem Möbelhaus, sollte es so sein, musst du uns dann erklären. Ne? Denn das war das Möbelhaus dann auf der rechten Seite. Bis dahin sammeln wir Tipps weiter und ja, wir freuen uns. Schnitzel Steve, komm zurück.
8: Ja.

0: Guten Morgen am Mittwoch um 8:13. Sören Harting, Kathleen Berger hier. In genau einer Woche beginnt die Schule im Kreis Steinfurt wieder. Und für viele neue E-Männchen auch der erste tägliche Schulweg. Dazu einmal bei Radio RST, unser Gut zu wissen.
1: Der beste Schulweg ist nicht automatisch der kürzeste. Nehmt lieber einen Weg mit weniger schwierigen Kreuzungen und übt ihn morgens zur echten Schulzeit. Beim letzten Test führt euer Kind und erklärt selbst, wo es wartet und die Straße überquert. So merkt ihr, ob der Weg wirklich sitzt. Und genau deshalb startet zum Schulbeginn auch wieder unsere Aktion Kreis Steinfurt sieht gelb. Die neuen E-Männchen bekommen leuchtend gelbe Kappen, an den Straßen hängen Plakate und Banner. Gemeinsam mit Polizei, Verkehrswacht, Kreis Steinfurt und Schulen machen wir ihren Schulweg sichtbarer und sicherer.
0: Also und bei uns zu Hause wird diese Woche alles getestet. Mein Sohn führt, ich laufe hinterher.

0: Mittwoch, Sirin und Kathleen hier, 20 Minuten nach 8. Guten Morgen. Spider-Man rettet gerade nicht nur die Welt, er rettet auch die Kinokassen. Mehr als 4 Millionen Leute haben den neuen Film gesehen. Damit ist Spider-Man bislang der erfolgreichste Kinofilm des Jahres. Und heute früh habt ihr ihn zu uns in die Region geholt. Sirin, wo hat unsere Community Spider-Man inzwischen überall hochgeschickt?
1: Ach, auf viele Gebäude. Auf den Westerkappelner Kirchturm zum Beispiel, schreibt Jule.
0: Super Idee, Jule.
1: Ludak auf die Berufsschule in Ebenbüren.
0: Auch gut.
1: Ja, und jetzt Nadine in Steinfurt auf den Rohlingturm.
0: Er könnte dort oben den Tannenbaum platzieren.
1: Auf jeden Fall.
0: Mein Favorit ist der Fernsehturm in Tecklenburg.
1: Richtig gut, ja.
0: Und hier auch bei uns an der Studiofassade, das sieht mega aus. Das allein die Vorstellung.
1: Ja. Das ist krass.
0: Oder?
1: Kommst hin und dann hängt der da.
0: Also sehr schön. Spider-Man super erfolgreich in den Kinos und es gehen so viele Leute in die Kinos wie lange nicht mehr. Auch das ist eine schöne Nachricht. Und die Bilder gibt es später im Insta-Feed bei Radio RST.

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0: Mit Patrick Melz. Guten Morgen. Im Kreis Steinfurt gehen die Sommerferien so langsam zu Ende. In einer Woche startet die Schule wieder. Wenn nach den Ferien morgens wieder mehr Autos unterwegs sind, steigt vor Schulen und Kitas das Unfallrisiko. Der TÜV Nord in Rheine warnt vor Hektik am Steuer. Wer gestresst fährt, ist oft zu schnell. Im Stadtverkehr bringt das kaum etwas. Mehr Zeit einplanen, das helfe am Morgen. Radio RST begleitet den Schulstart auch in diesem Jahr mit der Aktion Kreis Steinfurt sieht gelb. Wir verteilen an die Erstklässler gelbe Käppis und neu in diesem Jahr im Herbst auch gelbe Mützen. Damit sorgen wir für einen sicheren Schulweg. In Ochtrup geht der Streit um ein Krematorium weiter. Nach dem Urteil des Verwaltungsgerichts Münster zieht ein Kläger vor das Oberverwaltungsgericht. Gegen den Bau in Ochtrup gibt es seit Jahren Widerstand. Dort werden in Zukunft Verstorbene eingeäschert. Für ein Unternehmen in der Nachbarschaft und eine Anwohnerin fürchten Folgen für ihr Umfeld. Das Oberverwaltungsgericht prüft den Fall nur dann, wenn es die Berufung zulässt. In Brandenburg beendet die Bundesregierung heute ihre Klausur. Zum Abschluss geht es um die Hitzewelle und die Dürre in diesem Sommer. Ergebnisse der Klausur stellen heute Mittag Bundeskanzler Merz, Finanzminister Klingbeil und Innenminister Dobrindt vor. Beschlüsse fallen erst später im Kabinett. Thema war auch der Vorfall mit einer Sprengstoffdrohne am Leipziger Flughafen. Kanzler Merz hat angekündigt, dass es neue Erkenntnisse der Sicherheitsbehörden gibt. Und das freut alle, die mit dem Auto vom Kreuz Münster Süd in Richtung Innenstadt fahren. An der großen Kreuzung Spinne an der B51 im Südwesten von Münster rollt der Verkehr ab heute wieder ohne große Baustelle. NRW-Verkehrsminister Krischer gibt die neuen Fahrbahnen frei. In den vergangenen 2 Jahren haben Arbeiter dort die Brücke saniert. Die Strecke ist wichtig für die Verbindung von Münster über die Umgehungsstraße zur Autobahn.
2: Dankeschön, Patrick.
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2: Dieser Mittwoch bringt für uns Sonne, Wolken und meistens ein trockenes Wetter. Später sind auch kurze einzelne Schauer oder auch Gewitter möglich, denn es wird richtig schwül mit 26 Grad. Aktuell haben wir 17 Grad schon in Mettingen, in Lattbergen und am Bagno in Burgsteinfurt.
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3: 2 aktuelle Meldungen. Wir haben einmal die A1 Osnabrück Richtung Münster zwischen Flughafen Münster-Osnabrück und Münster-Nord. 15 Minuten obendrauf, 5 Kilometer Stau. Und in Osnabrück auf der B68. Das ist die Iburger Straße zwischen Kommanderiestraße und Osnabrück-Nahne. Hier ist Stop and Go. 5 Minuten mehr. In Hörstel ist der Dreierwalder Damm weiter gesperrt zwischen der Rainer Straße und der Hagenortstraße. Und natürlich auch die B481 zwischen Greven und Emstetten. Hier gibt es Umleitungen. Dann haben wir noch einen Blitzer aus Rheine von Klaus. Guten Morgen.
4: Moin. Elsa steht am Himmeltopbach auf heute Morgen. 50 beide Richtungen.
3: Vielen Dank. Seht ihr mehr? Unsere Nummer 0597192090.
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2: Und wir lösen in dieser halben Stunde die größte Schnitzeljagd der Region auf. Wo ist Steve? Steve versteckt sich jeden Mittwochmorgen irgendwo in der Region. Sören und ich raten, ihr helft uns. Und ich bin begeistert von Sören, denn er hat heute früh gesagt, Kathleen, den Busch kenne ich.
3: Ja, das, der
2: mit
3: hat sich
2: Blick
3: im Busch
2: versteckt. Mit Blick auf die Insta-Story. Genau. Der kommt mir bekannt vor, ja. Da war ich auch. Hardorfer See in Wettringen, sagen wir. Die Community hatte noch mehr Tipps.
3: Ja, zum Beispiel Barfußpark in Lienen war so ein Call. Oder Herthasee in Hörstel, zum Beispiel von Iria oder Mareike.
2: Also, macht uns das jetzt nervös?
3: Nee.
2: Wir bleiben am Hardorfer See.
3: Ja.
2: Wir sagen Danke.
3: Bitte.
2: Lösen um 15:45, wenn Steve es schafft, zurückzukommen vom Hardorfer, ne?
3: Ja, hoffentlich.

0: Sören reißt schon die Hände zum Himmel. Gibt es einen Grund zu feiern?
1: Ja.
0: Um 8.44 Uhr.
1: Auf jeden Fall.
0: Schönen guten Morgen.
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0: Das ist unsere Aktion. Immer mittwochs ab jetzt. Wo ist Steve? Steve versteckt sich irgendwo im Kreis Steinfurt in der Region. Wir finden ihn hoffentlich mit eurer Hilfe. Seit 6 Uhr läuft das Ganze. Es gab immer wieder kleine verwirrende Tipps, wie ich finde.
1: Ja, es war verwirrend, auf jeden Fall.
0: Ihr habt uns so gut geholfen. Sehr, sehr gut geholfen. Also wir hatten den Barfußpark in Lienen zum Beispiel.
1: Wir hatten auch den Herthasee in Hörstel.
0: Ja, Susanne hatte Tipps.
1: Genau, dann haben wir noch irgendwo in Neunkirchen Mesum.
0: Mesum war da von
1: Philipp.
0: Team
1: Philipp
0: war's. Ja, richtig.
3: Gimte.
0: Johanna hatte was.
1: Richtig.
0: Ja, also wir selber sind dann bei Haddorf stehen geblieben.
1: Ja.
0: Obwohl Steve uns morgens verwirrt hat, denn er meinte, frontal sei er auf ein Möbelhaus zugefahren. Und wir haben gefragt, war es auf der rechten Seite? Weil wir waren schon Richtung Neunkirchen unterwegs. Und meinte Steve, nein.
1: Nee, also
0: Steve,
3: jetzt kann ich
0: jetzt
3: das auflösen.
0: Jetzt erstmal auflösen. Haddorfer See.
3: Ja,
1: no, ihr habt recht gehabt.
3: Ich fahre in den Haddorfer See.
0: So, okay.
3: Sehr gut. Möbelhausauflösung,
0: ja.
3: Soll ich sagen?
0: Ja.
3: Ich bin auf den Parkplatz des Möbelhauses gefahren, um mit euch zu sprechen, weil während der Live-Moderation konnte ich ja nicht mit euch sprechen. Deswegen habe ich gesagt, ich stehe davor. War ein bisschen verwirrend, aber so soll es ja auch ein bisschen sein.
0: So soll es sein.
1: Ja, stimmt, damit wir nicht direkt wissen.
0: Was war die Nummer mit Manni und den Füßen? Steve hatte gesagt, ich stehe auf einem großen Parkplatz und Manni hat sich über einen Autofahrer aufgeregt und wir haben die Schuhe ausgezogen.
3: Das war ein Tipp, den ihr bekommen habt von mir, weil vor Manni fuhr ja ein Wohnmobil. Und das war ein Tipp, dass also Manni war wirklich da, das Wohnmobil nicht, das habe ich mir ausgedacht, weil das ein Tipp war für euch, damit ihr darauf kommt, dass ich...
1: Dass da auch Wohnmobile sind.
3: Genau.
0: Okay.
1: Also Camping.
0: Es war Haddorfer See, wir sagen danke und wir grüßen dich von der Birte. Die schreibt, hallo, mein Onkel arbeitet auf einem Minigolfplatz am Haddorfer See. Er ist neben dem Campingplatz. Wenn Steve eine Runde Minigolf spielen möchte, kann ich ihn anrufen.
3: Ja.
0: Liebe Grüße, Birte.
3: Dafür, dann fahre ich jetzt wieder los.
0: So, jetzt haben wir es ja geschafft, Sören. Und das bedeutet Schnitzeljagd, Schnitzel Steve, Schnitzelbuffet.
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0: Lecker. Steve, lecker?
3: Ja.
0: Machen wir es jedes Mal so?
3: Bitte. Das Buffet?
0: Wir finden ihn und es gibt von ihm ein Buffet. Schnitzelbuffet.

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0: Mit Patrick Melz. Guten Morgen. Heute Mittag erhöht die IG Metall in Osnabrück den Druck auf Volkswagen. Um 13:30 startet am Werkstor 2 eine Aktion mit Niedersachsens Ministerpräsident Lies, mit dem Betriebsrat und der Gewerkschaft. Hintergrund ist die weiter offene Zukunft des VW-Werks in Osnabrück. Auch nach den Betriebsversammlungen in Wolfsburg fehlt aus Sicht der IG Metall ein klarer Plan. Stefan Soldanski von der IG Metall Osnabrück sagt im Radio RST-Interview, VW-Chef Blume rede viel und sagt wenig.
2: Und ausgerechnet bei den entscheidenden Fragen bleibt der Vorstand Antworten schuldig. So bleibt etwa offen, wie es mit den 4 Standorten weitergehen soll. Als IG Metall sagen wir deutlich, Zukunft entsteht nicht durch Verzicht und Rückzug auf Raten. Ein gutes Morgen bei Volkswagen braucht kundenbegeisterte Produkte, moderne Produktionsverfahren und Investitionen in die deutschen Standorte.
0: Für Osnabrück geht es nicht nur um Arbeitsplätze, sondern um den ganzen Standort. Die Bundesregierung beendet heute ihre Klausur in Brandenburg. Zum Abschluss geht es um die Hitzewelle und die Dürre in diesem Sommer. Die Klausur ist der Auftakt für wichtige Wochen der Koalition. Im September stehen 3 Landtagswahlen an. Dazu kommen große Reformen, zum Beispiel bei der Rente. Im Laufe des Tages präsentieren Union und SPD die Ergebnisse der Klausurtagung. Und während die Koalition in Brandenburg weiter berät, gibt es Streit um die geplante Zuckersteuer. Nach den bekannt gewordenen Plänen träfe sie nicht nur Limonade und Cola. Auch Säfte, Radler, Hafer- oder Mandeldrinks sowie Light- und Zero-Getränke wären betroffen. Kritik kommt unter anderem aus Hessen. Ministerpräsident Rhein warnt vor neuen Belastungen im Alltag. Die Steuer ist ab dem kommenden Jahr im Gespräch. Ziel ist, die Krankenkassenbeiträge zu stabilisieren. Münsters Innenstadt wird ab Freitag zur Festmeile. Beim NRW-Tag und beim Stadtfest Münster mittendrin gibt es 3 Tage lang viel Programm. Die Salzstraße zum Beispiel wird zur Musikmeile. Auf 3 Bühnen gibt es Konzerte von Rock und Pop über Jazz bis Soul. Für Familien ist am Syndikatplatz eine Kindermeile. In der ganzen Innenstadt sind zum NRW-Tag 11 Themenmeilen und viele weitere Bühnen. 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Das Netz trauert um die Country-Sängerin Dolly Parton. Sie starb mit 80 Jahren an Krebs, das bestätigte ihre Sprecherin. Mit Songs wie Jolene und 9 to 5 wurde Parton weltweit bekannt. US-Präsident Trump ließ die Fahnen im ganzen Land bis zum 1. September auf Halbmast setzen.
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3: Sonne und Wolken wechseln sich heute ab. Es bleibt meistens trocken, später schwül mit einzelnen Schauern bei uns. Dazu bis zu 26 Grad. Jetzt gerade 17 Grad in Emstetten, 17 in Recke und am Aasee in Ebenbüren.
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3: Mit einem Stau von der A30 Osnabrück Richtung Rheine zwischen Haßbergengaste und Kreuzlotte Osnabrück 2 Kilometer. Denkt dran, in Hörstel bleibt der Dreierwalderdamm gesperrt zwischen der Rheiner Straße und der Hakenortstraße und auch die B481 zwischen Greven und Emstetten bleibt dicht. Folgt den Umleitungen. Dann haben wir noch einen Blitzer von Klaus.
4: Moin, Elsa steht am Himmelter Bach auf heute Morgen. 50 beide Richtungen.
3: Danke an Klaus. Und wenn ihr noch mehr seht, einen Blitzer, einen Stau, gerne Bescheid geben. 05971 920 90.
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3: Und wir sagen, schön, dass ihr dabei seid. Guten Morgen.
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0: 15 nach 9 Radio RST. Guten Morgen an diesem Mittwoch. Heute Nachmittag 13:30 Osnabrück VW-Werk. Am Werkstor 2 gibt es eine große Kundgebung mit Niedersachsens Ministerpräsident Lies, mit der VW-Gesamtbetriebsratschefin, mit dem Osnabrücker Betriebsratsvorsitzenden und mit IG Metall-Chef Soldanski. In Osnabrück wird aktuell noch das T-Roc Cabrio gebaut. Nächstes Jahr endet die Produktion. Ein großer Nachfolgeauftrag fehlt bisher. Radio RST-Reporter Dominik ist in Osnabrück und fragt euch, was soll in Osnabrück danach kommen?
1: Ich glaube, einer der Kernwerte der Marke Volkswagen ist ein Wert, auf den man sich durchaus zurückbesinnt werden darf. Fahrzeuge, die auch wieder das Portemonnaie des Durchschnittsbürgers ansprechen und nicht mehr unbedingt dieser Premium-Anspruch, wie der vielleicht in vielen Jahren in der Vergangenheit gelebt wurde. Günstige, intelligente Fahrzeuge, vielleicht auch vernetzte Fahrzeuge, die auch das Thema Mobilität von morgen aufgreifen.
2: Was würdest du dir wünschen? Einen chinesischen Autohersteller? Wäre dir das völlig egal? Oder?
3: Das fände ich sogar ganz interessant, weil ich glaube, die Chinesen haben sehr innovative Ansätze, auch in der Autoproduktion. Und ich glaube, da könnte die deutsche Autoindustrie durchaus auch noch was von lernen.
4: Auf jeden Fall kein Rüstungsbetrieb.
2: Warum kein Rüstungsbetrieb?
4: Ich bin für Frieden und nicht für Krieg.
2: Frieden statt Osnabrück, das lässt sich nicht vereinbaren.
4: Nein.
0: Soweit die Stimmen aus Osnabrück. Für 2300 Leute braucht es eine Idee. Das ist Fakt. Was macht VW mit Osnabrück? Die Kundgebung heute 13:30 und Radio RST ist mit dabei. Guten Morgen.

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0: Mit Patrick Melz. Guten Morgen. Im Kreis Steinfurt und der Region sind wir im Sommerferienendspurt. Für viele Kinder beginnt nächste Woche die Schule. Eltern bereiten den Start schon jetzt vor. Klare Abläufe geben Sicherheit. Feste Schlafenszeiten und eine Morgenroutine wie an Schultagen helfen vielen Kindern jetzt schon. Sinnvoll ist auch, den Schulweg vorher mehrmals zu üben. Radio RST begleitet den Schulstart mit der Aktion Kreis Steinfurt sieht gelb. Wir verteilen wieder gelbe Cappies und neu in diesem Jahr auch gelbe Mützen im Herbst an die Erstklässler und sorgen so für einen sicheren Schulweg. In Ochtrup geht der Streit um ein Krematorium weiter. Nach dem Urteil des Verwaltungsgerichts Münster zieht ein Kläger vor das Oberverwaltungsgericht. Gegen den Bau in Ochtrup gibt es seit Jahren Widerstand. Dort werden in Zukunft Verstorbene eingeäschert. Ein Unternehmen in der Nachbarschaft und eine Anwohnerin fürchtet Folgen für ihr Umfeld. Das Oberverwaltungsgericht prüft den Fall nur dann, wenn es die Berufung zulässt. In Brandenburg beendet die Bundesregierung heute ihre Klausur. Zum Abschluss geht es um die Hitzewelle und die Dürre in diesem Sommer. Ergebnisse der Klausur stellt heute Mittag Kanzler Merz, Finanzminister Klingbeil und Innenminister Dobrindt vor. Beschlüsse fallen erst später im Kabinett. Thema war auch der Vorfall mit einer Sprengstoffdrohne am Leipziger Flughafen. Bundeskanzler Merz hat angekündigt, dass es neue Erkenntnisse der Sicherheitsbehörden gibt. Das freut alle, die mit dem Auto vom Kreuz Münster Süd in Richtung Innenstadt fahren. An der großen Kreuzung Spinne an der B51 im Südwesten von Münster rollt der Verkehr ab heute wieder ohne große Baustelle. NRW-Verkehrsminister Krischer gibt die neuen Fahrbahnen frei. In den vergangenen 2 Jahren haben Arbeiter dort die Brücke saniert. Die Strecke ist wichtig für die Verbindung von Münster über die Umgehungsstraße zur Autobahn.
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2: Sonne und Wolken im Mix, gerade in Rheine etwas sonniger als bewölkt, meistens trocken, später einzelne Schauer, dazu maximal 26 Grad. Es wird schwül. 17 Grad haben wir jetzt in Saarbeck, in Lengerich und in Nordwalde am Rathaus.
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2: Nur eine Meldung von der A30 Osnabrück Richtung Rheine zwischen Osnabrück-Hellern und Kreuz-Lotte-Osnabrück. 2 Kilometer Stop and Go. 5 Minuten dauert es hier länger. Und da haben wir einen Blitzer von Klaus aus Rheine. Guten Morgen.
3: Moin. Elsa steht am Himmeltopbach auf heute Morgen. 50 beide Richtungen.
2: Dankeschön, Klaus. Und denkt dran, wir haben noch 2 Sperrungen, die uns betreffen in Hörstel. Der Dreierwalder Damm, der bleibt gesperrt zwischen Rheiner Straße und Hakenortstraße. Und die B481 zwischen Greven und Emstetten weiter gesperrt. Für euch gibt es Umleitungen. Wenn ihr mehr gesehen habt, unsere Nummer ist die 05971 920 90.
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2: 9.33 Uhr, NRW-Tag in Münster, Kinderflohmarkt in Rheine, Kirmes in Greven, alles an diesem Wochenende und am Sonntag am Beach in Ebenbüren Party, das Summer Festival am Aasee. Und gleich erklären wir, warum ihr da unbedingt hingeht. Guten Morgen!

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0: Radio RST, 9.43 Uhr, guten Morgen. Sonntag, ab nach Ibbenbüren, Ipcos Beach Summer Festival. Warum ihr da unbedingt hin müsst, hört ihr jetzt mit DJ und Mitorganisator Sven Kerkhoff aus Emsbüren.
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0: Was ist das Besondere an dem Summer Festival bei Ipcos Beach?
2: Strand, Wasser, geile Hausmusik, gute DJs, kühle Drinks und die geilste Location hier in der Gegend.
0: Ja, warum ist es so geil am Beach Ibbenbüren?
2: Ach, weil es einfach Urlaubsfeeling ist. Absolut Urlaubsfeeling, für einen Tag Urlaub.
0: Warum ist es auch cool für Leute, die jetzt mit der Musik vielleicht nicht so viel anfangen können?
2: Erstmal die Location, zweitens läuft da, ja, es läuft Hausmusik, aber es sind so viele alte 80er, 70er Disco-Sachen, die da irgendwo mit Einfluss nehmen und deswegen kann da jeder eigentlich was mit anfangen.
0: Was erwartet uns da? Ja, wann geht es los? So ein paar Eckdaten.
2: Den Anfang werden machen mein Sohnemann DJ Waxon und der Jules Weck. Die werden schön Afro Deep House spielen. Dann kommt der Sören Harting von Radio RST. Genau, und dann freut mich sehr, dass der Peewee dabei ist, ehemals DJ aus dem Index. Ihm habe ich zu verdanken, dass ich DJ geworden bin. Ja, dann bin ich dabei und der Salvatore Mancuso, der wird so ein bisschen Festival-Sound mit reinbringen.
0: 13 Uhr geht es dann los in Ibbenbüren am Sonntag am Aasee. Ipcos Beach Summer Festival, Eintritt frei.
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1: Mit José Nachsiandi. Guten Tag. Aus der Wirtschaft kommen heute gute Nachrichten. Die Stimmung in der deutschen Exportwirtschaft hat sich laut Umfrage des IFO-Instituts deutlich verbessert. Die Erwartungen der Unternehmen stiegen im August auf 9,6 Punkte. Im Juli lagen sie noch bei minus 2,8. Der Index sagt aus, wie optimistisch oder pessimistisch die Firmen in die Zukunft blicken. Der aktuelle Optimismus hat den höchsten Wert seit über 4 Jahren erreicht. Marc Weiß mit den Details.
2: Nach Angaben des IFO-Instituts sind nicht nur die Erwartungen gestiegen, deutsche Firmen exportierten tatsächlich wieder mehr Waren ins Ausland. Vor allem die Ausfuhren in die EU boomen demnach, während die Exporte nach China weiter schwächeln. Letzteres würde erklären, warum bei den deutschen Autoherstellern noch nicht gejubelt wird, denn deren China-Geschäft war immer ein Grundpfeiler. Besser läuft es dagegen für die Hersteller von elektrischen Ausrüstungen und Bauteilen zur Datenverarbeitung. Grund hierfür seien die weltweite Digitalisierung und die hohen Investitionen in KI, heißt es. Bei Metallerzeugnissen hängt man der aktuellen Entwicklung noch etwas hinterher. Trotzdem sei auch hier eine leichte Verbesserung zu beobachten, meldet das Institut. Es gab schon gestern positive Meldungen aus der Wirtschaft. Die deutsche Wirtschaft ist im Frühjahr insgesamt etwas stärker gewachsen als erwartet. Es gab ein Plus von immerhin 0,3% im Vergleich zum Quartal davor.
1: Und diese Themen sind heute Vormittag auch wichtig. Das Bundeskabinett berät zur Stunde auf der Klausurtagung in Brandenburg vor allem über die Hitze. Wellen und die Dürre des Sommers. Die SPD will den Klima- und Hitzeschutz stärker im Grundgesetz verankern. Die Union lehnt das aber ab. Die Bundesregierung will die geplante Zuckerabgabe auf weitere Getränke ausweiten. Das hat Bundesfinanzminister Klingbeil bestätigt. Ob die Steuer tatsächlich auch Getränke mit alternativen Süßungsmitteln treffen soll, wie von vielen befürchtet, ließ Klingbeil aber offen. Der Direktor des US-Auslandsgeheimdienstes CIA, Radcliffe, ist laut US-Medienberichten nach Moskau geflogen. Mit wem er dort konkret gesprochen hat, ist unklar. Die USA sollen für seinen Besuch die Ukraine gebeten haben, die Angriffe auf Russland auszusetzen. Auf dem Hamburger Volksfest Sommerdom hat es am Abend einen Vorfall mit einem Riesenkarussell gegeben. 23 Fahrgäste saßen 3 Stunden lang in großer Höhe fest. Laut Bild-Zeitung befanden sich die Menschen etwa 30 Meter über dem Boden. Das Karussell war wegen eines Defekts stehen geblieben. Kurz nach Mitternacht gelang es, das Fahrgeschäft wieder in Gang zu bringen. Feuerwehr und Polizei waren mit einem Großaufgebot vor Ort, auch um Panik zu vermeiden. Jetzt sollen Experten herausfinden, wie es zu diesem Zwischenfall kommen konnte. Und das waren die Nachrichten mit José Nachsiandi.
3: Das Wetter. 25 Grad maximal auch heute. Ein Mix aus Sonne und Wolken. Am Nachmittag leichte minimale Schauer, die möglich sind. Aktuell 19 Grad in Greven, in Nattrop-Hagen und in Lattbergen.
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3: Im Moment keine Staus, keine Blitzer. Die Fahrt ist frei. Infos gerne per Hotline, per WhatsApp hier in der Studio. 05971 920 90.
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3: Ich bin zurück. Wo ist Steve? Jeden Mittwoch bei Radio RST raten Sören und Kathleen, wo ich mich in der Region versteckt habe. Heute war es eine sehr harte Nummer für die beiden. Hören wir gleich nach 4 Songs.

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1: Wo ist Steve? Fragen wir heute früh, denn unser Schnitzel-Steve hat sich versteckt, irgendwo zwischen Münster und Osnabrück.
2: Ja, Schnitzel-Steve, das passt auf jeden Fall gut, wollte ich noch gerade sagen, weil hier ist auf jeden Fall ein Café und ich habe hier auch Minigolf ausgeschildert gesehen, allerdings ist es noch zu.
1: Steve, Achtung, Mike tippt, du bist im Mesum, Lara tippt Neunkirchen. Ja, ist da schon jemand ziemlich nah dran, Steve? Sag mal, warm, kalt, hilf uns mal.
2: Wenn überhaupt, dann lauwarm.
1: Lauwarm.
3: Immerhin.
1: Die Community hatte noch mehr Tipps.
4: Ja, zum Beispiel Barfußpark in Lienen war so ein Call oder Herthasee in Hörstel, zum Beispiel von Iria oder Mareike.
2: Kalt, weil ich habe gerade meine Schuhe mal ausgezogen. Ist irgendwie, also Erholung ist das Stichwort auf jeden Fall. Das habe ich auch Manni geraten, den habe ich hier nämlich gerade getroffen. Ich gesagt, zieh mal die Schuhe aus, weil er hat sich nämlich aufgeregt, weil die ganze Zeit vor ihm so ein Wohnmobil hergefahren ist. Und deswegen habe ich gesagt, Manni, entspann dich. Es ist ein Ort der Erholung hier. Alles wird gut.
1: Und da habt ihr die Schuhe ausgezogen?
4: Dann muss es was mit...
2: Habe ich Schuhe ausgezogen.
1: Barfußpark Lienen.
4: Ich könnte eine Vermutung noch mal äußern, wenn ich darf.
1: Ja, mach.
4: Weil Schuhe ausziehen könnte ja heißen, dass die irgendwo ins Wasser gegangen sind vielleicht.
1: Wo ist Steve? Steve versteckt sich irgendwo im Kreis Steinfurt in der Region. Wir finden ihn hoffentlich mit eurer Hilfe. Also, Steve,
2: jetzt kann ich
1: jetzt
2: das auflösen.
1: Erst mal auflösen. Hardorfer See.
2: Ja,
1: oh,
2: ihr habt recht gehabt. Ich fahre in den Hardorfer See.
1: So, okay.
2: Sehr gut.

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0: 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Die Nachrichten mit Steve Ritter. Osnabrück. Um 13:30 startet am VW-Werk eine Aktion mit Niedersachsens Ministerpräsident Lies, Betriebsrat und Gewerkschaft. Hintergrund ist die weiter offene Zukunft des VW-Werks in Osnabrück. Auch nach den Betriebsversammlungen in Wolfsburg fehlt aus Sicht der IG Metall ein klarer Plan. Wettringen. In einer Woche startet das neue Schuljahr. Rund um das Schulzentrum sind dann morgens und mittags wieder viele Kinder und Jugendliche unterwegs. Wegen der Baustelle ist dort besondere Vorsicht wichtig. In der Friedhofstraße kommen zusätzliche Halteverbotsschilder dazu. Polizei und Verkehrsüberwachung kontrollieren rund um das Schulzentrum in Wettringen verstärkt. Ochtrup. Der Streit um ein Krematorium geht weiter. Nach dem Urteil des Verwaltungsgerichts Münster zieht ein Kläger vor das Oberverwaltungsgericht. Gegen den Bau in Ochtrup gibt es seit Jahren Widerstand. 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
1: Das Wetter.
0: 25 Grad maximal auch heute. Ein Mix aus Sonne und Wolken. Am Nachmittag leichte minimale Schauer, die möglich sind. Aktuell 19 Grad in Greven, in Natrophagen und in Lattbergen.
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0: Im Moment keine Staus, keine Blitzer. Die Fahrt ist frei. Infos gerne per Hotline, per WhatsApp hier in der Studio. 05971 920 90.

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2: Mit Steve Ritter an diesem Mittwoch. Guten Morgen.

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Letzte Ferienwoche in NRW. Nächste Woche geht es wieder los. Schultüten packen für unsere Erstklässler. Das ist sehr aufregend. Ich weiß noch genau, wie das bei meinem Sohn war. Wir suchen Eltern, deren Kinder nächste Woche eingeschult werden und möchten gerne mit euch ein bisschen reden über dieses Thema morgen früh bei Kathleen und Sören. Deshalb meldet euch jetzt gerne per WhatsApp, wenn ihr Lust habt, mit uns darüber zu sprechen. 059 71 920 90.

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1: Mit José Nachsiandi. Guten Tag. Die Zuckersteuerpläne von Finanzminister Klingbeil bekommen immer mehr Gegenwind. Klingbeil möchte die Zuckersteuer deutlich ausweiten und offenbar auch Getränke mit Süßstoffen besteuern. Dagegen bringen sich Getränkehersteller, die Opposition, aber teilweise auch Klingbeils Kabinetts- und Koalitionskollegen in Stellung. Frage an Marc Weiß aus dem News-Team. Wie ist der aktuelle Stand?
2: Also nach Ansicht von Agrarminister Rainer zum Beispiel schießt Klingbeil deutlich übers Ziel hinaus. Sein Ministerium hat ausgerechnet, dass der Staat allein bei den Erfrischungsgetränken rund 2 Milliarden Euro pro Jahr an Zusatzsteuern einnehmen würde. Und das ist mehr als 3-mal so viel, wie man zur Stabilisierung der gesetzlichen Krankenversicherung bräuchte. Die Verbände der Getränkeindustrie rechnen sogar mit 4 Milliarden. Der Hauptgeschäftsführer des Deutschen Brauerbundes Eichele spricht von einem völlig falschen Signal. Die Menschen bräuchten Entlastungen statt neuer Steuern. Aus der Unionsfraktion kommt auch Protest, genau wie aus der Opposition. Grünen-Chef Banatschak zum Beispiel sagte dem Sender Welt, hier werde eine eigentlich richtige Idee zweckentfremdet. Zur Ehrenrettung muss man allerdings auch sagen, es gibt auch Zustimmung. Die Verbraucherorganisation Foodwatch lobt die Idee, die Verbraucherzentralen ebenfalls. Für eine gesündere Ernährung müssten alle Getränke einbezogen werden, denen Zucker oder eben auch Süßstoffe zugesetzt werden. Das sagte Verbandschefin Popp.
1: Danke, Marc. Und diese Themen sind heute Vormittag auch noch wichtig. Die Stimmung in der deutschen Exportwirtschaft hat sich laut Umfrage des IFO-Instituts deutlich verbessert. Die Erwartungen der Unternehmen stiegen im August auf 9,6 Punkte. Im Juli lagen sie noch bei minus 2,8 Punkten. Die Exportwirtschaft nehme wieder Fahrt auf, heißt es von den Experten. Vor allem die Ausfuhr in die EU wachse. Die Exporte nach China würden weiter schwächeln. Russische Militärflugzeuge sind offenbar in die südkoreanische Luftverteidigungszone eingedrungen. Das berichtet die südkoreanische Regierung. Als Reaktion habe die Luftwaffe Kampfjets losgeschickt. Bereits Ende Juni hatten mehr als 10 chinesische und russische Militärflugzeuge die Zone überflogen. Seit gut 9 Monaten ist in Australien unter 16-Jährigen das Nutzen von bestimmten Social-Media-Angeboten verboten. Dieses Verbot wirkt aber nur minimal. Das ist das Ergebnis einer Auswertung der Daten einer Kontroll-App für Eltern. Gut jeder vierte 13- bis 15-Jährige nutzt demnach weiter die Videoplattform TikTok. Das ist nur 1 Prozentpunkt weniger als vor dem Verbot. Bei den 10- bis 12-Jährigen liegt die Nutzungsrate nur 0,06 Prozentpunkte niedriger. Auch Instagram und Snapchat werden von den Kindern und Jugendlichen nach einem kurzen Einbruch wieder vermehrt genutzt. Laut Experten würden die Beschränkungen nicht funktionieren. Die Kinder würden die Alterssperre zum Beispiel über VPN-Dienste umgehen. Und das waren die Nachrichten mit José Nachsiandi.
3: Das Wetter. Sonne und Wolken im Mix am Nachmittag. Leichte Schauer, die möglich sind. 25 Grad in der Spitze bei uns in vielen Teilen der Region. Aktuell 20 Grad in Recke am Bürgerpark. 20 Grad auch in Metelin und in Mettingen.
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3: Radio RST Verkehr mit den aktuellen Meldungen. Im Moment keine Staus, keine Blitzer-Infos. Sehr gerne per Hotline, per WhatsApp in das Studio. 059 71 920 90. Gute Fahrt.
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3: Mit Steve Ritter an diesem Mittwochvormittag euch einen guten Start. Die Hälfte der Woche haben wir fast schon wieder rum. Es ist für viele die letzte Ferienwoche. Deshalb genießt es, macht was draus, macht euch einen schönen Tag.

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1: Heute Nachmittag richtet sich unser Blick auf das VW-Werk in Osnabrück. Eine gemeinsame Aktion für die Zukunft des Standorts. In Osnabrück wird aktuell nur noch das T-Roc Cabrio gebaut und der große Nachfolgeauftrag fehlt. Was soll denn in Osnabrück produziert werden? Was sagt ihr?
2: Fahrzeuge, die auch wieder das Portemonnaie des Durchschnittsbürgers ansprechen und nicht mehr unbedingt dieser Premium-Anspruch, wie der vielleicht in vielen Jahren in der Vergangenheit gelebt wurde.
1: Was sagst du? Volkswagen bleibt?
3: Ja, ich hoffe, VW Scirocco wieder zurückholen. Ja,
1: Sören ist großer VW Scirocco-Fan und der kommt ja aus Osnabrück.
3: Ja, richtig, genau.
1: Heute in einer Woche beginnt die Schule wieder und bei uns zu Hause wird es einen Tag später so richtig emotional. Mein Sohn wird nämlich eingeschult. Hast du dieses klassische Einschulungsfoto noch von dir?
3: Ja, habe ich. Ich stehe oben links mit einem karierten Hemd und meinem Scout-Turnister mit Delfinen.
1: Und guckst du glücklich? Wie ist dein Gesichtsausdruck?
3: Tatsächlich gucke ich sehr glücklich. Ja, wirklich.
1: Also gleich kommt die Schultüte. Mal gucken, was drin ist. Mhm. Ja?
3: Genau.
1: Wo ist Steve? Wir suchen Steve. Ihr helft uns. Steve versteckt sich heute früh irgendwo zwischen Münster und Osnabrück. Steve, unsere stärksten Tipps sind gerade... Was sagst du, was ist der stärkste Tipp?
3: Wir haben Methelen schon mal gedacht.
1: Ja, wir haben ja auch gerade reinbekommen, Dorf an der Ems, Gimte.
4: Ja, kalt, weil ich habe gerade meine Schuhe mal ausgezogen. Ist irgendwie, also Erholung ist das Stichwort.
3: Dann muss es was,
4: mit die Schuhe ausgezogen.
1: Barfußpark Line.
3: Könnte ja heißen, dass die irgendwo ins Wasser gegangen sind vielleicht. Mit Barfuß.
1: An einem Park.
3: Dann, ja, aber wieso?
1: Sich alles so nach Ruhrpott an und nicht mehr nach Freistadt.
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0: 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Münster. Die Stadt hat im ersten Halbjahr 2026 mehr Besucher angezogen. Nach den neuen Zahlen von IT-NRW stieg die Zahl der Ankünfte auf rund 378.000, ein Plus von 3,5%. Gleichzeitig sank die Zahl der Übernachtungen leicht auf gut 907.000, weil viele Gäste kürzer blieben. Vor allem aus dem Ausland kamen mehr Menschen nach Münster, besonders aus den Niederlanden und den USA. Münster Marketing führt das Plus vor allem auf Kongresse, Tagungen und große Fachveranstaltungen zurück. Ibbenbüren. Rund um die Grundschule in Ibbenbüren gilt bald auf mehreren Straßen Tempo 30. Möglich macht das eine neue Regel für stark genutzte Schulwege auch auf Landes- und Kreisstraßen. Die Stadt setzt das jetzt überall um. Die Begrenzung gilt meist von 7 bis 17 Uhr und soll Kinder auf dem Weg zu Fuß oder mit dem Rad besser schützen. Münster. Beim NRW-Tag zum 80. Landesgeburtstag verwandelt sich die Salzstraße 3 Tage lang in eine Musikmeile. Von Freitag bis Sonntag bespielt das Stadtfest Münster mittendrin 3 Bühnen am Erbdrostenhof, an der Dominikanerkirche und der Lambertikirche. Dort reicht das Programm von Rock und Pop bis Jazz, Soul und Comedy.
1: Das Wetter.
0: Sonne und Wolken im Mix, am Nachmittag leichte Schauer, die möglich sind, 25 Grad in der Spitze bei uns in vielen Teilen der Region, aktuell 20 Grad in Recke am Bürgerpark, 20 Grad auch in Metelin und in Mettingen.
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0: Radio RST Verkehr mit den aktuellen Meldungen, im Moment keine Staus, keine Blitzer-Infos, sehr gerne per Hotline, per WhatsApp in das Studio 059 71 920 90. Gute Fahrt.

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2: Mit Steve Ritter an diesem Mittwoch. Guten Morgen.

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Wir lieben Coldplay. Das zeigt eine aktuelle GEMA-Auswertung für die Region zwischen Münster und Osnabrück. Coverbands in Rheine-Lengerich oder Greven spielen besonders oft Coldplay auf Stadtfesten zum Beispiel. Auch den Song aus dem Jahr 2015, Adventure of a Lifetime. You make me feel like I'm alive. Entstanden ist der Titel aus einer spontanen Session der Band, bei der Gitarrist Johnny Buckland das markante Gitarrenriff entwickelte. Daraus entstand der Song, der Coldplay-Sound damals deutlich funkiger und tanzbarer machte. Die Radio RST-Hit-Story Coldplay Adventure of a Lifetime.

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1: Mit José Nachsiandi. Guten Tag. Die Debatte über ein Verbot von Social-Media-Angeboten für Kinder und Jugendliche läuft auch bei uns in Deutschland schon etwas länger. Heute kommen dazu ernüchternde Zahlen aus Australien. Dort gibt es das Verbot seit über einem halben Jahr und erste Studien dazu legen den Schluss nahe, das Verbot hat fast nichts gebracht. Marc Weiß mit den Einzelheiten.
2: Die Untersuchungsergebnisse stammen vom Betreiber der Kontroll-App für Eltern. Demnach nutzt in Australien jeder vierte der 13- bis 15-Jährigen weiterhin TikTok. Das ist nur gut 1 Prozentpunkt weniger als vor dem Verbot. Bei 10- bis 12-Jährigen lag die Nutzungsrate sogar nur 0,06 Prozentpunkte unter dem früheren Niveau. Auch Instagram und Snapchat werden nach einem anfänglichen Rückgang inzwischen von Kindern und Jugendlichen wieder vermehrt genutzt. Ganz offensichtlich funktionieren die Beschränkungen, die den Plattformen auferlegt wurden, nicht, heißt es von den Kontrolleuren. Minderjährige umgehen das Verbot demnach, indem sie zum Beispiel Fake-Accounts erstellen, ihr Alter falsch angeben, auf VPN-Dienste zugreifen oder Konten nutzen, die auf Ältere registriert sind. Es dürfte jetzt spannend werden, wie die australischen Behörden reagieren. Den Plattformbetreibern drohen Millionenstrafen. Auf Verlangen müssen die Unternehmen nachweisen, welche Maßnahmen sie ergreifen, um zu verhindern, dass sich unter 16-Jährige anmelden.
1: Und diese Themen sind jetzt am Mittag auch wichtig. Bundesfinanzminister Klingbeil will keine Extrasteuer auf zuckerfreie Getränke erheben. Das mache er nicht, das werde nicht kommen, erklärte er auf Instagram. Das ergebe keinen Sinn. Gestern war ein Papier aus seinem Ministerium bekannt geworden, in dem vorgeschlagen wird, neben Limonaden unter anderem auch Zero- und Light-Getränke stärker zu besteuern. Das große Feuer im Hohen Venn soll durch den Einsatz eines landwirtschaftlichen Geräts ausgelöst worden sein. Die belgische Staatsanwaltschaft ermittelt zumindest in dieser Richtung. Eine endgültige Ursache stehe aber noch nicht fest, heißt es. Der Naturschutzbund Deutschland in NRW kritisiert die Pläne zum Fluten der Tagebaulöcher Hambach und Garzweiler mit Wasser aus dem Rhein. Bei starkem Niedrigwasser wie in diesem Sommer würde eine Entnahme die Engpässe für die Schifffahrt verschärfen, heißt es vom Landesverband. Aus der Wirtschaft erreichen uns heute gute Nachrichten. Die Stimmung in der Exportwirtschaft hat sich laut Umfrage des IFO-Instituts deutlich verbessert. Die Erwartungen der Unternehmen stiegen im August auf 9,6 Punkte. Im Juli lagen sie noch bei minus 2,8 Punkten. Der Index sagt aus, wie optimistisch oder pessimistisch die Firmen in die Zukunft blicken. Der aktuelle Optimismus hat den höchsten Wert seit über 4 Jahren erreicht. Die Ausfuhren würden wieder Fahrt aufnehmen, heißt es von den Experten. Vor allem in andere EU-Länder. Die Exporte nach China würden dagegen weiter schwächeln. Und das waren die Nachrichten mit José Nachsiandi.
3: Das Wetter. 25 Grad maximal bei uns in vielen Teilen der Region. Aktuell 22 in Rheine am Naturzoo in Emstetten und auch in Ibbenbüren direkt am Aasee. Dazu Sonne und Wolkenmix. Es wird am Nachmittag kleine Schauer geben.
0: NRW Verkehr.
3: Aktuell keine Infos von den Straßen, weder Staus noch Blitzer. Infos von euch gerne per Hotline, per WhatsApp hier in das Studio 05971 920 90.
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3: Mit Steve Ritter an diesem Mittwoch euch eine angenehme Mittagspause. Vielleicht habt ihr ja ein Buch dabei. Das passt gut, denn unsere sehr erfolgreiche Aktion bei Radio RST, wir lesen, geht in die nächste Runde, auch nach den Ferien. Mehr dazu.

Hier ist Radio RST mit Steve Ridder an diesem Mittwoch und Lesen ist wichtig, heißt es immer wieder in den Nachrichten. 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

0: Es ist 12.30 Uhr, Radio RST, die Nachrichten mit Steve Ritter. Osnabrück. Die Osnabrücker Kulturnacht verwandelt den Marktplatz am Wochenende in eine grüne Oase. Die Stadt spricht von ihrer größten Kulturveranstaltung des Jahres mit mehr als 100 Beteiligten. Am Freitag und Samstag gibt es bei freiem Eintritt Kunst, Musik, Literatur und Aktionen an mehr als 60 Orten in der Stadt. Herzstück ist eine 350 Quadratmeter große Rasenfläche vor dem Rathaus. Dazu kommen Konzerte, Installationen und ein kostenloser Shuttlebus zu weiteren Kulturorten. Wettringen. Heute in einer Woche startet das neue Schuljahr. Rund um das Schulzentrum sind dann morgens und mittags wieder viele Kinder und Jugendliche unterwegs. Wegen der Baustelle ist dort besondere Vorsicht wichtig. In der Friedhofstraße kommen zusätzliche Halteverbotsschilder dazu. Polizei und Verkehrsüberwachung kontrollieren rund um das Schulzentrum in Wettringen verstärkt. Münster. FH-Studierende können ihre Räder jetzt leichter registrieren lassen. Die Polizei hat dafür mit dem AStA der FH einen neuen Kooperationspartner gewonnen. Ziel ist, den Zugang zur Registrierung einfacher zu machen und Fahrraddiebstahl besser zu bekämpfen. 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
1: Das Wetter.
0: 25 Grad maximal bei uns in vielen Teilen der Region, aktuell 22 in Rheine am Naturzoo in Emstetten und auch in Ibbenbüren direkt am Aasee. Dazu Sonne und Wolkenmix. Es wird am Nachmittag kleine Schauer geben.
1: NRW Verkehr.
0: Aktuell keine Infos von den Straßen, weder Staus noch Blitzer. Infos von euch gerne per Hotline, per WhatsApp hier in der Studio 05971 920 90.

Ich bin zurück. Wo ist Steve? Jeden Mittwoch bei Radio RSC raten Sören und Kathleen, wo ich mich in der Region versteckt habe. Heute war es eine sehr harte Nummer für die beiden. Hören wir gleich nach 4 Songs.

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1: Wo ist Steve? Fragen wir heute früh, denn unser Schnitzel-Steve hat sich versteckt, irgendwo zwischen Münster und Osnabrück.
2: Ja, Schnitzel-Steve, das passt auf jeden Fall gut, wollte ich noch gerade sagen, weil hier ist auf jeden Fall ein Café und ich habe hier auch Minigolf ausgeschildert gesehen, allerdings ist es noch zu.
1: Steve, Achtung, Mike tippt, du bist im Mesum, Lara tippt Neunkirchen. Ja, ist da schon jemand ziemlich nah dran, Steve? Sag mal, warm, kalt, hilf uns mal.
2: Wenn überhaupt, dann lauwarm.
1: Lauwarm.
3: Immerhin.
1: Die Community hatte noch mehr Tipps.
3: Ja, zum Beispiel Barfußpark in Lienen war so ein Call oder Herthasee in Hörstel, zum Beispiel von Iria oder Mareike.
2: Kalt, weil ich habe gerade meine Schuhe mal ausgezogen. Ist irgendwie, also Erholung ist das Stichwort auf jeden Fall. Das habe ich auch Manni geraten, den habe ich hier nämlich gerade getroffen. Ich gesagt, zieh mal die Schuhe aus, weil er hat sich nämlich aufgeregt, weil die ganze Zeit vor ihm so ein Wohnmobil hergefahren ist. Und deswegen habe ich gesagt, Manni, entspann dich. Es ist ein Ort der Erholung hier. Alles wird gut.
1: Und da habt ihr die Schuhe ausgezogen?
3: Dann muss es was mit Schuhe ausgezogen.
1: Barfußpark Lienen.
3: Ich könnte eine Vermutung noch mal äußern, wenn ich darf.
1: Ja, mach.
3: Weil Schuhe ausziehen könnte ja heißen, dass die irgendwo ins Wasser gegangen sind vielleicht.
1: Wo ist Steve? Steve versteckt sich irgendwo im Kreis Steinfurt in der Region. Wir finden ihn hoffentlich mit eurer Hilfe. Also, Steve,
4: jetzt kann ich das erstmal auflösen.
1: Hardorfer See.
4: Ja, ihr habt recht gehabt. Ich fahre in den Hardorfer See.
1: So, okay.
4: Sehr gut.
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1: Mit Malte Albrecht. Guten Tag. Die Empörung war groß gestern, als plötzlich Infos öffentlich wurden, dass auch Limonaden ohne Zucker besteuert werden sollen. Finanzminister Klingbeil hat jetzt klargestellt, so etwas ist nicht geplant. Thorsten Adolfs aus dem News-Team. Was hat es mit der Aufregung um eine mögliche Zuckersteuer auf sich?
2: Ja, im Netz kursierte gestern plötzlich ein Arbeitspapier aus dem Finanzministerium, das für ordentlich Gesprächsstoff gesorgt hat. Darin stand der Vorschlag, neben klassischen Limonaden auch Zero-Getränke, Light-Produkte, bestimmte Biermischgetränke und sogar Haferdrinks zusätzlich zu besteuern. Die Idee dahinter, nicht nur Getränke mit echtem Zucker, sondern auch solche mit Süßungsmitteln sollten laut diesem Entwurf teurer werden. Dass das Ganze für Kopfschütteln gesorgt hat, ist verständlich, denn viele von uns greifen ja gerade deshalb zu solchen Produkten, um eben keinen Zucker zu sich zu nehmen.
1: Klingbeil hat auf Instagram geschrieben, eine Zuckersteuer auf Getränke ohne Zucker werde es nicht geben. Und er sei ziemlich sauer, dass darüber öffentlich diskutiert wurde.
2: Genau, er sagt, dass in Ministerien intern viel diskutiert und durchgespielt wird, um am Ende zu guten politischen Lösungen zu kommen. Und dieses Papier, das öffentlich wurde, sei nur ein Entwurf und keinesfalls ein beschlossenes Gesetz. Der SPD-Chef sagt deshalb auch ganz deutlich, dass solche internen Vorüberlegungen nicht mit fertigen politischen Entscheidungen verwechselt werden sollten. Wenn jede dieser Überlegungen behandelt wird wie eine politische Entscheidung, dann werde es in seinem Ministerium in Zukunft schwieriger, offen darüber zu diskutieren, so Klingbeil.
1: Danke, Thorsten. Und das sind weitere Nachrichten heute Mittag. Nach dem Großbrand im Hohenfenn in Belgien gibt es erste Hinweise zur Ursache. Eine Landmaschine könnte das Feuer ausgelöst haben, teilte die Staatsanwaltschaft mit. Sachverständige prüfen diese Vermutung derzeit. Bis die endgültigen Gutachten vorliegen, werde es aber noch mehrere Monate dauern, heißt es. Deutsche Unternehmen geraten bei Cyberangriffen immer stärker ins Visier ausländischer Geheimdienste. Laut dem Digitalverband Bitkom konnte im zurückliegenden Jahr mehr als jede dritte betroffene Firma mindestens einen Angriff einem ausländischen Nachrichtendienst zuordnen. Genannt worden seien vor allem China und Russland, heißt es. Immer mehr Menschen in Deutschland wollen ihren Doktortitel machen. Laut dem Statistischen Bundesamt waren im vergangenen Jahr rund 216.000 Menschen in einem laufenden Promotionsverfahren. Das waren knapp 2% mehr als im Jahr davor. Die meisten promovieren in Medizin und Gesundheitswissenschaften. Das US-Raumfahrtunternehmen SpaceX will einen riesigen neuen Weltraumbahnhof bauen. Er soll für rund 100 Milliarden Dollar in Louisiana entstehen, teilte die Firma von Tech-Milliardär Elon Musk mit. Die Bauarbeiten sollen im kommenden Jahr starten. 2 Jahre später könnten dort erste Starship-Raketen abheben. Geplant sind tausende kommerzielle Flüge pro Jahr. Bisher hat SpaceX nur einen Startplatz in Texas. Das Unternehmen verfolgt nach eigenen Angaben langfristig das Ziel, mit wiederverwendbaren Raketen regelmäßige Flüge zum Mond und auch zum Mars möglich zu machen. Und das waren die Nachrichten mit Malte Albrecht.
3: Das Wetter. Sonne und Wolken im Mix am Nachmittag sind kleine Schauer möglich, leicht windig, aktuell 23 Grad in Halverde am Sportplatz, 22 in Horstmar und in Saarbeck.
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3: Radio RST Verkehr, aktuell keine Meldungen, weder Staus noch Blitzer, Infos gerne per Hotline, per WhatsApp in das Studio 05971 920 90.
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3: Mit die Britta.

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0: Es ist 13.30 Uhr, Radio RSC, die Nachrichten mit Steve Ritter. Münster. Die Stadt hat im ersten Halbjahr 2026 mehr Besucher angezogen. Nach den neuen Zahlen von IT-NRW stieg die Zahl der Ankünfte auf rund 378.000, ein Plus von 3,5% gegenüber letzten Jahres. Gleichzeitig sank die Zahl der Übernachtungen leicht auf gut 907.000, weil viele Gäste kürzer blieben. Vor allem aus dem Ausland kamen mehr Menschen nach Münster, besonders aus den Niederlanden und den USA. Ibbenbüren. Rund um die Grundschulen in Ibbenbüren gilt bald auf Mehrstraßen Tempo 30. Die Stadt setzt eine neue Regel für stark genutzte Schulwege auch auf Landes- und Kreisstraßen überall um. Straßen NRW bringt nun die Schilder an, zuerst an der Ledderstraße. Danach folgen weitere Abschnitte, damit durchgehende und leicht verständliche Tempo 30-Bereiche entstehen. Münster. Beim NRW-Tag zum 80. Landesgeburtstag verwandelt sich die Salzstraße 3 Tage lang in eine Musikmeile. Von Freitag bis Sonntag bespielt das Stadtfest Münster mittendrin 3 Bühnen am Erbdrostenhof, an der Dominikanerkirche und an der Lambertikirche. Dort reicht das Programm von Rock und Pop bis Jazz, Soul und Comedy. 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
1: Das Wetter.
0: 25 Grad maximal, aktuell 23 Grad in Münster, in Hopstenschale und 23 Grad auch in Greven direkt an der Emsaue.
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0: Keine Meldungen, keine Staus, keine Blitzer. Infos von euch gerne per Hotline, per WhatsApp in das Studio 059 71 920 90.

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Mit Steve Ritter, hallo zusammen. Und gleich ab 14 Uhr übernimmt hier meine Kollegin Christina Strunk. Es geht unter anderem um VW, um das Werk in Osnabrück und um viele andere spannende Themen aus unserer Region. Euch allen einen tollen Nachmittag.

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1: Mit Malte Albrecht. Guten Tag.
2: Wir müssen raus aus diesem Klima der Verdrießlichkeit und des Verdrusses. Wir müssen gemeinsam diesen weit verbreiteten Missmut abschütteln, der unser Land seit langer Zeit lähmt.
1: Kanzler Merz war das eben nach dem Ende der Kabinettsklausur auf Schloss Neuhardenberg. Es ging dort für die Regierung darum, Aufbruchstimmung zu verbreiten und die Menschen dabei mitzunehmen, vor allem mit Blick auf die schwächelnde Wirtschaft. Thorsten Adolfs aus dem News-Team, was wurde dazu denn gesagt?
3: Ja, Merz hat gesagt, dass 3 Jahre voller Probleme hinter uns liegen und es jetzt endlich wieder aufwärts geht. Nach den Daten des Statistischen Bundesamtes hat das Bruttoinlandsprodukt im Frühjahr um 0,3% zugelegt. Das ist etwas mehr als gedacht. Und auch das IFO-Institut hat bestätigt, die Stimmung in den deutschen Betrieben ist am August noch mal besser geworden. Es gehe raus aus dem Tief und rein in eine neue Zuversicht, sagt der Kanzler. Auch Vizekanzler Klingbeil hat sich zur Zukunft der Wirtschaft geäußert. Er setzt auf die Wirkung des 500-Milliarden-Pakets.
4: Ohne diese Investitionsoffensive wären wir in einer Rezession. Das muss man so klar benennen. Jahrzehntelang wurde in unserem Land vieles kaputt gespart und das spüren wir alle im Alltag. Die Unpünktlichkeit der Bahn, kaputte Straßen, marode Schulen, der ideologische Sparkurs der letzten Jahrzehnte ist uns teuer zu stehen gekommen. Und wir als Regierung beenden mit unseren Investitionen diese zukunftsfeindliche Politik.
3: Auch KI soll in Zukunft eine große Rolle spielen. Merz sieht darin einen echten Motor für unser Land, egal ob in der Industrie, im Handwerk oder in der Medizin. Die Technologie biete ungeahnte Chancen, so Merz, um moderner und erfolgreicher zu werden.
1: Danke, Thorsten. Und jetzt weitere Nachrichten. Nach massiven Überschwemmungen in Nepal werden hunderte Touristen vermisst. Nach vorläufigem Stand gäbe es von 384 Touristen kein Lebenszeichen, teilte die nepalesische Tourismusbehörde mit. Die meisten von ihnen seien Ausländer. Auf Videoaufnahmen sind Wassermassen zu sehen, die Häuser mit sich reißen und Gebäude, die im Schlamm versunken sind. Volkswagen will angesichts des Spardrucks auch im Management sparen. Konzernchef Blume kündigte bei einer Betriebsversammlung in Emden an, ein Viertel der Führungsstellen abzubauen. Mit Blick auf den drohenden Jobabbau insgesamt sagte er, dass es in einem nächsten Schritt vor allem um die Kosten außerhalb der direkten Fahrzeugproduktion gehe, also um Konzernstellen, zentrale Funktionen, Entwicklung und Vertrieb. Der Chef des US-Geheimdienstes CIA, Radcliffe, hat bei seinem Besuch in Moskau Kontakte zu russischen Geheimdiensten gehabt. Das bestätigte Kreml-Sprecher Peskow. Ein Treffen mit Präsident Putin habe es nicht gegeben. Peskow nannte die Gespräche eine positive Entwicklung, machte zu den genauen Inhalten aber keine Angaben. Am Frankfurter Flughafen ist ein Mitarbeiter nach einer Infektion an Malaria gestorben. Auch 6 weitere Mitarbeiter sind erkrankt, sagte ein Fraport-Sprecher. Sie sind in ärztlicher Behandlung. Die erste Ansteckung ist demnach schon Mitte Juli gewesen. Ursache sollen importierte Mücken sein, heißt, die Mücken sind wohl im Flugzeug oder Gepäck mitgeflogen. Es seien dann Fallen am Flughafen aufgestellt und auch Mücken eingefangen worden. Die werden jetzt im Labor untersucht. Und das waren die Nachrichten mit Malte Albrecht.
5: Radio RST Wetter, das ist jetzt erstmal ziemlich grau, später kommt dann auch nochmal die Sonne mehr raus. Dazu haben wir bis zu 23 Grad heute Nachmittag. Aktuell sind es 22 in Rheine und 21 Grad messen wir in Ibbenbüren und in Greven. Und wir schauen noch auf die Straßen, Radio RST Verkehr, da habe ich nur einen Stau auf der A33 Osnabrück Richtung Bielefeld zwischen dem Kreuz Osnabrück Süd und Hadderberg. 1 Kilometer Stau, da braucht ihr etwa 5 Minuten mehr. Wenn ihr sonst noch irgendwas seht, Blitzer, Staus, Störungen, dann immer gerne her damit per WhatsApp hier ins Studio schicken an die 05971 920 90. Danke euch.
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5: Mit Christina Strunk und wir starten ganz entspannt in den Nachmittag mit Ed Sheeran. Eyes closed. Jetzt für euch.

0: 14.16 Uhr, Radio RST mit Christina Strunk hier. Den Sommer so richtig schön am Strand ausklingen lassen, beziehungsweise wenigstens die Sommerferien, das geht am Wochenende bei uns in der Region. Sörens Tipp für euer Wochenende.
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2: Sonntag 13 Uhr unbedingt alle nach Ebenbüren, da ist Party am Aasee. Und warum ihr da unbedingt hinkommt zum IPGOS Beach Summer Festival, das klären wir jetzt mit DJ und Mitorganisator Sven Kerkhoff aus Emsbüren. Was ist das Besondere an dem Summer Festival bei IPGOS Beach?
3: Strand, Wasser, geile Hausmusik, gute DJs, kühle Drinks. Und die geilste Location hier in der Gegend.
2: Ja, warum ist es so geil am Beach in Ebenbüren?
3: Ach, weil es einfach Urlaubfeeling ist. Absolut Urlaubsfeeling für einen Tag Urlaub.
2: Warum ist es auch cool für Leute, die jetzt mit der Musik vielleicht nicht so viel anfangen können?
3: Erstmal die Location. Zweitens läuft Hausmusik, aber es sind so viele alte 80er, 70er Disco-Sachen, die da irgendwo mit Einfluss nehmen. Und deswegen kann da jeder eigentlich was mit anfangen.
2: Was erwartet uns da? Ja, wann geht es los? So ein paar Daten.
3: Den Anfang werden machen mein Sohnemann DJ Waxon und der Jules Weck. Die werden schön Afro Deep House spielen. Dann kommt der Sören Harting von Radio RST. Genau, dann freut mich sehr, dass der Piwi dabei ist, ehemals DJ aus dem Index. Ihm habe ich zu verdanken, dass ich DJ geworden bin. Ja, dann bin ich dabei und der Salvatore Mancuso, der wird so ein bisschen Festival-Sound mit reinbringen.
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0: Es ist 14.30 Uhr, die Radio RST Nachrichten mit Christina Strunk. Osnabrück. Die Arbeiten für die neue Friedensschule gehen gut voran. In dieser Woche konnte Richtfest gefeiert werden. Der nächste Schritt ist jetzt die Fertigstellung des Neubaus. Im Frühjahr 2028 sollen Schülerinnen und Schüler in dem neuen Passivhausgebäude einziehen. Wettringen. Heute in einer Woche startet das neue Schuljahr. Die Gemeinde, Polizei und Verkehrswacht raten dann zu besonders viel Vorsicht um das Wettringer Schulzentrum. Denn dort ist aktuell eine große Baustelle und nächste Woche kommen dann viele Schülerinnen und Schüler dort entlang. In der Friedhofstraße gilt deshalb ein zusätzliches Halteverbot. Münster. FH-Studierende in Münster können ihre Räder jetzt leichter bei der Polizei registrieren lassen. Das ist wichtig, falls das Fahrrad mal geklaut werden sollte. Die Polizei ist dafür mit dem AStA der FH eine neue Kooperation eingegangen. 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Radio RST Wetter, das ist grau in grau heute Nachmittag. Gegen Abend gibt es mal die Aussicht auf ein bisschen Sonne zwischen den Wolken. Angeblich wird es überwiegend sonnig. Schauen wir mal, ob was daraus wird. Dazu bis zu 23 Grad, also immer noch sehr angenehm da draußen. Aktuell sind es 21 Grad in Neuenkirchen und in Hörstel. Und in Tecklenburg haben wir 22 Grad.
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0: Radio RST Verkehr, das geht fix, denn ich habe keine Meldungen. Wenn ihr irgendwas seht, Blitzer, Staus oder Störungen, dann meldet mir das doch gerne per WhatsApp hier ins Studio an die 05971 920 90. Danke euch und allen eine gute Fahrt.

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0: Fette vor drei, Radio RST läuft. Es ist in diesen Tagen das Thema, vor allem für alle rund um Osnabrück. Was passiert mit dem VW-Werk? Die Beschäftigten haben auf Antworten gepocht. Und bekommen sie die? Bislang sieht es eher nicht danach aus. Sprechen wir natürlich drüber hier bei Radio RST, auch in der Morningshow bei Sören und Kathleen.
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2: Heute Nachmittag richtet sich unser Blick auf das VW-Werk in Osnabrück. Eine gemeinsame Aktion für die Zukunft des Standorts. In Osnabrück wird aktuell nur noch das T-Roc Cabrio gebaut und der große Nachfolgeauftrag fehlt. Was soll denn in Osnabrück produziert werden? Was sagt ihr?
3: Fahrzeuge, die auch wieder das Portemonnaie des Durchschnittsbürgers ansprechen und nicht mehr unbedingt dieser Premium-Anspruch, wie der vielleicht in vielen Jahren in der Vergangenheit gelebt wurde.
2: Was sagst du? Volkswagen bleibt?
4: Ja, ich hoffe, VW Scirocco wieder zurückholen. Ja,
2: Sören ist großer VW Scirocco-Fan. Und der kommt ja aus Osnabrück.
4: Ja, richtig, genau.
2: Heute in einer Woche beginnt die Schule wieder. Und bei uns zu Hause wird es einen Tag später so richtig emotional. Mein Sohn wird nämlich eingeschult. Hast du dieses klassische Einschulungsfoto noch von dir?
4: Ja, habe ich. Ich stehe oben links mit einem karierten Hemd und meinem Scout-Turnister mit Delfinen.
2: Und guckst du glücklich? Wie ist dein Gesichtsausdruck?
4: Tatsächlich gucke ich sehr glücklich. Ja, wirklich. Also
2: gleich kommt die Schultüte. Mal gucken, was drin ist. Mhm. Ja?
4: Genau.
2: Wo ist Steve? Wir suchen Steve. Ihr helft uns. Steve versteckt sich heute früh irgendwo zwischen Münster und Osnabrück. Steve, unsere stärksten Tipps sind gerade... Was sagst du, was ist der stärkste Tipp?
4: Wir haben Methelen schon mal gedacht.
2: Ja, wir haben ja auch gerade reinbekommen, Dorf an der Ems, Gimte.
5: Ja, kalt, weil ich habe gerade meine Schuhe mal ausgezogen. Ist irgendwie, also Erholung ist das Stichwort.
4: Dann muss es was mit.
5: Habe ich Schuhe ausgezogen.
2: Barfußpark Line.
4: Könnte ja heißen, dass die irgendwo ins Wasser gegangen sind vielleicht. Mit Barfuß.
2: An einem Park.
4: Dann, ja, aber wieso? Wenn da,
2: das
4: wenn
2: hört
4: da
2: sich alles so nach Ruhrpott an und nicht mehr nach Freistein.
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0: Ja, die gute Nachricht, Steve ist wieder da zum Glück. Er wurde gefunden am Hadorfer See. Können wir also entspannen. Das geht auch gut mit Musik von meiner Namensvetterin Christina Perry mit Jar of Hearts.
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1: Mit Malte Albrecht, guten Tag. In Nepal hat es eine heftige Naturkatastrophe gegeben. Dort werden nach einer Sturzflut viele Menschen vermisst, darunter nach Behördenangaben 384 Touristen. Thorsten Adolfs aus dem News-Team, uns erreichen von dort schlimme Bilder.
2: Ja, in Videos, die auf der Plattform X veröffentlicht wurden, ist zu sehen, wie sich die Wasserschlamm- und Geröllmassen ihren Weg mit hoher Geschwindigkeit aus dem Gebirge runter ins Tal bahnen. Man muss sich das so vorstellen, es gibt dort im Grenzgebiet zwischen Nepal und China eine schmale Schlucht und viele Häuser, Brücken und sogar ein Staudamm, die in dem Tal waren, die sind einfach von den Geröllmassen unter tosendem Lärm mitgerissen worden. Du hast es gesagt, auch hunderte Ausländer werden nach den massiven Überschwemmungen vermisst. Darunter sollen Touristen aus Deutschland, den USA und Spanien sein. Das ganze Ausmaß der Katastrophe sei aber noch unklar, sagte ein Polizeisprecher. Die Armee hat Hubschrauber und Rettungstrupps in die Katastrophenregion geschickt. Das Gebiet ist schwer zu erreichen, weil auch viele Hauptstraßen zerstört wurden. Ein Augenzeuge spricht von einer absolut entsetzlichen Situation. So eine Zerstörung wie dort habe er vorher noch nie gesehen. Was die Sturzflut ausgelöst hat, ist noch nicht ganz klar. Es heißt, der Bruch eines Gletschersees könnte dazu geführt haben, dass die Flutwellen in die Tiefe stürzten.
1: Thorsten, danke dir. Und jetzt weitere wichtige Nachrichten im Überblick. Die Bundesregierung hat sich auf ihrer Kabinettsklausur nicht nur mit der wirtschaftlichen Entwicklung, sondern auch mit dem Thema Hitzeschutz beschäftigt. Beschlossen wurde aber, wie angekündigt, nichts. Bundeskanzler Merz sagte, dass es schon jetzt viele Programme gebe und den Ländern über das Sondervermögen auch Geld dafür zur Verfügung stehe. Er kündigte aber an, auf Bundesebene möglicherweise nochmal nachzuschärfen. Drohnenvorfälle haben deutsche Flughäfen im vergangenen Jahr rund 160 Millionen Euro gekostet. Davon geht der Luftverkehrsverband BDL aus. Präsident Redelix sagte der FAZ, allein durch Betriebsunterbrechungen seien 60 Millionen Euro Schaden entstanden. Er fordert nun mehr Tempo beim Drohnenschutz, auch an kleineren Flughäfen. Der Naturschutzbund Deutschland in NRW kritisiert die Pläne zum Fluten der Tagebaulöcher Hambach und Garzweiler mit Wasser aus dem Rhein. Bei starkem Niedrigwasser wie in diesem Sommer würde eine Entnahme die Engpässe für die Schifffahrt verschärfen, heißt es vom Landesverband. Wer bei einer Kontrolle den Führerschein vorzeigen muss, kann das künftig auch auf dem Smartphone tun. Denn noch in diesem Jahr soll es den Führerschein auch in digitaler Form geben. Das kündigte der Präsident des Kraftfahrtbundesamtes DAMM an. Der Fachzeitschrift Auto, Motor und Sport sagte er, die Entwicklung sei in der finalen Phase. Angezeigt werden soll der digitale Führerschein künftig in der Kfz-App des Kraftfahrtbundesamtes. Die App ist laut DAMM inzwischen auf mehr als 2 Millionen Smartphones installiert. Bisher lässt sich dort schon der Fahrzeugschein digital abrufen. Und das waren die Nachrichten mit Malte Albrecht.
3: 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Wetter, es ist super angenehm, auch heute wieder bei uns in der ganzen Region zwischen Münster und Osnabrück. Bis zu 23 Grad bekommen wir, dabei bleibt es trocken, wenn auch grau den Nachmittag über. Abends kann dann mal die Sonne rauskommen. Aktuell haben wir 22 Grad in Mettingen, die haben wir auch in Emstetten und in Lahr. Und wir schauen noch auf die Straßen, Radio RST Verkehr. Es dauert ein bisschen länger auf der B475 zwischen Emstetten-Sinningen und Emstetten. Da ist dichter Verkehr 5 Minuten plus, also das ist die Umleitung ja für die gesperrte B481. Und auch da ist es ein bisschen voller auf der B481 Münster Richtung Rheine. Zwischen Emstetten und Rheine 5 Minuten plus. Wenn ihr sonst noch irgendwas seht, Blitzer, Staus oder Störungen, dann meldet das doch immer gerne per WhatsApp hier ins Studio an die 05971 920 90.
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3: Mit Christina Strunk. Ich begleite euch in den Feierabend und wünsche euch einen wunderschönen Nachmittag.

0: Viertel nach drei haben wir es. Radio RST läuft am Mittwochnachmittag. Der erste Schwung Azubis, der ist schon vor 3 Wochen gestartet. Der nächste, der startet in ein paar Tagen am 1. September. Und ich hoffe, das läuft dann anders als bei Jans Herbst. Da war der erste Tag anscheinend eher so ein bisschen traumatisch.
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2: Wie nehme ich neue Kollegen im Team auf? Schritt 1, die Begrüßung sei ganz unverkrampft und unkompliziert.
3: Ja, hallo. Soll ich dich siezen oder kann ich einfach du zu ihnen sagen?
2: Zweiter Schritt, das Team vorstellen. Wichtig, es müssen so viele Namen und Gesichter sein, dass man sich gar nichts merken kann.
3: So, das sind Marco, Anne, Frau Schlüter und das ist der Michael. Der wird aber nur Mike genannt.
2: Schritt 3, stelle die wichtigsten einfachen Abläufe vor.
3: Urlaubswünsche trägst du bei uns einfach hier händisch in die Liste ein, dann einmal einscannen und an Sandra mailen und die druckt das aus, kopiert das in Excel und dann schickt die mir das zur Freigabe.
2: Und Schritt 4, sorg einfach dafür, dass sich der Neue an Tag 1 schon richtig wohlfühlt.
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Es ist 15.30 Uhr, die Radio RST Nachrichten mit Christina Strunk. Münster. Die Stadt hat zwischen Januar und Juni mehr Besucher angezogen. Laut neuen Zahlen vom Statistischen Landesamt stieg die Zahl der Besucher auf rund 378.000. Gleichzeitig zeigen die Zahlen, viele bleiben kürzer in Münster als im vergangenen Jahr. Region. Beim NRW-Tag zum 80. Landesgeburtstag am Wochenende präsentieren sich viele Bands auch aus der Region auf der Musikmeile in Münsters Salzstraße. Von Freitag bis Sonntag bespielt das Stadtfest Münster mittendrin drei Bühnen am Erbdrostenhof, an der Dominikanerkirche und an der Lamberti-Kirche. Und noch eine gute Nachricht aus Ibbenbüren zur Sicherheit von Kindern auf dem Schulweg. Rund um die Grundschulen in Ibbenbüren gilt bald auf mehr Straßen Tempo 30. Möglich macht das eine neue Regel für stark genutzte Schulwege auch auf Landes- und Kreisstraßen. Die Stadt setzt das jetzt überall um. Die Begrenzung gilt meist von 7 bis 17 Uhr. 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Radio RST Wetter, das bleibt den Nachmittag über bedeckt und wenn wir dann mit der Arbeit fertig sind, dann bekommen wir die Belohnung mit ein paar Sonnenstrahlen. Es bleibt trocken bei bis zu 23 Grad. Die haben wir jetzt auch schon erreicht in Horstmar, in Westerkappeln und in Mesum, da sind es jetzt gerade 22 Grad. Wir schauen noch auf die Straßen, Radio RST Verkehr. Auf der A30 Rheine Richtung Osnabrück zwischen dem Kreuz Lotte Osnabrück und Osnabrück-Sutthausen stockt es auf 4 Kilometern. Ihr braucht da etwa 7 Minuten mehr. Wenn ihr sonst noch irgendwas seht, Blitzer, Staus oder Störungen, dann gebt das gerne per WhatsApp durch hier ins Studio an die 05971 920 90. Danke euch.

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15:45 ist es, Radio RST ist hier mit Christina Strunk. Freitag um diese Zeit, da wird es wild. Ja, ich muss mich dann vielleicht auf ein Moped schwingen bei unserer Sendung 24 Orte, ein Kreis. Wir sind Freitag live vor Ort in Wettringen, denn da ist am Wochenende Moped-Rennen. Klar, dass wir da vorbeischauen, oder? Action, die nehmen wir immer mit. Und sonst habt ihr noch coole Tipps. Lena schreibt zum Beispiel bei Instagram, besucht doch den Spielmannszug Wettringen, und Tanja schlägt die Hengststation vor. Danke für diese wirklich schönen Tipps, wir stricken da dann eine Sendung draus. Und wenn ihr noch weitere Ideen habt, immer gerne her damit, fix einfach schicken an die 0597192090. Am Freitag sind wir dann live vor Ort ab 14 Uhr in Wettringen.

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1: Mit Malte Albrecht. Guten Tag. Die Lage auf dem Bau bleibt insgesamt schwierig und das bremst das gesamte Wirtschaftswachstum in Deutschland. Zu diesem Ergebnis kommt eine neue Studie Thorsten Adolfs aus dem News-Team.
2: Genau, die Experten des Pestel-Instituts, die die Studie gemacht haben, schlagen Alarm, weil in den letzten beiden Jahren deutlich weniger gebaut wurde als früher. Nicht nur die Wirtschaft ist dadurch ins Stocken geraten, sagen sie, sondern dadurch würden bundesweit auch über 1 Million Wohnungen fehlen. Das merkt man besonders in Ballungsgebieten, wenn man dort einen tollen neuen Job findet, aber keinen bezahlbaren Wohnraum bekommt, dann könne man den Job oft gar nicht erst antreten, heißt es in der Studie. Und das führe dann dazu, dass Arbeitsplätze unbesetzt bleiben, was am Ende der Wirtschaft schade.
1: Gibt es trotz der düsteren Prognose für dieses Jahr denn Hoffnung auf Besserung?
2: Ja, die gibt es. Die Baubranche rechnet für dieses Jahr zwar mit einem weiteren Rückgang bei den Neubauten. Das Statistische Bundesamt meldet aber immerhin ein Plus bei den Baugenehmigungen in den ersten 6 Monaten. Für eine schnelle Trendwende fordert der Baustofffachhandel einfachere Lösungen. So könnten neue Standards wie der Gebäudetyp E das Bauen unbürokratischer machen, heißt es. Bei solchen Häusern würde der Fokus auf das Wesentliche gelegt. Es wird nur das gebaut, was für Sicherheit, Brandschutz, die Standsicherheit von Gebäuden und den Umweltschutz absolut notwendig ist. So könnten dann zum Beispiel kleinere Mehrfamilienhäuser in Zukunft ohne langwierige Genehmigungsverfahren entstehen. Das wäre ein wichtiger Schritt, um endlich wieder mehr Wohnraum zu schaffen, heißt es aus der Branche.
1: Dankeschön, Thorsten. Und damit zu weiteren Nachrichten. Nach schweren Überschwemmungen in Nepal werden rund 380 Touristen vermisst. Nach Angaben der Behörden sind die meisten von ihnen Ausländer. Unter ihnen sollen auch Reisende aus Deutschland, den USA und Spanien sein. Mindestens 22 Menschen kamen ums Leben. Das genaue Ausmaß der Katastrophe ist aber noch unklar. Die Kabinettsklausur der Bundesregierung ist zu Ende. Jetzt gibt es scharfe Kritik. Nach 2 Tagen intensivem Austausch gäbe es keine konkreten Ergebnisse, sondern nur blinden Optimismus, sagte Linken-Fraktionschefin Reichenegg. Auch beim Klimaschutz sei nichts beschlossen worden. Dabei habe auch dieser Sommer wieder gezeigt, wie dringend gehandelt werden müsse. Die Spritpreise in Deutschland sind leicht gesunken. Laut einer aktuellen Auswertung des ADAC kostet ein Liter Super E10 im Schnitt derzeit 2,15 Euro und damit 0,7 Cent weniger als in der vergangenen Woche. Diesel kostet 2,24 Euro und ist damit nur 0,5 Cent günstiger. Der ADAC sagt, der Preisrückgang falle angesichts gesunkener Rohölpreise und eines stärkeren Euros zu gering aus. Der britische Prinz Harry und seine Frau Meghan sind offenbar schon zurück in Großbritannien. Sie seien am Mittag in Birmingham gelandet, berichten mehrere Medien. Eine Bestätigung dafür gibt es bisher nicht. Erst vor wenigen Tagen war bekannt geworden, dass die beiden mit ihren Kindern wieder in Großbritannien leben wollen. Wo genau, ist offen, dem Vernehmen nach irgendwo außerhalb von London. Harry und Meghan hatten sich 2020 vom Königshaus losgesagt und waren nach Kalifornien gezogen. In den letzten Monaten hatten sich aber Harry und König Charles wieder angenähert. Und das waren die Nachrichten mit Malte Albrecht.
3: Radio RST Wetter. Überall ist es bedeckt und trotzdem angenehm warm bei 23 Grad in Riesenbeck, in Methelen und auch in Lattbergen. Regen kommt nicht runter, auch wenn das wirklich so aussieht. Zum Abend kommt eher sogar noch mal die Sonne raus. Und wir schauen auch auf die Straßen. Radio RST Verkehr. Moment, da war ich ein bisschen langsam mit der Verkehrssoftware. So, es stockt ein bisschen auf der A30, Rheine Richtung Osnabrück zwischen Hörstel und Laggenbeck, da braucht ihr etwa 5 Minuten mehr. Und im weiteren Verlauf nochmal zwischen dem Kreuz Lotte-Osnabrück und Osnabrück-Sutthausen nochmal 5 Kilometer stockend, auch da 10 Minuten mehr sogar einplanen. A33 Osnabrück Richtung Bielefeld zwischen dem Kreuz Osnabrück-Süd und Haderberg 1 Kilometer Stau, 5 bis 10 Minuten plus. Und ansonsten blitzt es noch in Ibbenbüren am Apollo-Kino. Wenn ihr sonst noch irgendwas gesehen habt, Blitzer oder Staus, Störungen, dann schickt das doch alles gerne per WhatsApp hier ins Studio. Die Nummer dafür, so, das ist die 0597192090.
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3: Mit Christina Strunk und ich enthedere jetzt erstmal meine Zunge und dann gibt's für euch lieber ein bisschen Musik. Too Sweet von Hosier.

0: Gleich 15:45 Radio RSC läuft. Wenn die Flaggen einer ganzen Nation auf Halbmast wehen und die halbe Promi-Welt Abschiedsgrüße veröffentlicht, dann weiß man, da ist wer Großes gegangen. Dolly Parton ist gestorben nach einer Krebserkrankung. 80 Jahre ist sie alt geworden. Kollege Dominik Starke blickt auf ihr Leben zurück.
1: Sie war die Queen der Country-Musik. Über 60 Jahre war sie in der Musikbranche unterwegs, hat knapp 50 Alben veröffentlicht und Country an die Spitze der Charts gebracht. Und das, nachdem sie mit 11 Geschwistern in Armut aufgewachsen ist, in einer kleinen Holzhütte in Tennessee. Nur 3 Jahre nach ihrem Schulabschluss schaffte sie schon den Sprung in die Country-Charts. Und ab da ging es nur bergauf. Dieser weltberühmte Song stammt zum Beispiel auch von niemand anderem als Dolly Parton. Eigentlich war der Song auch mal in einer Country-Version geschrieben, bis die Macher vom Film The Bodyguard fragten, ob sie den Song nutzen dürfen. Als Dolly dann hörte, wie Whitney Houston ihren Song singt, war sie so berührt, dass sie mit dem Auto erstmal anhalten musste. Und so würdigen Stars sie heute nach ihrem Tod. Elton John schreibt, Dolly hatte das gütigste Herz. Und auch Taylor Swift schreibt, Dolly Parton hatte das sanfteste Herz, wenn es um die Nöte anderer ging.
0: Und auch Miley Cyrus ist total traurig. Sie ist das Patenkind von Dolly Parton. Und die beiden haben auch mal zusammen Musik gemacht. Sie haben Wrecking Ball gemeinsam aufgenommen. Das hören wir jetzt hier bei Radio RST. Die wohl schönste und heute auch berührendste Version von Wrecking Ball, Dolly Parton und Miley Cyrus.
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0: Es ist 16.30 Uhr, die Radio RST Nachrichten mit Christina Strunk. Guten Tag. Im Kreis Steinfurt engagieren sich überdurchschnittlich viele Menschen ehrenamtlich. Mehr als jede und jeder Zweite hilft im Sportverein, bei den Hausaufgaben, im Altenheim oder bei der Tafel. Michael Pegel aus der Radio RST Nachrichtenredaktion. Sind das hier im Kreis besonders viele im Vergleich mit anderen Orten?
1: Mit 58% Ehrenamtlichen liegt der Kreis Steinfurt im Münsterland auf Platz 3 hinter Münster und Coesfeld und gleichzeitig klar über dem NRW-Schnitt von 53%. Noch auffälliger der Zeitaufwand. Freiwillige leisten hier im Schnitt 250 Stunden im Jahr, mehr als in allen Nachbarkreisen und in Münster. Ihre Arbeit hat einen Gegenwert von fast 747 Millionen Euro, ohne dass sie Geld dafür nehmen. Auch das ein Spitzenwert.
0: Danke, Michael. Und jetzt weitere Nachrichten im Überblick. Bundeskanzler Merz sieht die Bundesregierung auf einem guten Weg. Nach 3 Jahren Rezession sei die Wirtschaft inzwischen wieder auf Wachstumskurs, sagte Merz im Anschluss an die Klausurtagung seines Kabinetts. Es sei an der Zeit, jetzt hoffnungsvoll in die Zukunft zu schauen. Münster hat von Januar bis Ende Juni mehr Besucher angezogen als im vergangenen Jahr. Vor allem aus dem Ausland kamen mehr Menschen, besonders aus den Niederlanden und den USA. Münster Marketing sieht vor allem Kongresse, Tagungen und große Fachveranstaltungen als Grund dafür. Die neue Friedensschule in Osnabrück wächst weiter. Wenn alles nach Plan läuft, ziehen die Schülerinnen und Schüler im Frühjahr 2028 in das neue Schulgebäude ein. Bevor der Neubau starten konnte, hatten Archäologen noch Spuren einer historischen Hofstelle freigelegt. Und zum Schluss noch eine gute Nachricht aus der Region. Rund um die Grundschule in Ibbenbüren gilt bald auf mehr Straßen Tempo 30. Damit sollen Kinder und Schülerinnen und Schüler zu Fuß oder mit dem Rad geschützt werden. Möglich macht das eine neue Regel für stark genutzte Schulwege auch auf Landes- und Kreisstraßen. Die Begrenzung gilt meist von 7 bis 17 Uhr.
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0: Radio RST Wetter, also diese trübe Wolkendecke da draußen, ne, das ist nichts Halbes, nichts Ganzes. Es regnet nicht, die Sonne scheint nur auch nicht. Naja, immerhin am Abend soll die Sonne noch ein bisschen rauskommen und es ist auch angenehm warm bei 23 Grad in Ochtrup, in Lengerich und auch in Altenberge. Und wir schauen auch auf die Straßen. Radio RST Verkehr auf der A30 Rheine Richtung Osnabrück braucht ihr zwischen dem Kreuz Lotte Osnabrück und Osnabrück Sutthausen 10 Minuten mehr, da sind 3 Kilometer Stau. A33 Osnabrück Richtung Bielefeld zwischen dem Kreuz Osnabrück Süd und Hilte am Teutoburger Wald 6 Kilometer stockend, bis zu 10 Minuten mehr. Und es blitzt in Ibbenbüren beim Apollo-Kino und wir haben noch einen Blitzer gemeldet bekommen.
3: Hallo Radio RST, hier ist Hörer Lars. Ich melde einen Blitzer. Ein grauer Caddy steht zwischen Saarbeck und Riesenbeck, ungefähr in Höhe Abfahrt Bioenergiepark. Dort ist Tempo 100. Danke.
0: Ihr habt's gehört, da ist ein Blitzer zwischen Saarbeck und Riesenbeck. Fahrt da vorsichtig. Und wenn ihr sonst noch irgendwas seht, Blitzer, Staus, Störungen, dann schickt das doch immer gerne per WhatsApp hier ins Studio an die 05971 920 90.

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Radio RST ist hier mit Christina Strunk. Seid ihr bereit für so ein ganz kleines, kurzes Ratespiel? Es geht um eine Person, die am Freitagabend um 18 Uhr in Wettringen ein bisschen Straßenmusik macht. Also, die Person, die wir suchen, die kommt aus Wettringen, klar. Sie ist musikalisch aktiv. Der Vorname beginnt mit M. Und sie heißt nicht Micky Krause, sondern Malou. When I'm with you. Ja, die Singer-Songwriterin ist gerade unterwegs und macht hier unter Straßenmusik in der ganzen Bundesrepublik. Und zufälligerweise sind wir Freitag in ihrer Heimatstadt in Wettringen bei 24 Orte ein Kreis. Da haben wir gedacht, ach, das wird doch super zusammenpassen, ne? Also holen wir doch Malou für euch einfach nach Wettringen. Wir treffen sie bei unserer Sendung 24 Orte ein Kreis live vor Ort. Und im Anschluss um 18 Uhr spielt sie dann auf ihrer Gitarre noch ein paar Songs für euch am Heimathaus in Wettringen. Ich freue mich, wenn wir uns da sehen, und ein kleiner Vorgeschmack, den gibt's jetzt schon mal. Malou mit ihrem Song I'm Not Here For You.

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1: Mit Malte Albrecht. Guten Tag. Deutsche Unternehmen haben es in letzter Zeit immer häufiger mit Angriffen ausländischer Geheimdienste zu tun. Der Branchenverband Bitkom meldet, dass die Zahl der Spionage- und Sabotageangriffe weiter gestiegen ist. Mehr zum Thema von Thorsten Adolfs.
2: Immer mehr Firmen berichten, dass sie gezielt von ausländischen Geheimdiensten ins Visier genommen werden. Der IT-Verband hat für seinen neuen Bericht etwa 1000 Entscheider befragt und festgestellt, dass sich über ein Drittel der betroffenen Unternehmen sicher ist, dass staatliche Akteure dahinter stecken. Die meisten Angriffe kommen demnach aus China oder Russland. Gleichzeitig gehen Angriffe durch kriminelle Banden etwas zurück, auch wenn sie insgesamt immer noch den größten Teil ausmachen. Viele Firmen gaben an, dass es heute schwerer zu erkennen sei, ob sie wirklich Opfer eines gezielten Angriffs geworden sind oder nicht. Der Anteil der Entscheider, die nur vermuten können, dass ihr Unternehmen betroffen war, ist deutlich gestiegen. Der Verfassungsschutz warnt schon länger vor der Gefahr solcher Angriffe. Wer im IT-Bereich arbeitet oder Verantwortung trägt, sollte die Sicherheitsvorkehrungen unbedingt nochmal auf den Prüfstand stellen, heißt es. Eine gute Nachricht gibt es aber, und zwar bei der Summe der entstandenen Schäden. Sie ist mit mindestens 211 Milliarden Euro dieses Mal niedriger ausgefallen als in den vergangenen Jahren.
1: Und jetzt weitere Nachrichten im Überblick. In einem wichtigen Prozess um die Gefahren von Social Media für Kinder und Jugendliche gibt es einen Milliardenvergleich. Darauf haben sich der Internetriese Meta und die klagenden US-Bundesstaaten geeinigt. Demnach zahlt der Mutterkonzern von Facebook und Instagram umgerechnet rund 14 Milliarden Euro. Außerdem verpflichtet sich Meta, den Jugendschutz zu verbessern. Nach den schweren Überschwemmungen in Nepal ist die Zahl der Todesopfer auf 95 gestiegen, das sagte ein Polizeisprecher. Vorher war von insgesamt rund 380 vermissten Touristen die Rede, darunter sollen auch viele Ausländer sein. In der betroffenen Region Bagmati wurden Häuser und Brücken weggespült. Als mögliche Ursache für die Flut gilt der Ausbruch eines Gletschersees. Wegen des Sparkurses bei Volkswagen soll es auch Einschnitte beim Management geben. Konzernchef Blume sagte, man schaue dort genau hin und baue ein Viertel der Stellen ab. Alle Bereiche müssten ihren Teil beitragen. Was den drohenden Stellenabbau insgesamt angeht, sagte er, im nächsten Schritt gehe es vor allem um die Kosten außerhalb der direkten Fahrzeugproduktion, also etwa Konzernstellen, Entwicklung oder Vertrieb. Internationalen Ermittlern ist ein Schlag gegen Romance-Scammer gelungen. Das sind Menschen, die online Liebe vortäuschen und ihre Opfer um viel Geld bringen. Beamte aus 22 Ländern identifizierten mehr als 260 Verdächtige, 58 davon wurden jetzt festgenommen. Das teilte Interpol mit. Festnahmen gab es demnach unter anderem in Südafrika, Rumänien, Italien und Argentinien. Die Betrüger hatten es offenbar hauptsächlich auf einsame ältere Menschen abgesehen. Sie gewannen im Internet ihr Vertrauen und baten später um Geld, etwa für eine angebliche Notlage. Hinter dem Betrug stecken laut Interpol vor allem kriminelle Netzwerke aus Westafrika. Und das waren die Nachrichten mit Malte Albrecht.
3: Radio RST Wetter, na, sehe ich da draußen? Vielleicht eine Wolkenlücke? Ja, noch nicht. Später soll es die noch geben am Abend. Bis dahin bleibt es bei jetzt 22 Grad in Mettingen, 23 Grad haben wir noch in Saarbeck und in Steinfurt. Morgen wird es dann richtig warm bei bis zu 28 Grad. Wir schauen auch auf die Straßen, Radio RST Verkehr. Es stockt ein bisschen auf der A30 Rheine Richtung Bad Oeynhausen zwischen dem Kreuz Lotte Osnabrück und Osnabrück Nahne etwa 5 Minuten plus und bis zu 10 Minuten mehr auf der A33 Osnabrück Richtung Bielefeld zwischen dem Kreuz Osnabrück Süd und Borglo Kloster Ösede 1 Kilometer Stau da. Auf der Umleitungsstrecke von der B481, nämlich auf der B475 zwischen Emstetten und Saarbeck Nord. Da ist es sehr voll, deswegen braucht ihr in beide Richtungen 5 Minuten mehr. Es blitzt noch an der Lattberger Straße von Lengerich nach Lattbergen in der 70-Zone zwischen Pohlweg und Erdenbecker Straße, meldet uns Katrin, danke dafür. Und es blitzt auch in Ibbenbüren beim Apollo-Kino. Wenn ihr sonst noch irgendwas seht, noch mehr Blitzer, Staus, Störungen, dann immer gerne her damit per WhatsApp hier ins Studio schicken an die 05971920090.
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3: Mit Christina Strunk und wir schauen gleich rüber nach Osnabrück. Denn da ging es heute mal wieder um die Zukunft des VW-Werks. Sogar der Ministerpräsident von Niedersachsen ist angereist. Ob das was gebracht hat, klären wir hier bei Radio RST. Wir sind von hier. Ah.

0: Wie geht es jetzt weiter? Für die Mitarbeiter von VW in Osnabrück ist das seit Jahren ungeklärt. Radio RST ist hier mit Christina Strunk. Klar ist nur, VW will sparen und das Werk in Osnabrück steht ab 2027 auf der Kippe. Also nichts Konkretes. Jetzt endlich kommt da vielleicht mal etwas Bewegung rein. Heute war immerhin ein Treffen mit Niedersachsens Ministerpräsident Lies, der Gesamtbetriebsratsvorsitzenden von VW und dem Betriebsrat vom VW-Werk in Osnabrück. Der Ministerpräsident hat da gesagt, er sieht eine Perspektive. VW hat sich dazu immer noch nicht geäußert. Also wir bleiben weiter schwammig und deshalb bleibt der Wunsch auch vieler anderer aus Osnabrück, es muss endlich Klarheit geben.
1: Was wünschst du dir für Osna in Sachen VW?
2: Ich wünsche mir, dass die Leute auf jeden Fall ihre Arbeit behalten. Ich wünsche mir aber auch, dass wir keine Rüstung produzieren, dass es hier friedlich bleibt und Autos können die Osnabrücker, das haben die Jahrzehnte bewiesen, als VW da kamen und das sollen sie weitermachen.
3: Auf jeden Fall kein Rüstungsbetrieb.
4: Warum kein Rüstungsbetrieb?
3: Ich bin für Frieden und nicht für Krieg.
5: Frieden statt Osnabrück, das lässt sich nicht vereinbaren.
3: Nein.
6: Es war immer viel Bewegung hier am Standort. Es gab viele Wasserstandsmeldungen, was passiert. Es ist ja auch in der Vergangenheit schon einiges passiert mit dem Standort. Und da ist auch kommunikatorisch viel, viel kaputt gegangen, viel Vertrauen kaputt gegangen. Und es ist jetzt mehr oder weniger so ein bisschen noch die letzte Patrone. Das ist ja wirklich so ein Wunsch, wo man sagt, nehmt die Leute vernünftig jetzt mal mit und seid einfach mal echt transparent, dass die wirklich wissen, woran sie sind. Weil es hängen da Familien dran, es hängen Zukünfte dran, es hängen Menschen da dran. Das wäre für mich ein wesentlicher Punkt und dann hat der Standort hier nach wie vor auch eine Chance für eine absolute Daseinsberechtigung.

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0: Es ist 17.30 Uhr.
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0: Mit Christina Strunk, schönen guten Abend. Ehrenamtliche prägen den Alltag bei uns im Kreis Steinfurt. Das zeigen neue Daten des Ehrenamtsatlas für Nordrhein-Westfalen. Michael Pegel aus der Radio RST Nachrichtenredaktion, woran lässt sich das Engagement der Menschen denn ablesen?
2: Vor allem an der Zeit, die die Menschen hier investieren. Im Kreis Steinfurt engagieren sich nicht nur überdurchschnittlich viele freiwillig, mehr als jeder Zweite, sie leisten pro Jahr auch mehr Stunden als anderswo in der Region, im Schnitt 250. Genau das macht den Unterschied im Alltag, etwa im Sport, in der Betreuung oder in sozialen Einrichtungen. Der neue Ehrenamtsatlas beziffert den Gegenwert dieser Arbeit auf eine knappe 750 Millionen.
0: Danke, Michael. Und jetzt weitere Nachrichten im Überblick. Volkswagen-Chef Blume hat auf einer Betriebsversammlung in Emden die Sparpläne des Konzerns verteidigt. Ziel sei es, die Wettbewerbsfähigkeit von VW dauerhaft zu sichern. Für das Werk in Osnabrück gibt es weiterhin keine klaren Aussagen. Zum Start ins neue Schuljahr in einer Woche kontrollieren Polizei und Verkehrswacht am Schulzentrum in Wettringen besonders aufmerksam. Grund ist, dass am Schulzentrum noch eine große Baustelle ist und die Lage mit vielen Schülerinnen und Schülern unübersichtlich werden kann. In der Friedhofstraße gilt deshalb ein zusätzliches Halteverbot. Beim NRW-Tag zum 80. Landesgeburtstag am Wochenende präsentieren sich viele Bands auch aus der Region, auf der Musikmeile in Münsters Salzstraße. Von Freitag bis Sonntag bespielt das Stadtfest Münster mittendrin 3 Bühnen am Erbdrostenhof, an der Dominikanerkirche und an der Lambertikirche. Und zum Schluss noch eine gute Nachricht aus der Region. Rund um die Grundschulen in Ibbenbüren sind Schulkinder ab nächster Woche sicherer unterwegs. Es gilt zum Schulstart auf Mehrstraßen Tempo 30. Möglich macht das eine neue Regel für stark genutzte Schulwege auch auf Landes- und Kreisstraßen. Die Begrenzung gilt meist von 7 bis 17 Uhr.
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0: Radio RST Wetter, das ist jetzt zum Feierabend noch ziemlich bewölkt. Am späteren Abend kann sich da noch mal eine Lücke auftun am Himmel. Wer Glück hat, bekommt dann sogar mal die Sonne zu sehen. Dazu bleibt es noch eine Weile bei über 20 Grad. Aktuell haben wir 23 Grad in Mesum und in Nordwalde und in Lengerich sind es 22 Grad. Radio RST Verkehr, ihr braucht etwas länger auf der A30 Rheine Richtung Osnabrück. Zwischen dem Kreuz Lotte Osnabrück und Osnabrück-Sutthausen 3 Kilometer Stau bis zu 10 Minuten mehr. A33 Osnabrück Richtung Bielefeld, zwischen dem Kreuz Osnabrück Süd und Hilter am Teutoburger Wald. 3 Kilometer stockend, da 5 Minuten mehr einplanen. Es blitzt noch an der Lattberger Straße von Lengerich nach Lattbergen. In der 70-Zone zwischen Pohlweg und Erdenbecker Straße, das meldet uns Katrin. Und wenn ihr noch irgendwas seht, noch mehr Blitzer, Staus oder auch Störungen, dann meldet mir das doch gerne per WhatsApp hier ins Studio an die 05971 920 90. Danke euch und allen, wie immer, eine gute Fahrt.

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Um 17:45 läuft Radio RST mit Christina Strunk. Ich höre schon, die einen werden gleich sagen, boah, nee, geh mir weg. Die anderen, die freuen sich schon total drauf. Nächste Woche geht die Schule wieder los. Für Morningshow-Moderatorin Kathleen ist das was ganz Besonderes. Denn ihr Sohn kommt in die Schule. Wirklich aufregend. Ich glaube, die bastelt vielleicht heute Abend noch an der Schultüte. Ich hatte damals irgendwie so eine rote mit der Raupe Nimmersatt drauf. Und ich muss sagen, ich war wirklich stolz wie Bolle, so mit meinem Pferdetornister. Dabei war ich gar nicht so pferdeverliebt. Naja, woran erinnert ihr euch denn noch bei eurer Einschulung? Erzählt es uns gerne. Kathleen freut sich auch über viele Tipps und viele andere Eltern von i-Dötzchen wahrscheinlich auch. Wir sind bei euch diese Woche am Morgen bei Sören. Und Kathleen, erzählt uns eure Einschulungsgeschichte.

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1: Mit Malte Albrecht, guten Abend. Nach der gewaltigen Sturzflut in Nepal suchen Rettungskräfte unter Hochdruck nach Vermissten und es gibt viele Vermisste. Nach Angaben der Polizei sind bei der Katastrophe mindestens 95 Menschen ums Leben gekommen. Thorsten Adolfs aus den Nachrichten, bei dieser Opferzahl wird es aber vermutlich nicht bleiben.
2: Ja, davon müssen wir leider ausgehen. Wer die Bilder sieht, der weiß auch warum. Wasser und Schlammmassen haben an einem Fluss Häuser und Brücken regelrecht weggespült. Auch die Infrastruktur ist schwer beschädigt, was die Suche nach Vermissten massiv erschwert. Die Behörden vermuten, dass ein plötzlicher Ausbruch eines Gletschersees die Katastrophe ausgelöst haben könnte. Die nepalesische Regierung hat die Armee zur Unterstützung in das betroffene Gebiet geschickt. Auch aus Tibet werden große Zerstörungen gemeldet und dort gibt es Probleme mit der Kommunikation. Chinas Führung hat angewiesen, dass schweres Gerät und Rettungskräfte dorthin gebracht werden.
1: Sind unter den Vermissten denn auch möglicherweise Deutsche?
2: Das ist im Moment eine der brennendsten Fragen. Laut der Nationalen Tourismusorganisation von Nepal werden insgesamt 384 Reisende vermisst, darunter mehr als 290 Ausländer aus verschiedenen Ländern wie den USA oder Spanien. Viele von ihnen waren als Touristen auf Trekkingtouren in der betroffenen Region unterwegs, als das Unglück über sie hereinbrach. Für alle, die Freunde oder Angehörige in Nepal haben, kommt aus Berlin erst einmal eine Entwarnung. Das Auswärtige Amt hat mitgeteilt, dass bis jetzt keine deutschen Staatsangehörigen unter den Betroffenen bekannt sind.
1: Danke, Thorsten. Und das sind weitere Nachrichten. Bundeskanzler Merz rechnet damit, dass die deutsche Wirtschaft bald wieder in Schwung kommt. Nach 3 Jahren der Rezession werde man nun die volle Konzentration auf das Wachstum legen, sagte Merz zum Abschluss der Kabinettsklausur in Neu-Hartenberg. Gleichzeitig rief er alle zu mehr Zuversicht und Optimismus auf. Weit verbreiteter Missmut lähme das Land. Es wird keine Extrasteuer auf zuckerfreie Getränke geben, das hat Bundesfinanzminister Klingbeil heute klargestellt. Auf Instagram schrieb er, das werde nicht kommen. Gestern war ein Papier aus Klingbeils Ministerium öffentlich geworden, in dem vorgeschlagen wurde, neben Limonaden unter anderem auch Zero- und Light-Getränke stärker zu besteuern. Am Frankfurter Flughafen sind 2 Beschäftigte an Malaria gestorben. Das teilten das Gesundheitsamt der Stadt und der Flughafenbetreiber Fraport mit. Es wird vermutet, dass die Infektionen im Juli durch eine mit einem Flugzeug eingeschleppte Mücke übertragen wurden. Insgesamt waren 6 Beschäftigte betroffen. 4 von ihnen geht es mittlerweile wieder gut. In den USA gibt es im Prozess rund um die Gefahren sozialer Medien für Kinder und Jugendliche eine Einigung. Der Internetriese Meta und mehrere US-Staaten haben sich auf einen Vergleich geeinigt. Demnach zahlt der Mutterkonzern von Facebook und Instagram umgerechnet rund 14 Milliarden Euro. Außerdem verpflichtet sich Meta, den Jugendschutz zu verbessern. Es soll zum Beispiel tägliche Zeitlimits und nächtliche Zugangssperren geben. Die Bundesstaaten hatten dem Konzern vorgeworfen, Kinder und Jugendliche mit bestimmten Funktionen in sozialen Medien süchtig und damit psychisch krank zu machen. Und das waren die Nachrichten mit Malte Albrecht.
3: Das Wetter.
4: Wir empfehlen für morgen eine Kombi aus Flipflops und Friesennerz. Erste Tageshälfte noch mit einem Sonne-Wolken-Mix und warm, 27 bis 30 Grad. Dann gegen Abend aber hier und da nass und eben stellenweise auch Starkregen möglich und Gewitter, je nach Region. Jetzt der Abend und die Nacht weitestgehend trocken, später wird's kühler, 14 Grad der Tiefstwert in der Nacht.
0: NRW Verkehr.
4: Noch sind Ferien, das ist noch die gezähmte Variante, trotzdem gut was los, alle Staus ab 13 Minuten Wartezeit. A4 Köln-Aachen zwischen Dreieck-Köln-Holmar und Kreuz-Köln-Süd, 4 Kilometer, knappe Viertelstunde. A44 Kassel-Dortmund zwischen Kreuz-Werl und Kreuz-Dortmund-Unna, 5 Kilometer, auch da eine Viertelstunde. A46 Wuppertal-Düsseldorf zwischen Sonnbauer Kreuz und Hahn-Ost, 2 Kilometer, 17 Minuten. Und A57 Krefeld-Köln zwischen Köln-Worringen und Kreuz-Köln-Nord, 5 Kilometer, knappe 20 Minuten. Gute Fahrt, kommt gut an.
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4: Sebastian Pulli hier. Ja, herzlich willkommen im Feierabend im besten Fall. Also jetzt ganz wichtig, Kopf ausmachen. Das geht sehr, sehr gut mit Eurodance, eine Musikrichtung, die praktisch zielstrebig am Intellekt vorbeigeschrieben wurde und dafür direkt in die Tanzfüße geht. La Bouche, Be My Lover jetzt und falls ihr sagt, den Ohrwurm mag ich nicht so gern, danach kommen noch viele, viele, viele mehr versprochen. Schönen Mittwochabend.

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0: Es ist 18.30 Uhr.
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0: Mit Christina Strunk, schönen guten Abend. Ehrenamtliche prägen den Alltag bei uns im Kreis Steinfurt. Das zeigen neue Daten des Ehrenamtsatlas für Nordrhein-Westfalen. Michael Pegel aus der Radio RST Nachrichtenredaktion, woran lässt sich das Engagement der Menschen denn ablesen?
2: Vor allem an der Zeit, die die Menschen hier investieren. Im Kreis Steinfurt engagieren sich nicht nur überdurchschnittlich viele freiwillig, mehr als jeder Zweite, sie leisten pro Jahr auch mehr Stunden als anderswo in der Region, im Schnitt 250. Genau das macht den Unterschied im Alltag, etwa im Sport, in der Betreuung oder in sozialen Einrichtungen. Der neue Ehrenamtsatlas beziffert den Gegenwert dieser Arbeit auf eine knappe 750 Millionen.
0: Danke, Michael. Und jetzt weitere Nachrichten im Überblick. Volkswagen-Chef Blume hat auf einer Betriebsversammlung in Emden die Sparpläne des Konzerns verteidigt. Ziel sei es, die Wettbewerbsfähigkeit von VW dauerhaft zu sichern. Für das Werk in Osnabrück gibt es weiterhin keine klaren Aussagen. Zum Start ins neue Schuljahr in einer Woche kontrollieren Polizei und Verkehrswacht am Schulzentrum in Wettringen besonders aufmerksam. Grund ist, dass am Schulzentrum noch eine große Baustelle ist und die Lage mit vielen Schülerinnen und Schülern unübersichtlich werden kann. In der Friedhofstraße gilt außerdem ein zusätzliches Halteverbot. Beim NRW-Tag zum 80. Landesgeburtstag am Wochenende präsentieren sich viele Bands auch aus der Region auf der Musikmeile in Münstersalzstraße. Von Freitag bis Sonntag bespielt das Stadtfest Münster mittendrin drei Bühnen am Erbdrostenhof, an der Dominikanerkirche und an der Lamberti-Kirche. Und zum Schluss noch eine gute Nachricht aus der Region. Rund um die Grundschulen in Ebenbüren sind Schulkinder ab nächster Woche sicherer unterwegs. Es gilt zum Schulstart auf mehr Straßen Tempo 30. Möglich macht das eine neue Regel für stark genutzte Schulwege, auch auf Landes- und Kreisstraßen. Die Begrenzung gilt meist von 7 bis 17 Uhr.
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3: Das Wetter.
4: Morgen macht Petrus die Dusche an und zwar je nach Ort auch die gute teure mit dem richtig hohen Wasserdruck. Heißt stellenweise Starkregen möglich, morgen je nach Region Gewitter auch, gerade in der zweiten Tageshälfte. Bis dahin der Tagesstart eher warm, 27 bis 30 Grad morgen, mal Sonne, mal Wolken. Und der Abend jetzt ähnlich entspannt, meistens trocken, später dann Tiefstwerte von 14 Grad in der Nacht.
1: NRW Verkehr.
4: Bisschen was mehr los im Feierabendverkehr, einmal die Staus ab 14 Minuten. Wartezeit. A42 Kamp-Lindfort Dortmund zwischen Bottrop Süd und Essen-Altenessen 3 Kilometer 21 Minuten. A44 Kassel Dortmund zwischen Kreuz Werl und Kreuz Dortmund Unna 4 Kilometer 18 Minuten. A46 Wuppertal Düsseldorf zwischen Sonnborner Kreuz und Hahn Ost 2 Kilometer 14 Minuten. Und die A57 Krefeld Richtung Köln, da steht ihr zwischen Köln-Worringen und Kreuz Köln-Nord über 5 Kilometer, ist eine Viertelstunde plus. Eine gute Fahrt.
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4: Sebastian Pulli hier, nächster Song startet mit so einer schönen, dezenten kleinen Orgel, wie man sie vielleicht in deutschen Pfarrsälen findet. Nur, dass jemand dem Organisten heimlich vorher Ecstasy in den Messwein gepackt hat. Liebe Gemeinde, jetzt tanzen für uns auf dem Altar David Guetta und Jennifer Lopez.

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0: ist schon erstaunlich, dass der in Deutschland nicht größer gefeiert wird. Heute Tag des Klopapiers.
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0: Ja, das Klopapier ist ja dem deutschen Herzen bekanntermaßen sehr, sehr nahe. Das wissen wir spätestens seit Corona, frühestens seit wir im Auto gehäkelte Klopapierhauben als Deko spazieren gefahren sind. Und deshalb wissen wir auch alle sehr, sehr genau, was ein gutes Klopapier denn so für uns mitbringen muss.
2: Soll weich sein, viellagig, mindestens 3. Immer mehr ist, umso besser.
3: Dass es nachhaltig ist. Also, dass es sowieso schon recycelt ist, weil es ist ja nur für den Abfall gedacht.
4: Kein Aroma, weil die Aromastoffen, weil die schlecht sind, oft von den Produkten.
3: So feuchtes Klopapier ist ganz wichtig eigentlich. Ich finde, es ist ein Muss, es ist dann viel sauberer.
5: Muss bequem sein, gemütlich sein währenddessen, gute Wischleistung.
6: Ich finde, man sollte einlagiges Klopapier abschaffen.
0: Auf jeden Fall. Und bitte auch niedliche Tiermotive auf Klorollen gesetzlich verbieten. Die gucken einen dann so süß an, die Schafe, und wissen gar nicht, welchem grauenerregenden Schicksal sie gleich zugeführt werden. Ja, einen schönen Resttag des Klopapiers noch und gut wisch.
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0: Mit Malte Albrecht, schönen guten Abend. Die Schufa bekommt Ärger. Eine europäische Datenschutzorganisation bereitet eine Sammelklage gegen die Wirtschaftsauskunft Thai vor. Im Kern geht es um Infos zu längst erledigten Krediten oder Insolvenzen, die jahrelang gespeichert werden. Thorsten Adolfs aus dem News-Team, warum geht die Datenschutzorganisation NOYB jetzt so hart gegen die Schufa vor?
1: Es geht um sogenannte Schattendaten. Nach Recherchen, an denen die SZ beteiligt war, speichert die Schufa Infos zu alten Schulden oder Pfändungen teilweise bis zu 10 Jahre lang, obwohl diese Fälle schon lange erledigt sind. Das Problem dabei, bei offiziellen Anfragen nach der Datenschutzgrundverordnung hat die Schufa wohl verschwiegen, dass diese Daten so lange gespeichert werden. NOYB mahnt die Firma deshalb jetzt ab und verlangt die sofortige Löschung. Sollte die Schufa nicht einlenken, wollen die Datenschützer eine Verbandsklage einreichen, um sogar Schadenersatz für betroffene Bürger zu erstreiten. Das könnte für die Auskunft dann richtig teuer werden, weil theoretisch fast alle Erwachsenen in Deutschland davon betroffen sein könnten.
0: Wie reagiert die Schufa auf die schweren Vorwürfe?
1: Ja, die Schufa weist die Kritik zurück. Sie sagt, wir haben alles korrekt gemacht. Nach Angaben des Unternehmens sind genau diese historischen Daten nötig, um die eigenen Scores wissenschaftlich fundiert und fair zu berechnen. Ohne dieses Archiv, so die Schufa, würden die Bewertungen ungenauer und damit für alle schlechter. Die Schufa will notfalls bis vor den Bundesgerichtshof ziehen, um sich gegen die Vorwürfe zu wehren. Unterstützung bekommen die Datenschützer von der Organisation Algorithm Watch. Auch sie wehrt sich gegen das Vorgehen der Schufa. Dort haben schon zehntausende Menschen Petitionen unterschrieben. Darin fordern sie von der Wirtschaftsauskunft Thai volle Transparenz.
0: Dankeschön, Thorsten. Und jetzt weitere Nachrichten im Überblick. Im Prozess um die Gefahren von Social Media für Kinder und Jugendliche hat sich der Tech-Riese Meta mit mehreren US-Bundesstaaten auf einen Vergleich geeinigt. Der Mutterkonzern von Facebook und Instagram zahlt umgerechnet rund 14 Milliarden Euro an die Staaten. Meta verpflichtet sich außerdem dazu, den Jugendschutz zu verbessern, etwa durch tägliche Zeitlimits und nächtliche Zugangssperren. Bei verheerenden Überschwemmungen in Nepal sind mindestens 95 Menschen ums Leben gekommen. Hunderte werden noch vermisst, darunter auch viele Touristen. Das Auswärtige Amt in Berlin hat zurzeit keine Hinweise, dass auch Deutsche unter den Opfern sind. Die Rettungsarbeiten laufen auf Hochtouren, die Lage gilt aber weiterhin als unübersichtlich. Wer bei einer Kontrolle den Führerschein vorzeigen muss, kann das künftig auch auf dem Smartphone tun. Denn noch in diesem Jahr soll es den Führerschein auch in digitaler Form geben. Das kündigte der Präsident des Kraftfahrtbundesamtes DAMM an. Der Fachzeitschrift Auto, Motor und Sport sagte er, die Entwicklung sei in der finalen Phase. Angezeigt werden soll der digitale Führerschein künftig in der Kfz-App des Kraftfahrtbundesamtes. Die App ist laut DAMM inzwischen auf mehr als 2 Millionen Smartphones installiert. Bisher lässt sich dort schon der Fahrzeugschein digital abrufen. Und das waren die Nachrichten mit Malte Albrecht.
2: Das Wetter. Morgen gießt Petrus wieder die Blumen. Je nach Region eher mit Gießkanne oder Wasserwerfer. Sprich, stellenweise ist Starkregen möglich. Aber das alles eher in der zweiten Tageshälfte. Davor noch entspannten Sonne-Wolken-Mix und ziemlich warm. 27 bis 30 Grad. Jetzt der Abend und die Nacht auch noch größtenteils trocken. Da kriegen wir später Tiefstwerte von 14 Grad.
3: NRW Verkehr.
2: Wird langsam besser. Einmal die Staus. Ab 7 Minuten Wartezeit. A40 Essen-Dortmund zwischen Dortmund-Barob und Dortmund-Hombruch. 1 Kilometer, knappe 20 Minuten. A40 Dortmund-Essen zwischen Bochum-Hamme und Bochum-Wattenscheid, 3 Kilometer, 22 Minuten. A42 Kamp-Lindfort-Dortmund zwischen Bottrop-Süd und Essen-Altenessen, da haben wir 1 Kilometer, 7 Minuten. Und A44 Kassel-Dortmund zwischen Kreuzwerl und Kreuz-Dortmund-Unna, 3 Kilometer, eine knappe Viertelstunde. Gute Fahrt.
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2: Sebastian Pulli hier und vielleicht ist ja mit dem Tod von Dolly Parton die Lust nach gutem Country wieder ein bisschen auferstanden. Wir hätten gleich eine deutsche Variante, Country aus Hamburg, wenn durch die texanische Steppe ein sanfter Hauch von Fischbrötchen weht.

0: hieß früher Daddy DJ, dieser Track, und jetzt heißt er Flipside, hier in der Version von You Not Us.
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0: 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Zumindest für ihn nicht.
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3: Ich bin letztens im Lidl gewesen, aber aus Versehen veganen Fleischsalat in meinen Einkaufswagen gelegt. Veganer Fleischsalat, alleine das Wort. Wer macht hier die Comedy, oder? Ich hätte das nicht gemerkt. Bis irgendwann so eine Frau auf mich zukam. Ach, Frau. Model. Ja, so ein Scheidungsgrund auf High Heels. Kommt auf mich zu und sagt, ey, du hast auch den veganen Fleischsalat gekauft. Ich sag, was hab ich? Du, der ist total lecker, ist meine Lieblingsmarke. Du, und wenn du dann noch so eine Aubergine dazu brätst, weißt du was, du bist aber WhatsApp. Gib mir mal deine Nummer, ich schick dir mein Rezept. Nee, schick du mir mal über WhatsApp eine Aubergine. Mach.
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0: Das Wetter.
1: Morgen wärmster Tag der Woche, 27 bis 30 Grad maximal, dazu mal Sonne, mal Wolken. Hinten raus gibt's dann aber auch eine kalte Dusche, also im späteren Tagesverlauf Regen und Starkregen, teilweise auch Gewitter möglich, je nachdem, wo ihr seid. Der Abend jetzt relativ entspannt, da größtenteils trocken und in der Nacht landen wir dann später bei 14 Grad als Tiefstwert.
0: NRW Verkehr.
1: Hier und da noch was mehr los. Einmal die Staus ab 9 Minuten Wartezeit. A40 Essen-Dortmund zwischen Dortmund-Barup und Dortmund-Hombruch. 1 Kilometer 23 Minuten. A40 Dortmund-Essen zwischen Bochum-Hamme und Bochum-Wattenscheid. 2 Kilometer 24 Minuten. A44 Kassel-Dortmund zwischen Kreuzwerl und Kreuz-Dortmund-Unna. Da haben wir 3 Kilometer, eine knappe Viertelstunde. Und A45 Gießen-Hagen zwischen Lüdenscheid-Nord und Hagen-Süd. 1 Kilometer 9 Minuten. Kommt gut an.
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1: Sebastian Pulli hier. Kurzer Rückblick in eine Zeit ohne Internet. Wenn wir damals als Heranwachsende, ja, ich sag mal, explizites Material gesucht haben, gab's nicht. Mit Glück hatte Opa so eine Playboy-Sammlung unterm Bett, war aber auch nicht so angenehm. Oder wir haben uns heimlich freitagsabends so einen bayerischen Sat.1-Erotikfilm angeguckt, wo die aber während des Verkehrs einfach die Lederhosen anbehalten haben. Das hat, glaube ich, für sehr verwirrende erste Male gesorgt. Was uns blieb als einziges, das waren die Nackten in der Bravo. Die hat heute Geburtstag und da sprechen wir gleich ausführlicher drüber. Schönen Abend euch.

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0: 70 Jahre Bravo. Applaus.
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0: Heute hat sie Geburtstag, Kollegin Annabel Giesbert. Die Bravo, früher ja wahnsinnig wichtig für die Jüngeren. Inzwischen hat sich ja ein bisschen was geändert.
2: Naja, vor dem Internet war die Bravo eigentlich der einzige und wichtigste Zugang zu Stars, Musik und Jugendthemen. Dazu kam dann noch Dr. Sommer. Jugendliche konnten dort Fragen zu Liebe, Körper und auch Sexualität stellen. Also zu Themen, über die sie mit ihren Eltern oft gar nicht sprechen wollten. Und damit war die Bravo natürlich auch eine Art Ersatz für ihre eigene Aufklärung. Die Zeitschrift war halt auch gerade unter Jugendlichen sehr beliebt und wurde in den Schulen dann auch oft weitergereicht. Und damit hat sie dann Woche für Woche bis zu 6 Millionen junge Menschen erreicht. Also eine Zielgruppe, die wir heute nur noch über die sozialen Medien in der Größe erreichen.
0: So, was hat sich denn mit Blick auf heute verändert an der Bravo?
2: Ja, also das eine, was sich verändert hat, sind definitiv die vielen Inszenierungen. Wenn man sich heute mal so alte Ausgaben anschaut, dann sieht man einfach, vieles war inszeniert. Die Bravo hat ganz oft nicht die ganze Wahrheit über ihre Stars erzählt, sondern eben eine passende Geschichte. Eloy de Jong zum Beispiel von der Boyband Caught in the Act hat von einer erfundenen Liebesgeschichte mit einem weiblichen Fan erzählt. Damit sollte natürlich damals von seiner Homosexualität abgelenkt werden. Und dann hat sich natürlich auch noch die allgemeine Bedeutung der Bravo verändert. Heute holen sich Stars und Fans ihre Informationen eigentlich nur noch direkt über die sozialen Medien.
0: Ja, und vielleicht müssen wir auch nochmal auf den Ton gucken, beziehungsweise den Umgang mit Künstlerinnen.
2: Vor allem der Umgang mit Sexualität würde heute anders gehandhabt werden. Mädchen wurden von Journalisten gefragt, ob sie schon ihr erstes Mal hatten. Über Jasmin Wagner beispielsweise, damals bekannt als Blümchen, schrieb die Bravo, Blümchens Knospen blühen. Also solche Formulierungen gehen heute ja gar nicht mehr. Ja. Journalisten würden dafür vermutlich ihren Job verlieren.
0: Ja, boah, ey, Männer. Also nicht grundsätzlich, ne? Ich wollte nur eine richtig gute Überleitung zum nächsten Song. Herbert Grönemeyer,

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1: Ich bin Thomas Bleskin. Bundeskanzler Merz will die Rentenreform wie geplant umsetzen, trotz heftiger Kritik einiger CDU-Regierungschefs im Osten. Nach der Kabinettsklausur in Neu-Hardenberg rief Merz gleichzeitig alle Menschen in Deutschland zu mehr Zuversicht und Optimismus auf.
2: Positive Signale sieht Merz bereits. Die Wirtschaft wachse nämlich wieder. Auf jeden Fall will die Regierung ihr Reformpaket durchziehen. Ein Machtwort gab es nicht nur im Rentenstreit. Auch eine Zuckersteuer auf Zero-Getränke soll es nicht geben, aber auch nicht mehr Geld für Hitzeschutz. Tatkraft, Geschlossenheit und gute Laune demonstriert die Koalition, denn deren Umfragewerte sind weiter im Keller. Claudia Wächter, Nachrichtenredaktion.
1: Volkswagen will angesichts des Sparkurses auch im Management deutlich Stellen abbauen. Konzernchef Blume kündigte bei einer Betriebsversammlung im gefährdeten Werk Emden an, dort solle ein Viertel der Managementstellen wegfallen. Zugleich verwies er auf die hohen Arbeits- und Fabrikkosten des Standorts. Werksschließungen wolle er weiterhin vermeiden, Beschlüsse dazu gebe es bislang nicht. Auch um die Zukunft der Werke in Zwickau, Hannover und Neckarsulm wird gebangt. Der Facebook-Mutterkonzern Meta zahlt in einem US-Verfahren um Social-Media-Sucht bei Kindern knapp 17 Milliarden Dollar. Darauf einigte sich das Unternehmen mit der überwiegenden Mehrheit der US-Bundesstaaten, mehreren Territorien und dem Hauptstadtbezirk Washington.
3: Meta kauft sich frei, hat ja Geld genug. Der Prozess um die Klage der Bundesstaaten hatte im kalifornischen Oakland gerade erst begonnen, da ist er schon wieder vorbei. Dutzende Staaten hatten Meta vorgeworfen, Kinder gezielt von sozialen Medien wie Facebook und Instagram abhängig zu machen und Daten zu sammeln. Hohe Geldstrafen wurden gefordert und massive Änderungen am Geschäftsmodell. Meta nannte die Vorwürfe unbegründet und die finanziellen Forderungen unangemessen. Tina Eck, USA.
1: Am Frankfurter Flughafen sind zwei Beschäftigte an Malaria gestorben. Insgesamt hätten sich 6 Mitarbeiter bei ihrer Arbeit mit der besonders gefährlichen Malaria tropica infiziert, teilte das Gesundheitsamt mit. Vermutlich seien infizierte Mücken mit Flugzeugen aus einem Malaria-Gebiet nach Deutschland gelangt. Weitere Erkrankte seien behandelt worden und inzwischen wieder wohlauf. Für die Bevölkerung in Frankfurt sei das Risiko nach Behördenangaben vernachlässigbar. Und das waren die Nachrichten mit Thomas Bleskin.
4: Das Wetter. Morgen maximal 27 bis 30 Grad. Das ist nach dem Hitzebootcamp dieses Sommers nix. Dazu mal Sonne, mal Wolken in der ersten Tageshälfte. Ein bisschen herausfordernder, vielleicht der mögliche Starkregen. Später wird hier und da mal nass, stellenweise eben auch mal heftiger. Und Gewitter sind auch möglich. Der Abend und die Nacht jetzt relativ entspannt, größtenteils trocken. Und später Tiefstwerte um 14 Grad.
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4: Hat sich alles deutlich entspannt. Hier und da noch so ein bisschen mehr los. Starten wir mit der A1 Osnabrück Richtung Münster. Zwischen Greven und Münster Nord 2 Kilometer 12 Minuten. A40 Essen-Dortmund zwischen Dortmund-Barob und Dortmund-Hombruch 1 Kilometer, eine knappe Viertelstunde. A45 Gießen-Hagen zwischen Lüdenscheid Nord und Hagen Süd, bisschen dichterer Verkehr, 2 Minuten obendrauf. Und A46 Brilon Richtung Arnsberg-Neheim zwischen Hüsten und Neheim Süd, dichter Verkehr, das sind 4 Minuten, eine gute Fahrt.
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4: Sebastian Pulli hier und gleich einer der größten Popsongs der 80er Jahre. Haben wir schon als Kinder sehr gerne mitgesungen, auch wenn wir dann im Englischunterricht Jahre nach dem ersten Hören ziemlich erschrocken festgestellt haben, dass das Wort, das der Mann da singt und das wir nie begriffen haben, keine Ahnung, tatsächlich Thriller heißen sollte. Es klingt nach vielem, aber definitiv nicht nach Thriller. Michael Jackson gibt's gleich hier, aber erstmal Ed Sheeran, Shape of You. Einen schönen Mittwochabend.

0: Wer wird der neue James Bond? Wissen wir nicht, aber wir haben was Gutes für die Wartezeit bis dahin.
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0: Denn aktuell laufen ja die Castings für den neuen Bond und zwei hochgehandelte Kandidaten sind Callum Turner, ist der Gatte von Dua Lipa, die ihr natürlich aus dem besten Mix kennt, und Jacob Elordi, Partner von Supermodel Kendall Jenner. So, beide haben diese Woche neue Filme raus. Kinoexperte Jörg Albrecht.
2: Ja, fangen wir mal mit Jacob Elordi an. Der spielt die Hauptrolle im Endzeit-Thriller Das Ende der Sterne nach dem gleichnamigen Roman von Peter Heller. Der vollständige Titel wäre Das Ende der Sterne, wie Big Hick sie kannte. Und Jacob Elordi, der ist dieser Big Hick. Nach einer Pandemie, die fast die komplette Weltbevölkerung ausgelöscht hat, gehört er zu einer Gruppe Überlebender auf einem verlassenen Flughafen in Colorado. Aber Big Hick will wissen, ob da nicht doch noch andere Menschen sind hinter den Bergen.
3: Wir haben keine Ahnung, was da draußen ist.
4: Was glaubst du, was du da findest? Fröhliche Menschen? Die Welt von damals existiert nicht mehr.
2: Das Ende der Welt von Vielfilmer Ridley Scott ist ein solides Survival-Drama, das teilweise an I Am Legend mit Will Smith erinnert. Vor allem, weil beide Helden einen treuen Hund an ihrer Seite haben.
0: Dann kommen wir mal zum zweiten potenziellen James Bond, zu Callum Turner. Der hat jetzt eine romantische Komödie gedreht, heißt One Night Only.
2: Ja, und viele romantische Komödien kommen ja mit ziemlich seltsamen, um nicht zu sagen bescheuerten Ideen um die Ecke. Mhm. Bei One Night Only ist es die, dass wir uns in einer Gesellschaft befinden, in der Sex vor der Ehe grundsätzlich verboten ist, außer in einer Nacht im Jahr. Und die könnten ja Owen und Ellie miteinander verbringen.
5: Wie wär's mit uns?
6: Deine Ohren sehen aus wie Autotüren.
5: Tja, deine Nase ist zu klein für dein Gesicht.
6: Mit deinem Kinn kann man Holz hacken.
5: Deine Beine machen keinen Sinn.
6: Dein Haaransatz macht keinen Sinn.
2: Apropos Sinn, den ergibt auch diese romantische Version von The Purge nicht. Aber immerhin ist One Night Only manchmal ganz lustig, seltsamerweise aber auch unglaublich prüde.
0: Okay, also prüde Liebe in One Night Only und apokalyptisches Drama in Das Ende der Sterne. Wisst ihr Bescheid? Viel Spaß im Kino.
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0: Das Wetter.
1: Morgen bei einem Sonne-Wolken-Mix gemäßigtes Schwitzen bei 27 bis 30 Grad maximal. Später werden wir dann auch noch von außen befeuchtet. Gerade in der zweiten Tageshälfte Regen, Gewitter und stellenweise eben auch Starkregen möglich. Der Abend und die Nacht jetzt entspannt, da größtenteils trocken und später Tiefstwerte um 14 Grad.
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1: Sieht ganz gut aus. Paar Reststaus sind noch übrig. Das wäre einmal die A1 Osnabrück Richtung Münster zwischen Greven und Münster Nord. Aktuell 2 Kilometer 12 Minuten. Der Rest ist Gekleckere. A2 Dortmund-Hannover zwischen Ostwestfalen-Lippe und Herford-Ost 1 Kilometer 3 Minuten plus. Und A40 Essen-Dortmund zwischen Dortmund-Barob und Dortmund-Hombruch. Dichter Verkehr 2 Minütchen. Kommt gut an.
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1: Sebastian Pulli hier und jetzt so kurz vor Schulstart. Sind eigentlich Turnister immer noch wie damals so ein richtig wichtiges Statussymbol auf dem Schulhof? So ein Erstklässler AMG, so eine Rücken-Rolex. Die Kinder mit Scout waren die coolen, mit der Kapuze tief im Gesicht in der letzten Reihe. Und die mit Amigo, die von denen dann in der Pause aufs Maul bekommen haben. Wir gucken gleich mal, wie das denn heute in der Ranzenwelt so aussieht. Und dann gibt's auch ein paar Tipps für den Kauf. Einen schönen Mittwochabend euch mit Leonie jetzt.

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0: Oh, aufregend. Nächste Woche erster Schultag für die i-Dötzchen. Sind sie denn schon ausgerüstet mit einem Tornister?
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0: Wenn nicht, wir hätten jetzt noch ein paar Tipps. Es gibt auf TikTok einen Tornister-Experten mit knapp 20.000 Followern, heißt Schulranzentyp, beziehungsweise Peter Emich mit bürgerlichem Namen, und Kollege Stefan Rejek. Du hast ihn mal gefragt nach den aktuellen Tornister-Trends.
2: Also, es gibt da zwei Hauptfaktoren. Erstens die richtige Passform und zweitens natürlich das Aussehen. Aber hier kommt auch schon das erste Problem.
3: Wenn Kindern etwas gefällt, dann ist es automatisch immer bequem. Deswegen raten wir auch immer dazu, dass man den Schulranzen entweder mit einem verdeckten Motiv testet oder mit einem Motiv, das dem Kind garantiert nicht gefällt, um das eben so ein bisschen auszublenden.
2: Und so testet ihr eben, ob der Tornister auch wirklich gut sitzt oder ob dem Kind in dem Moment nur die tolle Prinzessin darauf gefällt.
0: Okay, also Passform ist das Stichwort. Was ist da jetzt genau wichtig? Kein Hohlkreuz oder was?
2: Erstens sollte der über dem Hintern sitzen und dann gibt's noch eine ganz einfache Faustformel.
3: Wir gehen mit der Hand zwischen Rücken und Polster und je weniger Luft da ist, desto besser sitzt der Schulranzen.
2: Und die meisten sind sogar größenverstellbar, passen also auch noch in der vierten Klasse. Ja, und das Design ist auch mittlerweile individuell austauschbar, heißt, es gibt eine Grundfarbe und da kommen dann so Klettpatches mit verschiedenen Motiven drauf. Ja, und wenn die Prinzessin oder der Dino nach einem Jahr nicht mehr gefällt, dann kann man es einfach austauschen gegen was Neues.
0: Ja, wir haben auch auf die Preise geschaut, die beliebtesten Tornister 200 bis 300 Euro, aber dann immerhin auch mit Mäppchen, mit Turnbeutel, dem ganzen Programm. Also viel Erfolg beim Ranzenkauf. Wir hoffen, das Kind hat dann eine Schul- und Berufslaufbahn, mit der es den später refinanzieren kann.
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1: Ich bin Thomas Bleskin. Bundeskanzler Merz will die geplante Rentenreform trotz Widerstands aus der eigenen Partei ohne größere Änderungen durchsetzen. Nach der Kabinettsklausur in Neu-Hardenberg wies er die Forderungen dreier ostdeutscher CDU-Ministerpräsidenten zurück, die abschlagsfreie Frührente nach 45 Beitragsjahren beizubehalten. Gleichzeitig rief Merz alle Menschen in Deutschland zu mehr Optimismus auf.
2: Wir sind und bleiben das Land der Macher und Erfinder, sagt Merz. Und auch mit der Wirtschaft werde es bis Jahresende wieder bergauf gehen, versprach er. Nach dem brütenden Sommer betonte er, er habe auch das Thema Hitzeschutz auf dem Schirm. Mehr Geld dafür will er aber nicht locker machen. Vor einem schwierigen Herbst mit Reformen und Landtagswahlen ging es bei der Klausur vor allem aber auch um eines, gut zu performen, Geschlossenheit zu demonstrieren. Claudia Wächter, Nachrichtenredaktion.
1: Knapp zwei Wochen vor der Landtagswahl in Sachsen-Anhalt hat die AfD laut einer neuen Umfrage ihren Vorsprung auf die CDU vergrößert. Infratest DIMAP sieht die in dem Bundesland als gesichert rechtsextrem eingestufte Partei bei 42%. Die CDU von Ministerpräsident Schulze kommt auf 22%. Die Linke verliert und liegt bei 11%. SPD und Grüne legen jeweils um einen Punkt zu auf 8 bzw. 6%. Am Frankfurter Flughafen sind zwei Beschäftigte an Malaria gestorben. Insgesamt hätten sich 6 Mitarbeiter bei ihrer Arbeit mit der besonders gefährlichen Malaria tropica infiziert, teilte das Gesundheitsamt mit.
3: Mücken aus einem Malaria-Gebiet sollen im Frachtraum oder Gepäck nach Deutschland gekommen sein. Laut Gesundheitsamt waren insgesamt 6 Beschäftigte betroffen, den anderen 4 geht es mittlerweile wieder gut. Dass Malaria-Mücken im Flugzeug oder an einem Flughafen auftauchen, kommt nur sehr selten vor. Deshalb sei das Risiko für Flugreisende gering. Von Mensch zu Mensch ist die Infektion nicht übertragbar und die infizierte Mücke sei wahrscheinlich schon tot, sagen die Behörden. Der Flughafen hat extra Mückenfallen aufgestellt. Die Mücken dort werden jetzt in einem Labor.
1: Der Facebook-Mutterkonzern Meta zahlt in einem US-Verfahren um Social-Media-Sucht bei Kindern knapp 17 Milliarden Dollar. Darauf einigte sich das Unternehmen mit der überwiegenden Mehrheit der US-Bundesstaaten, mehreren Territorien und dem Hauptstadtbezirk Washington. Sie hatten Meta vorgeworfen, Kinder bewusst zu übermäßiger Nutzung von Facebook und Instagram verleitet und Risiken verschwiegen zu haben. Das waren die Nachrichten mit Thomas Bleskin.
4: Das Wetter. Wir empfehlen für morgen eine Kombi aus Flipflops und Friesennerz. Erste Tageshälfte noch mit einem Sonne-Wolken-Mix und warm, 27 bis 30 Grad. Dann gegen Abend aber hier und da nass und eben stellenweise auch Starkregen möglich und Gewitter, je nach Region. Jetzt der Abend und die Nacht weitestgehend trocken, später wird's kühler, 14 Grad der Tiefstwert in der Nacht.
0: NRW Verkehr.
4: Größtenteils ruhig, 2 so mittelgroße Staus hätten wir. A1 Osnabrück-Münster zwischen Greven und Münster-Nord, 5 Kilometer, 11 Minuten obendrauf. Und A4 Köln-Aachen zwischen Dreieck-Köln-Heumar und Köln-Poll, 1 Kilometer, eine Viertelstunde obendrauf. Dann haben wir noch einen ganz kleinen hinten raus, A42 Kamp-Lindfort-Dortmund zwischen Mörs-Nord und Duisburg-Bekerwerth. Dichter Verkehr, das sind 2 Minütchen, eine gute Fahrt.
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4: Sebastian Pulli hier, willkommen in der Traumatherapie für Zeichentrickfans. Mein Gott, was hat uns fertig gemacht damals? Der Tod von Bambis Mutter natürlich. In einem Land vor unserer Zeit. Der Tod von Littlefoots Mutter. In König der Löwen natürlich. Der Tod von Simbas Vater. Oh, Spoilerwarnung übrigens. Warum sterben eigentlich so wahnsinnig viele Eltern in Zeichentrickfilmen? Keine Ahnung. Aber denken wir an die schönen Momente zurück. Wie zum Beispiel die Eröffnungsszene von König der Löwen. Als wir noch nicht wussten, was da später Schreckliches auf uns zukommen würde. Der ewige Kreis jetzt. Circle of Life. Elton John. Schönen Mittwochabend.

0: Shakira und jetzt ganz neue Musik.
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0: Und zwar von She, das ist eine Künstlerin aus München, was man ihr nicht anhört, ist auch gut, denn sie singt Englisch und die liefert eine richtig gute, richtig runde Popnummer ab, ist tief getaucht in so 80er-Jahre-Vibes, 80er-Synthesizer und direkt am Anfang gibt's auch so einen ganz typischen 80er-Gedächtnis-Schlagzeug-Einstieg von so einem, also wahrscheinlich kommt's aus dem Computer, aber in unserem Kopf ist es so ein Riesen-Drumset mit unnötig vielen Trommeln. She, Rain All Over Me. Achtung, 80s Drums.

0: Taylor Swift. I knew it, I knew you.
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0: warm, 27 bis 30 Grad morgen, mal Sonne, mal Wolken. Und der Abend jetzt ähnlich entspannt, meistens trocken, später dann Tiefstwerte von 14 Grad in der Nacht.
1: NRW Verkehr.
0: Zwei Staus übrig, A1 Osnabrück Richtung Münster zwischen Greven und Münster Nord, 2 Kilometer, knappe 10 Minuten. Und A4 Köln-Aachen zwischen Dreieck Köln-Heumer und Köln-Poll, 2 Kilometer, eine Viertelstunde obendrauf, eine gute Fahrt.
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0: Sebastian Pulli hier, willkommen in der kleinen verrauchten Indie-Disco. Erstmal das schöne, rumpelige, kratzige Mr. Know-It-All jetzt von Teddy Swims. Und danach der ewige Nummer 1-Hit in der Indie-Disco, wo die Kajal-Ecke einmal komplett ausrastet. Die Killers, Mr. Brightside, gibt's gleich. Schönen Mittwochabend.

0: Tschüss.
1: Das Wetter.
2: Morgen macht Petrus die Dusche an und zwar je nach Ort auch die gute teure mit dem richtig hohen Wasserdruck. Heißt stellenweise Starkregen möglich, morgen je nach Region Gewitter auch, gerade in der zweiten Tageshälfte. Bis dahin der Tagesstart eher

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0: Purple Disco Machine und jetzt nochmal neue Musik.
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0: Und zwar von einer der spannendsten deutschen Songwriterinnen. Sie ist damals bekannt geworden mit dieser so bitteren, wie schön und richtig gut beobachteten Textzeile. Achtung.
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0: Das ist ein so starkes Bild, ein Satz, der so viel sagt. Wo Leute, die mal in einer toxischen Beziehung waren, wo sie selbst immer mehr verblasst sind, wahrscheinlich sagen werden, ja, das trifft die Sache und vielleicht auch mich ins Herz. Lea heißt die Songwriterin dahinter und jetzt hat sie eine ganz frische Single raus.
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1: Ich bin Thomas Brockt. Die Zahl der Todesopfer nach der heftigen Sturzflut in einer Gebirgsregion von Nepal ist auf mindestens 157 gestiegen. Das teilte die Polizei des Landes mit. Hunderte Menschen werden noch vermisst, darunter auch Touristen aus Deutschland.
2: Bilder des nepalesischen Fernsehens und Videos in den sozialen Medien zeigten, wie zahlreiche Häuser und Wasserkraftanlagen zerstört, Brücken weggespült und Dörfer und Straßen überflutet wurden. Auch China meldete Tote und Vermisste im Südwesten Tibets. China entsandte demnach zahlreiche Rettungskräfte mit schwerem Gerät in das Gebiet und rief eine erhöhte Katastrophenwarnstufe aus. Unklar war zunächst, was die Sturzflut ausgelöst hat. Nicht ausgeschlossen wurde, dass ein sogenannter Gletscherseeausbruch dazu geführt haben könnte. Dick oder Deli.
1: Bundeskanzler Merz will die geplante Rentenreform trotz Widerstands aus der eigenen Partei ohne größere Änderungen durchsetzen. Nach der Kabinettsklausur in Neu-Hardenberg wies er die Forderung dreier ostdeutscher CDU-Ministerpräsidenten zurück, die abschlagsfreie Frührente nach 45 Beitragsjahren beizubehalten. Ausnahmen stellte er nur für Härtefälle in Aussicht. Mecklenburg-Vorpommerns Ministerpräsidentin Schwesig widersprach und betonte, der Kanzler entscheide über die Reform nicht allein. Angesichts des Spardrucks bei Volkswagen soll es auch im Management spürbare Einschnitte geben. Man schaue dort genau hin und baue ein Viertel der Stellen ab. Das sagte Konzernchef Blume bei einer Betriebsversammlung in Emden.
3: In Emden begründete Blume den Sparkurs vor allem mit dem hohen finanziellen Aufwand. Die Arbeitskosten seien mehr als doppelt so hoch wie an vergleichbaren europäischen Standorten. Auch die Fabrikkosten lägen deutlich höher. Werksschließungen wolle man zwar vermeiden, entschieden sei aber noch nichts. In Zwickau demonstrierten unterdessen Beschäftigte von VW und Zulieferern für die Zukunft des Werks. Der Betriebsrat wirft Blume vor, die Belegschaften über seine Pläne nicht ausreichend zu informieren. Thomas Bleski, Nachrichtenredaktion.
1: Der britische Schauspieler Tim Curry ist im Alter von 80 Jahren gestorben. Das berichten mehrere Medien unter Berufung auf seine Managerin. Weltweit bekannt wurde Curry als Frankenfurter in der Rocky Horror Picture Show. Daneben spielte er in mehr als 30 Filmen, häufig Bösewichte, und feierte auch am Broadway Erfolge. Nach einem Schlaganfall 2012 war Curry teilweise gelähmt, arbeitete aber weiter als Sprecher. Und das waren die Nachrichten mit Thomas Brockt.
4: Das Wetter. Morgen gießt Petrus wieder die Blumen. Je nach Region eher mit Gießkanne oder Wasserwerfer. Sprich, stellenweise ist Starkregen möglich. Aber das alles eher in der zweiten Tageshälfte. Davor noch entspannt, Sonne-Wolken-Mix und ziemlich warm. 27 bis 30 Grad. Jetzt der Abend und die Nacht auch noch größtenteils trocken. Da kriegen wir später Tiefstwerte von 14 Grad.
0: NRW Verkehr.
4: Drei Staus hätten wir noch. A1 Osnabrück Richtung Münster zwischen Greven und Münster-Nord. 1 Kilometer, 3 Minuten. A4 Köln Richtung Aachen, da müsst ihr ein bisschen länger stehen. Zwischen Dreieck Köln-Heumar und Kreuz Köln-Süd 3 Kilometer, 25 Minuten plus. Und eine Kleinigkeit auf der A562 Bonn-Ost Richtung Bonn-Rheinaue zwischen Anschluss Oberkasseler Straße und Bonn-Ramersdorf. Bisschen dichterer Verkehr, 2 Minütchen obendrauf seid ihr durch. Eine gute Fahrt.
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4: Sebastian Pulli hier und für alle, die jetzt schon am Ende der Ferien wieder tief im Hamsterrad feststecken, entschleunigte Musik, ein Lied, das sich richtig Zeit lässt. Feels Like I'm Falling in Love von Coldplay. Es dümpelt so den Großteil seiner Spielzeit vor sich hin, als würde es sagen, dann macht halt Instagram auf so lang. Ist mir egal, wenn ihr ohne Reize nicht könnt. So, aber dann am Ende, dann explodiert's in epischem, großen, orchestralen Sound und der mittelbeeindruckenden Textzeile Alalalala, Lodi Ho. Coldplay gibt's gleich. Er hier, er kommt erstmal schneller zur Sache. Michael Schulte, 5.

0: keiner macht mehr Musik wie er, was wahnsinnig, wahnsinnig schade ist. Meat Loaf hier bei uns.
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0: Bravo! Denn die Zeitschrift mit diesem Namen wird heute 70 Jahre alt. Das erste Mal rausgekommen ist die Bravo im Jahr 1956, auf dem Cover damals Marilyn Monroe, und hat gekostet 50 Pfennig. Die hat er hier gerade noch so zusammenbekommen.
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3: Die Bravo gibt's schon 70 Jahre, aber nicht mit den Nucky Dice und so. Nee, früher war die Bravo eher sowas wie die Gala oder Bunte. Bisschen Promi-Tratsch, Kinoprogramm, Schlager. Dr. Sommer hatte damals nicht mal Abi. Das kam alles erst später. Kelly Photo Love Story, Comic für alle mit Hormonüberschuss, Marvel für Pubertierende. In der Renaissance hatten sie Shakespeare, Romeo, Julia. Wie hat neben das? Ein Drama in 20 Bildern. Oder das Doppelseitenposter in der Mitte. Um das unbeschadet aus dem Heft zu kriegen, habe ich mit chirurgischer Präzision die Tackernadeln aufgemacht. Nie habe ich mir mehr bei irgendwas Mühe gegeben. Tupac, Britney Spears, Oli P., alle hingen sie bei mir an der Wand. Und für alles, was du Mama und Papa nicht fragen wolltest, gab's eben Doc Sommer und sein Team. Klar, man wurde durch die Bravo-Lesen jetzt nicht komplett aufgeklärt, aber du wusstest schon mal grob, was wohin gehört. Und immer dran denken, das italienische Wort Bravo stammt von der Zeitung ab. Ja, weil die das Blatt so toll fanden. Also, glaube ich.
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0: Das Wetter.
1: Morgen wärmster Tag der Woche, 27 bis 30 Grad maximal, dazu mal Sonne, mal Wolken. Hinten raus gibt's dann aber auch eine kalte Dusche, also im späteren Tagesverlauf Regen und Starkregen, teilweise auch Gewitter möglich, je nachdem, wo ihr seid. Der Abend jetzt relativ entspannt, da größtenteils trocken und in der Nacht landen wir dann später bei 14 Grad als Tiefstwert.
0: NRW Verkehr.
1: Einen Stau haben wir aktuell nur, der ist leider eine Ecke länger. A4 Köln Richtung Aachen zwischen Dreieck Köln-Heuma und Kreuz Köln-Süd. 3 Kilometer, eine halbe Stunde plus. Haltet durch, gute Fahrt.
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1: Sebastian Pulli hier, ja schon spät. Und Justin Bieber klingt auch ganz müde. Haucht hier schön die Worte ins Mikrofon, als würde er gleich vom Sofa rutschen. Ganz bemerkenswerter, minimalistischer Song damals von ihm, mit dieser schönen Schläfrigkeit drin. Love Yourself jetzt. Schönen Rest Mittwoch, kommt gut durch die Nacht. 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

0: Eagle Eye Cherry bei uns und heute ist ein wichtiger Feiertag, der Tag des Klopapiers. Also vielleicht einfach mal ein Blättchen mehr gönnen.
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0: Wir Deutschen ja schon das Klopapiervolk, ne? Häkelrolle auf der Armatur, der Flachspüler, also dieses Stufenklo, eine deutsche Erfindung. Wir fluchen sogar in dem Bereich, ne? Das Wort, verzeiht es mir bitte, zu Anschauungszwecken. Scheiße, Büsch, Kack, ne? Kollege Kevin Zimmer, gucken wir aber doch mal in die anderen Länder, wie es da aussieht.
2: Absolut. Die Amerikaner zum Beispiel sind totale Knüller. Ich meine jetzt wegen des Toilettenpapiers. Die falten nämlich nicht, die machen einfach einen Ball daraus. Das Papier dort ist aber auch viel glatter, muss man sagen. Also die brauchen dieses Knüllen, damit es, ich sag mal, rutschfester wird. Damit die beim Hintern abwischen nicht abrutschen. In Frankreich dagegen zieht man oft lose, gefaltete Einzelblätter aus der Wand. So ein bisschen wie bei Taschentüchern, dann werden die erst entfaltet. Ja, der feine Franzose, oh lala. Und wenn du richtig protzen willst, dann fährst du nach Australien. Da gibt es das teuerste Toilettenpapier der Welt. Eine Rolle aus 22 Karat Gold kostet schlappe 1 Million Euro. Ich sag mal so, wenn du das verwendest, spülst du am Ende nicht mehr ab.
0: Ja, aus Scheiße Gold machen. Naja, da war das Wort wieder. Du hattest noch eine spannende Erkenntnis von deinen Reisen in Sachen Klopapier.
2: Richtig, Klopapier ist gar nicht so verbreitet auf der Welt. Fast 3/4 der Menschheit nutzt überhaupt gar kein Klopapier. In Indien, Nordafrika oder im Nahen Osten reinigt man sich traditionell nur mit Wasser. Entweder mit einem Krug oder mit einem extra Schlauch. Und die Japaner, das wissen wir ja fast alle, die haben es perfektioniert. Da ist das Klo ein Hightech-Roboter mit eingebauter Warmwasserdusche, Föhn und beheizten Sitz. Dagegen leben wir hier noch in der Steinzeit.
0: Es muss sie doch völlig fertig machen, wenn die herkommen und kriegen nur so pisselige, trockene Tücher. Naja, schönen Resttag des Klopapiers noch und euch gut wisch.

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1: Ich bin Thomas Brock. Bundeskanzler Merz will die Rentenreform wie geplant umsetzen, trotz heftiger Kritik einiger CDU-Regierungschefs im Osten. Nach der Kabinettsklausur in Neu-Hardenberg hat Merz gleichzeitig alle zu mehr Zuversicht und Optimismus aufgerufen. Weit verbreiteter Missmut lähme unser Land.
2: Positive Signale sieht Merz bereits. Die Wirtschaft wachse nämlich wieder. Auf jeden Fall will die Regierung ihr Reformpaket durchziehen. Ein Machtwort gab es nicht nur im Rentenstreit. Auch eine Zuckersteuer auf Zero-Getränke soll es nicht geben. Aber auch nicht mehr Geld für Hitzeschutz. Tatkraft, Geschlossenheit und gute Laune demonstriert die Koalition. Denn deren Umfragewerte sind weiter im Keller. Claudia Wächter, Nachrichtenredaktion.
1: Die Zahl der Todesopfer nach der heftigen Sturzflut in einer Gebirgsregion von Nepal ist auf mindestens 157 gestiegen. Hunderte Menschen werden noch vermisst, darunter auch Touristen aus Deutschland. Die Wasser- und Schlammmassen richteten große Zerstörungen in Orten entlang eines Flusses an, der im Hochland von Tibet entspringt und die nepalesische Provinz Bagmati durchfließt. Auch in China kamen Menschen ums Leben. Die genaue Ursache für die Sturzflut ist noch unklar. Zwei Beschäftigte am Frankfurter Flughafen sind an den Folgen einer Malariaerkrankung gestorben. Der erste Todesfall ereignete sich schon Anfang Juli. Den zweiten hat der Flughafenbetreiber Fraport nun bekannt gegeben.
3: Mücken aus einem Malariagebiet sollen im Frachtraum oder Gepäck nach Deutschland gekommen sein. Laut Gesundheitsamt waren insgesamt 6 Beschäftigte betroffen, den anderen 4 geht es mittlerweile wieder gut. Dass Malariamücken im Flugzeug oder an einem Flughafen auftauchen, kommt nur sehr selten vor. Deshalb sei das Risiko für Flugreisende gering. Von Mensch zu Mensch ist die Infektion nicht übertragbar und die infizierte Mücke sei wahrscheinlich schon tot, sagen die Behörden. Thomas Bremser, Nachrichtenredaktion.
1: Der Facebook-Mutterkonzern Meta zahlt in einem US-Verfahren um Social-Media-Sucht bei Kindern knapp 17 Milliarden Dollar. Darauf einigte sich das Unternehmen mit der überwiegenden Mehrheit der US-Bundesstaaten, mehreren Territorien und dem Hauptstadtbezirk Washington. Sie hatten Meta vorgeworfen, Kinder bewusst zu übermäßiger Nutzung von Facebook und Instagram verleitet und Risiken verschwiegen zu haben. Und das waren die Nachrichten mit Thomas Brockt.
4: Das Wetter. Morgen maximal 27 bis 30 Grad. Das ist nach dem Hitzebootcamp dieses Sommers nix. Dazu mal Sonne, mal Wolken in der ersten Tageshälfte. Ein bisschen herausfordernder vielleicht der mögliche Starkregen. Später wird hier und da mal nass, stellenweise eben auch mal heftiger. Und Gewitter sind auch möglich. Der Abend und die Nacht jetzt relativ entspannt, größtenteils trocken. Und später Tiefstwerte um 14 Grad.
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4: Bisschen was ist noch los. A3 Köln Richtung Frankfurt zwischen Kreuzborn Siegburg und Bad Honnef-Linz. Da haben wir 3 Kilometer Stau, sind aber nur 7 Minuten plus. Und die A4 Köln Richtung Aachen zwischen Dreieck Köln-Heuma und Kreuz Köln-Süd. 4 Kilometer, 22 Minuten. Gute Fahrt, kommt gut an.
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4: Sebastian Pulli hier, Schultüte, lange her, die wurden dann im späteren Verlauf der Schulzeit nur noch heimlich hinter der Turnhalle geraucht. Aber einige E-Dörtchen NRW-weit dürfen sich ja freuen auf ihre allererste Schultüte. Und wir gucken gleich mal, was in euren damals so drin war. Kommt gut durch die Nacht mit Sean.

0: Erster Schultag, damals vielleicht geweint vor Überforderung, aber dafür auch gefreut wie ein Honigkuchenpferd über die Schultüte.
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0: Ja, nächste Woche ist soweit, Einschulung. Könnt ihr euch erinnern, was hattet ihr damals in der Schultüte?
2: Stifte, Radiergummis, Schokolade und dann gab es tatsächlich Spielzeug.
3: Süßigkeiten, ein bisschen Spielzeug, Schulbedarf.
2: Ich hatte ein Pferd drauf, so typisch Mädchen.
4: Ja, Transformers.
5: Weißt du, wie deine Schultüte aussieht?
6: Sag mal Regenbogen.
7: Regenbogen.
8: Schreibutensilien, Block
9: und ich glaube ein Gutschein mit der Oma nach Fortfahren oder so.
0: Ja, Ruhrpott ist bodenständig. Da machen wir nicht so ein Luxus-Hack-Mack wie Phantasialand. Da geht's mit der Oma in den hemdsärmeligen Arbeiterklassen-Vergnügungspark. Fort Fun. Ja, vielen Dank für eure Geschichten und einen schönen ersten Schultag schon mal auf Vorrat. Die Hooters jetzt, Johnny B. Kommt gut durch die Nacht.

0: Das Wetter.
1: Morgen bei einem Sonne-Wolken-Mix gemäßigtes Schwitzen bei 27 bis 30 Grad maximal. Später werden wir dann auch noch von außen befeuchtet. Gerade in der zweiten Tageshälfte Regen, Gewitter und stellenweise eben auch Starkregen möglich. Der Abend und die Nacht jetzt entspannt, da größtenteils trocken und später Tiefstwerte um 14 Grad.
0: NRW Verkehr.
1: Ein Stau übrig auf der A4 Köln Richtung Aachen zwischen Dreieck Köln-Heuma und Kreuz Köln-Süd. 4 Kilometer sind 22 Minuten obendrauf. Kommt gut an.
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1: Sebastian Bulli hier, der Song, der jetzt kommt, der heißt zwar Mach das Licht aus, Turn the Lights Off. Ironischerweise geht aber mit den ersten harten Anschlägen auf dem Synthesizer die komplette Festbeleuchtung an. Der glitzert, der funkelt, der strahlt im Sound, da geht die Sonne direkt wieder auf. Kato and John, Turn the Lights Off. Kommt gut durch die Nacht.

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3: Ja, nee, ist klar. Geht's euch eigentlich auch so? Also, ich könnte schon wieder. Ja, das ist jetzt auch der beste Zeitpunkt, es zu tun. Ja, ganz ungeniert. Mein Gott, ist doch nichts dabei. Das machen die anderen doch auch. Jetzt den Sommerurlaub 2027 buchen. Ja, sicher. Wie lange willst du noch warten? Bis alles wieder ausgebucht ist? Hier, ich war gestern im Netto. Knaller Angebot. 2 Wochen türkische Riviera, 3 Sterne plus, all inclusive, Getränke flat schon drin, mit landestypischen Cocktails und Longdrinks. Ja, jetzt haltet euch fest, für 2 Personen, 3,99 inklusive Flug und Transfer. So, und jetzt kommt ihr. Ja, da muss man auch zuschlagen. Zu Hause bleiben wäre teurer. Wirklich, sein Sparfuchs bucht den nächsten Sommerurlaub jetzt noch, bevor du die Reklamationsmail vom diesjährigen Sommerurlaub abschickst. So bleibst du im Urlaubsfeeling und entgehst der Inflation. Ey, wie geil ist das denn? Das sind, rechne mal nach, pro Person gerade mal 14,28 Euro. Flug schon drin. Dafür kriegst du zu Hause gerade mal ein Schnitzel mit Pommes und Mayo. Ja, oder 2 Flaschen Küstennebel aus dem Trinkgut.
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1: Ich bin Thomas Rockt. Bundeskanzler Merz hat zu mehr Optimismus und Zuversicht aufgerufen. Nach der Kabinettsklausur in Brandenburg habe die Regierung ein Zukunftsbild für Deutschland entworfen. Merz forderte, den weit verbreiteten Missmut abzuschütteln, der das Land seit langem lähme.
2: Wir sind und bleiben das Land der Macher und Erfinder, sagt Merz. Und auch mit der Wirtschaft werde es bis Jahresende wieder bergauf gehen, versprach er. Nach dem brütenden Sommer betonte er, er habe auch das Thema Hitzeschutz auf dem Schirm. Mehr Geld dafür will er aber nicht locker machen. Vor einem schwierigen Herbst mit Reformen und Landtagswahlen ging es bei der Klausur vor allem aber auch um eines: gut zu performen, Geschlossenheit zu demonstrieren. Claudia Wächter, Nachrichtenredaktion.
1: Eine heftige Sturzflut in der Grenzregion zwischen Nepal und China hat zahlreiche Menschen getötet und verheerende Schäden angerichtet. Die Zahl der Todesopfer in der Gebirgsregion in Nepal ist auf mindestens 157 gestiegen. China meldete für sich eine Zahl von mindestens 3 Toten. Hunderte Menschen werden noch vermisst, darunter auch Touristen aus Deutschland. Die genaue Ursache für die Sturzflut ist noch unklar. Die geplante Zuckersteuer soll nicht auf zuckerfreie Light- und Zero-Getränke ausgeweitet werden. Das hat Finanzminister Klingbeil klargestellt. Er reagierte damit auf ein bekannt gewordenes Papier aus seinem Ministerium.
3: Die Steuer auf gezuckerte Getränke soll im nächsten Jahr kommen. In Großbritannien gibt es sie bereits. Damit sollen vor allem Kinder vor Produkten geschützt werden, die der Gesundheit schaden. Wie genau die Steuer umgesetzt wird, beraten gerade die Ministerien. Hier soll es auch keine Denkverbote geben, sagt Finanzminister Klingbeil. Doch die Idee, auch Zero-Getränke oder Hafermilch zu besteuern, werde er nicht umsetzen. Die Union ist generell skeptisch, wird die Zuckersteuer aber wohl mittragen. Thomas Bremser, Redaktion.
1: Der frühere Tatortkommissar Andreas Hoppe ist im Alter von 66 Jahren gestorben. Nach Angaben seiner Agentur starb der Schauspieler bereits am 17. August unerwartet. Hoppe spielte von 1996 bis 2018 den Kommissar Mario Kopper im Ludwigshafener Tatort und war in 57 Folgen an der Seite von Ulrike Volkerts zu sehen. Volkerts zeigte sich tief erschüttert und erinnerte an ihre jahrzehntelange Zusammenarbeit und Freundschaft.
4: Das Wetter.
5: 18 bis 15 Grad bekommen wir jetzt in der Nacht. Dazu sind ein paar Wolken unterwegs. Es ist aber meist trocken. Tagsüber heute dann erstmal noch freundlich. Im Tagesverlauf zieht es sich dann zu. Da kann es auch teils kräftige Gewitter mit Starkregen geben, bis 29 Grad. Ja, und am Freitag wechselhaft. Teils Gewitter mit Starkregen und Hagel möglich, bis 25 Grad.
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6: A4 Köln-Aachen. Zwischen Kreuz Köln-Gremberg und Kreuz Köln-Süd 3 Kilometer Stau. Wir wünschen allen unterwegs gute Fahrt.
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5: Ma, ich weiß noch, mein Schulranzen damals in der Grundschule. Der war so gelb und orange mit Schmetterlingen drauf, so ein viereckiger Klotz, ich fand den mega geil. Später hatte ich dann wie alle so einen Eastpack-Rucksack, ne, weißt du, den man so ganz weit nach unten gestellt hat, dass der so bis unter den Hintern runterhing. Ja, ich war dabei. So, und wie sieht das eigentlich heute aus? Was gibt es da alles so für Schulranzen und worauf muss ich eigentlich achten, wenn ich irgendwie meinem Kind so ein Teil kaufen will? Das klären wir gleich mal hier bei uns. Wir haben nämlich eine große Themenwoche aktuell. Unsere Schulwoche, da dreht sich alles rund um das Thema Schule.

0: krass, ne? Nächste Woche geht's schon wieder los. Das neue Schuljahr startet. Und für einige Kiddies, ja auch tatsächlich zum ersten Mal, für unsere i-Dötzchen ist der Tag ja wirklich nochmal ganz anders aufregend. Ne? Neue Leute, Schultüte und natürlich ein niegelnagelneuer Schulranzen. Mittlerweile ist das ja ein Riesenbusiness geworden. Auf TikTok gibt es sogar einen Tornister-Experten mit aufgepasst fast 20.000 Followern. Schulranzentyp heißt der und sein richtiger Name ist Peter Emig. Und der Kollege Stefan Rejek ist hier. Du hast mit Peter gesprochen. Worauf muss ich denn achten? Was hat er so erzählt, wenn ich einen Schulranzen kaufen will?
1: Also, es gibt da zwei Hauptfaktoren. Erstens die richtige Passform und zweitens natürlich das Aussehen. Aber hier kommt auch schon das erste Problem.
2: Wenn Kindern etwas gefällt, dann ist es automatisch immer bequem. Deswegen raten wir auch immer dazu, dass man den Schulranzen entweder mit einem verdeckten Motiv testet oder mit einem Motiv, das dem Kind garantiert nicht gefällt, um das eben so ein bisschen auszublenden.
1: Und so testet ihr eben, ob der Tornister auch wirklich gut sitzt oder ob dem Kind in dem Moment nur die tolle Prinzessin darauf gefällt.
0: Okay, und wie teste ich die Passform jetzt genau? Also, es kann ja nicht jedes Kind zuverlässig einfach so sagen, dass das passt oder nicht, oder?
1: Erstens sollte der über dem Hintern sitzen und dann gibt's noch eine ganz einfache Faustformel.
2: Wir gehen mit der Hand zwischen Rücken und Polster und je weniger Luft da ist, desto besser sitzt der Schulranzen.
1: Und die meisten sind sogar größenverstellbar, passen also auch noch in der vierten Klasse. Ja, und das Design ist auch mittlerweile individuell austauschbar, heißt, es gibt eine Grundfarbe und da kommen dann so Klettpatches mit verschiedenen Motiven drauf. Ja, und wenn die Prinzessin oder der Dino nach einem Jahr nicht mehr gefällt, dann kann man es einfach austauschen gegen was Neues.
0: Okay, das finde ich richtig cool. Aber jetzt mal, also das klingt ja alles schon hervorragend, ne? Deswegen komm, stellen wir die Kostenfrage. Was kostet so ein Teil heutzutage?
1: Also ich muss sagen, ich habe wirklich kurz gestutzt. Die beliebtesten kosten nämlich so zwischen 200 und 300 Euro. Aber da ist dann auch wirklich alles dabei. Also Mäppchen, Turnbeutel und zwei von diesen Klettpatches. Ja, und die meisten Marken geben dir dann auch noch 4 Jahre Garantie.
0: Danke, Stefan. Also nochmal zum Mitschreiben. Richtige Passform ist wichtig, ne? Am besten abgedeckt testen und den Look am Ende wirklich vom Kind aussuchen lassen. So, wisst ihr Bescheid? Wir befinden uns in unserer Themenwoche. Wir klären ganz viele Themen rund um die Schule. Hört ihr alles diese Woche hier bei uns.

0: Das Wetter.
1: Da ziehen zwar ein paar Wolken durch heute Nacht, es bleibt aber meist trocken bei 18 bis 15 Grad. Tagsüber heute dann erst noch schön und trocken, dann kommen mehr Wolken dazu, die können auch Gewitter mit Starkregen bringen, zumindest stellenweise. Bis 29 Grad sind drin, Freitag eher uselig. Viele Wolken, stellenweise Schauer oder einzelne Gewitter mit Starkregen möglich bis 25 Grad.
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2: A40 Dortmund-Essen zwischen Dortmund-Hombruch und Dortmund-Warob. 1 Kilometer Stau. Wir wünschen allen unterwegs gute Fahrt.
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1: Eine schöne Nacht mit uns. Hallo zusammen an diesem sehr, sehr, sehr frühen Donnerstag. Wir schaukeln diese Nacht zusammen, jetzt mit Mucke für euch von den Red Hot Chili Peppers. Die halten uns wach, das ist Can't Stop.

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0: Komm, jetzt mal so von den etwas Älteren unter uns, ne? Jetzt mal die Frage, wir hatten doch wohl alle schon mal so eine Bravo in der Hand früher, oder? Also bei mir im Zimmer damals war die Wand voll mit Backstreet Boys Postern daraus. Comedian Hannes Höfer gratuliert zum 70. Geburtstag der Bravo, der war ja gestern.
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2: Die Bravo gibt's schon 70 Jahre, aber nicht mit den Nacki da ist und so. Nee, früher war die Bravo eher sowas wie die Gala oder Bunte. Bisschen Promi-Tratsch, Kinoprogramm, Schlager. Dr. Sommer hatte damals nicht mal Abi. Das kam alles erst später. Kelly Foto Love Story, Comic für alle mit Hormonüberschuss, Marvel für Pubertierende. In der Renaissance hatten sie Shakespeare, Romeo, Julia. Wie hat neben das? Ein Drama in 20 Bildern. Oder das Doppelseitenposter in der Mitte. Um das unbeschadet aus dem Heft zu kriegen, habe ich mit chirurgischer Präzision die Tackernadeln aufgemacht. Nie habe ich mir mehr bei irgendwas Mühe gegeben. Tupac, Britney Spears, Oli P., alle hingen sie bei mir an der Wand. Und für alles, was du Mama und Papa nicht fragen wolltest, gab's eben Doc Sommer und sein Team. Klar, man wurde durch die Bravo-Lesen jetzt nicht komplett aufgeklärt, aber du wusstest schon mal grob, was wohin gehört. Und immer dran denken, das italienische Wort Bravo stammt von der Zeitung ab. Ja, weil die das Blatt so toll fanden. Also, glaube ich.
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1: Ich bin Thomas Brock. Die Zahl der Todesopfer nach der heftigen Sturzflut in einer Gebirgsregion von Nepal ist auf mindestens 157 gestiegen. Das teilte die Polizei des Landes mit. Hunderte Menschen werden noch vermisst, darunter auch Touristen aus Deutschland.
2: Bilder des nepalesischen Fernsehens und Videos in den sozialen Medien zeigten, wie zahlreiche Häuser und Wasserkraftanlagen zerstört, Brücken weggespült und Dörfer und Straßen überflutet wurden. Auch China meldete Tote und Vermisste im Südwesten Tibets. China entsandte demnach zahlreiche Rettungskräfte mit schwerem Gerät in das Gebiet und rief eine erhöhte Katastrophenwarnstufe aus. Unklar war zunächst, was die Sturzflut ausgelöst hat. Nicht ausgeschlossen wurde, dass ein sogenannter Gletscherseeausbruch dazu geführt haben könnte. Dick oder Deli.
1: Bundeskanzler Merz will die geplante Rentenreform trotz Widerstands aus der eigenen Partei ohne größere Änderungen durchsetzen. Nach der Kabinettsklausur in Neu-Hardenberg wies er die Forderungen dreier ostdeutscher CDU-Ministerpräsidenten zurück, die abschlagsfreie Frührente nach 45 Beitragsjahren beizubehalten. Ausnahmen stellte er nur für Härtefälle in Aussicht. Mecklenburg-Vorpommerns Ministerpräsidentin Schwesig widersprach und betonte, der Kanzler entscheide über die Reform nicht allein. Angesichts des Spardrucks bei Volkswagen soll es auch im Management spürbare Einschnitte geben. Man schaue dort genau hin und baue ein Viertel der Stellen ab. Das sagte Konzernchef Blume bei einer Betriebsversammlung in Emden.
3: In Emden begründete Blume den Sparkurs vor allem mit dem hohen finanziellen Aufwand. Die Arbeitskosten seien mehr als doppelt so hoch wie an vergleichbaren europäischen Standorten. Auch die Fabrikkosten lägen deutlich höher. Werksschließungen wolle man zwar vermeiden, entschieden sei aber noch nichts. In Zwickau demonstrierten unterdessen Beschäftigte von VW und Zulieferern für die Zukunft des Werks. Der Betriebsrat wirft Blume vor, die Belegschaften über seine Pläne nicht ausreichend zu informieren. Thomas Bleski, Nachrichtenredaktion.
1: Der britische Schauspieler Tim Curry ist im Alter von 80 Jahren gestorben. Das berichten mehrere Medien unter Berufung auf seine Managerin. Weltweit bekannt wurde Curry als Frankenfurter in der Rocky Horror Picture Show. Daneben spielte er in mehr als 30 Filmen, häufig Bösewichte, und feierte auch am Broadway Erfolge. Nach einem Schlaganfall 2012 war Curry teilweise gelähmt, arbeitete aber weiter als Sprecher.
4: Das Wetter.
5: Kein Regen in Sicht in der Nacht und in den frühen Morgenstunden. 18 bis 15 Grad sind drin. Tagsüber ist es heute dann erstmal trocken und heiter. Dann kommen Schauer auf. Teils sind auch Gewitter möglich bis 29 Grad. Freitag bis 25 Grad. Dazu viele Wolken und zeitweise Schauer oder Gewitter möglich.
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7: A40 Dortmund-Essen zwischen Dortmund-Hombruch und Dortmund-Barob. 1 Kilometer Stau. Wir wünschen allen unterwegs gute Fahrt.
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5: Hallo zusammen, der Donnerstag ist noch schweinefrüh. Wir gehen es hier deswegen sehr, sehr, sehr langsam an. Jetzt mit ganz viel Musik für euch. Zum Beispiel mit diesem Song hier. Self-Aware, Tampa City. Schöne Nacht mit uns.

0: Da bin ich mal gespannt, ob einige von euch viereckige Augen bekommen oder ob ihr eure Finger noch spürt. Seit gestern läuft die Gamescom bei uns in NRW in Köln und es wird gedaddelt und gezockt. Die nach eigenen Angaben weltgrößte Computerspielmesse in Köln präsentiert eben die neuesten Computervideospiele. Und wir haben uns gefragt, wie alt sind die Gamer denn eigentlich da so vor Ort? Ziemlich jung, oder? Die Aufgabe für unseren Reporter Dominik Becker war, finde da die ältere Generation.
1: Also eins schon mal vorweg, die ältere Generation hier auf der Gamescom zu finden, das ist gar nicht so einfach. Wie alt seid ihr?
2: 23.
1: Wie alt bist du?
2: 20.
1: Wie alt bist du?
2: 20.
1: 20. Ich suche die älteren Gamer.
2: Das ist eine gute Frage, wo die sind. Also meine Omi spielt auch an ihrem Laptop, aber er ist so Mahjong.
1: Also meinst du, vielleicht ist so eine Megamesse für die dann nichts, oder?
2: Nee, mit dem ganzen durchgequetscht. Mittwoch, Donnerstag geht ja noch, aber ab Freitag, Samstag ist keine Chance mehr. Für ältere Leute, es gibt kaum Sitzmöglichkeit.
1: Die Frage ist ja, gibt es diese ältere Gamer-Generation überhaupt? Und ist die auch hier auf der Gamescom? Wie alt seid ihr?
3: 35. 39.
4: 41.
1: Ihr seid bislang die ältesten Gamer, die ich getroffen habe. Gibt es noch ältere? Ich finde sie nicht.
5: Sicherlich schon, ja. Bin ich mir sicher.
4: Ja, würde ich schon sagen.
3: Denke ich genug, ja.
1: Fühlt man sich eigentlich irgendwann zu alt oder ist so Videospiele geht eigentlich immer von 20 bis 60?
3: Ach, das geht eigentlich immer. Bei den ganzen Genren, die es eigentlich gibt, ist eigentlich für jedes alte Klasse was dabei.
1: Machen die Finger noch mit?
5: Ja, ohne Probleme. Ja, es gibt schon mal Momente, wo man schon merkt, dass man älter wird, aber ich würde schon sagen, dass da keine Grenzen nach oben
1: sind. Ich habe mich beim Chef der Gamescom, das ist Felix Falk, ich habe mich nochmal rückversichert, der sagt, ja, diese ältere Generation unter den Gamern, es gibt sie.
6: 6 von 10 Deutschen spielen, und zwar Männer wie Frauen und Alte wie Junge. Gerade hier auf der Gamescom sehen wir zum Beispiel im Retro-Bereich, also die Konsolen, die Spiele von früher, da sehen wir ganz viele Eltern, die ihren Kindern erzählen, wie sie damals gespielt haben, und natürlich auch Seniorinnen und Senioren, also eine große Vielfalt.
1: Also Retro-Area hier auf der Gamescom war ich noch nicht. Gehe ich aber hin.
0: Also der Kollege Dominik Becker war gestern auf der Gamescom und er wird auch weiterhin suchen nach der älteren Generation. Also gib nicht auf, Dominik. Viel Glück.
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0: Das Wetter.
1: 18 bis 15 Grad bekommen wir jetzt in der Nacht. Dazu sind ein paar Wolken unterwegs. Es ist aber meist trocken. Tagsüber heute dann erstmal noch freundlich. Im Tagesverlauf zieht es sich dann zu. Da kann es auch teils kräftige Gewitter mit Starkregen geben bis 29 Grad. Ja, und am Freitag wechselhaft. Teils Gewitter mit Starkregen und Hagel möglich bis 25 Grad.
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2: A4 Köln-Aachen zwischen Köln-Poll und Kreuz Köln-Süd. 1 Kilometer Stau. Und A40 Essen-Dortmund zwischen Dortmund-Barup und Dortmund-Hombruch. 1 Kilometer stockender Verkehr. Wir wünschen allen unterwegs gute Fahrt.
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1: Hallo zusammen, Frage. Ich misste gerade aus in meiner Wohnung, ja? Passiert euch das dann auch, dass ihr dann mit dem Ziel auszumisten euer Wohnzimmerregal in Angriff nehmt und dann findet ihr euch aber Stunden später auf dem Boden liegend wieder, während ihr in alten Tagebüchern von euch schmökert? Passiert euch nie? Nee, mir auch nicht. Ausmisten, ne? Ausmisten ist doch auch bloß was für Leute, die einfach kein Tetris können.

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3: Ich bin letztens im Lidl gewesen, aber aus Versehen veganen Fleischsalat in meinen Einkaufswagen gelegt. Veganer Fleischsalat, alleine das Wort. Wer macht hier die Comedy, oder? Ich hätte das nicht gemerkt. Bis irgendwann so eine Frau auf mich zukam. Ach, Frau. Model. Ja, so ein Scheidungsgrund auf High Heels. Kommt auf mich zu und sagt, ey, du hast auch den veganen Fleischsalat gekauft. Ich sag, was hab ich? Du, der ist total lecker, ist meine Lieblingsmarke. Du, und wenn du dann noch so eine Aubergine dazu brätst, weißt du was, du bist aber WhatsApp, gib mir mal deine Nummer, ich schick dir mein Rezept. Nee, schick du mir mal über WhatsApp eine Aubergine. Mach.
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0: Ich bin Thomas Brock. Bundeskanzler Merz will die Rentenreform wie geplant umsetzen, trotz heftiger Kritik einiger CDU-Regierungschefs im Osten. Nach der Kabinettsklausur in Neu-Hardenberg hat Merz gleichzeitig alle zu mehr Zuversicht und Optimismus aufgerufen. Weit verbreiteter Missmut lähme unser Land.
1: Positive Signale sieht Merz bereits. Die Wirtschaft wachse nämlich wieder. Auf jeden Fall will die Regierung ihr Reformpaket durchziehen. Ein Machtwort gab es nicht nur im Rentenstreit. Auch eine Zuckersteuer auf Zero-Getränke soll es nicht geben. Aber auch nicht mehr Geld für Hitzeschutz. Tatkraft, Geschlossenheit und gute Laune demonstriert die Koalition. Denn deren Umfragewerte sind weiter im Keller. Claudia Wächter, Nachrichtenredaktion.
0: Die Zahl der Todesopfer nach der heftigen Sturzflut in einer Gebirgsregion von Nepal ist auf mindestens 157 gestiegen. Hunderte Menschen werden noch vermisst, darunter auch Touristen aus Deutschland. Die Wasser- und Schlammmassen richteten große Zerstörungen in Orten entlang eines Flusses an, der im Hochland von Tibet entspringt und die nepalesische Provinz Bagmati durchfließt. Auch in China kamen Menschen ums Leben. Die genaue Ursache für die Sturzflut ist noch unklar. Zwei Beschäftigte am Frankfurter Flughafen sind an den Folgen einer Malariaerkrankung gestorben. Der erste Todesfall ereignete sich schon Anfang Juli. Den zweiten hat der Flughafenbetreiber Fraport nun bekannt gegeben.
2: Mücken aus einem Malariagebiet sollen im Frachtraum oder Gepäck nach Deutschland gekommen sein. Laut Gesundheitsamt waren insgesamt 6 Beschäftigte betroffen, den anderen 4 geht es mittlerweile wieder gut. Dass Malariamücken im Flugzeug oder an einem Flughafen auftauchen, kommt nur sehr selten vor. Deshalb sei das Risiko für Flugreisende gering. Von Mensch zu Mensch ist die Infektion nicht übertragbar und die infizierte Mücke sei wahrscheinlich schon tot, sagen die Behörden. Thomas Bremser, Nachrichtenredaktion.
0: Der Facebook-Mutterkonzern Meta zahlt in einem US-Verfahren um Social-Media-Sucht bei Kindern knapp 17 Milliarden Dollar. Darauf einigte sich das Unternehmen.